0: in den Mittelgebirgen. Auch sonst immer wieder vereinzelte Schauer. Die Tiefstwerte liegen bei 11 bis 4 Grad. Heute startet der Tag im Westen meist regnerisch, teils mit Gewittern. Gegen Mittag ziehen die Schauer weiter Richtung Osten. Die Temperaturen erreichen maximal 14 bis 20 Grad. Und noch die Zeit. Es ist gleich 2.03 Uhr.
1: So, ich hoffe, ihr habt ein bisschen Zeit mitgebracht. Es ist nämlich einiges los. Die A1 Osnabrück Richtung Bremen ist zwischen dem Dreieck Ahlhorner Heide und Wildeshausen West wegen Bauarbeiten bis morgen früh jeweils zwischen 19 und 6 Uhr gesperrt. Die Umleitung führt über die A29 und Ahlhorn. Die A4 Aachen Richtung Köln ist zwischen dem Kreuz Köln West und Köln Eiffeltor wegen Markierungsarbeiten bis 5 Uhr gesperrt. Die A4 Dresden-Görlitz ist in Höhe Pulsnitz wegen eines Schwertransports mehrfach kurzfristig gesperrt. Die A9 Halle-Leipzig Richtung Berlin ist zwischen Wiedemar und Halle an der Saale nach einem Unfall gesperrt. Die A31 Meppen-Leer ist zwischen Jemgum und Leer West wegen Bauarbeiten im Ems-Tunnel bis morgen früh jeweils zwischen 20 und 6 Uhr in beiden Richtungen gesperrt. Die A71 Richtung Schweinfurt ist zwischen Oberhof und Suhl-Zeller-Mehlis wegen Wartungsarbeiten im Tunnel Hochwald bis 6 Uhr gesperrt. Auf der A81 Singen-Schaffhausen zwischen dem Kreuz Singen und Hilzingen ist der Hohentwiel-Tunnel wegen Wartungsarbeiten bis ca. 6 Uhr in beiden Richtungen gesperrt. In Berlin ist die A100 zwischen Jakob-Kaiser-Platz und Hohenzollern-Damm wegen Wartungsarbeiten in beiden Richtungen bis 5 Uhr gesperrt. Die A111, Dreieck Oranienburg-Charlottenburg. Der Tunnel Flughafen Tegel ist in beiden Richtungen wegen Wartungsarbeiten gesperrt. Die A535, Velbert Richtung Wuppertal, ist zwischen dem Dreieck Velbert Nord und Velbert wegen Brückenarbeiten bis morgen zwischen Mitternacht und 5 gesperrt. Und zum Schluss noch die A565, Bonn-Meckenheim, die ist zwischen Bonn-Beul und Bonn-Auerberg in beiden Richtungen wegen Brückenarbeiten gesperrt.
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1: An alle, die da gerade draußen unterwegs sind auf den Autobahnen, ich denke an euch, haltet gut durch. Franzi Pille ist hier in dieser jungen Nacht. The Weeknd gibt's jetzt.

0: Ja, der sitzt immer in meinem Waggon. Das ist natürlich logisch. Dieser eine Mensch im Zug, der einen Döner dabei hat. Ich bin lange mit der Bahn durch Deutschland gependelt und wirklich, ey Leute, manche Menschen snacken da Sachen, die erfüllen mit ihrem Duft das ganze Großraumabteil. Du denkst, danke für nix. Ja, und jetzt wird uns das wohl auch auf Flügen passieren, dass sich da jemand einen Döner reinhaut. Eine deutsche Airline verkauft nämlich jetzt Döner an Bord. Allerdings immerhin ohne Knoblauch, weil wegen Geruch. Also immerhin in der Luft dann nicht dieser Vibe.
1: Er riecht aus jeder Pore nur noch nach Knoblauch. Ich kotze. Na,
2: er hat schon nach dem Zähneputzen schon wieder die Scheiße gefressen.
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0: Also wenn schon WM, dann muss auch das Outfit passen, sagt Janno aus Köln.
1: Ja, schon für so Feeling, auf jeden Fall, würde ich sagen.
0: Er findet, Trikot gehört mit zum WM-Gucken dazu. Auch Jonas hätte theoretisch Bock drauf.
2: Schon cool, ich habe jetzt leider keins, aber wenn die Geldtasche da ein bisschen hergeben will, dann ja, aber momentan ist es ein bisschen schwierig.
0: Sauteuer sind die Dinger. 100 Euro kostet das offizielle Deutschland-Trikot, ist crazy. Aber man könnte sich auch ein Fake-Trikot holen, ne? Für sehr viel weniger Kohle.
1: Kommt drauf an, wie es aussieht und wie die Qualität, das würde ich sagen.
0: Das sagt Jan. Janno hat da gute Erfahrungen mitgemacht.
1: Nee, also meine Freunde haben das alle. Das stört jetzt, glaube ich, niemanden eigentlich.
0: Für Jonas wäre es allerdings nichts.
2: Schon lieber original. Fühlt sich einfach echter an, so, ne? Ist auch bessere Quali so.
0: Ja, ob das wirklich so ist mit der Quali und mit dem Anfühlen und welche Alternativen ihr noch so zum teuren Original oder zum Retro-Ticket, Trikot habt. Meine Kollegin Pia Nielsen hat's getestet und ihre Ergebnisse hört ihr hier so in einer Stunde.

0: in der Jungen Nacht der ARD. Wir haben jetzt 14:30. Die A1 Osnabrück Richtung Bremen ist zwischen dem Dreieck Ahlhorner Heide und Wildeshausen West wegen Bauarbeiten bis morgen früh jeweils zwischen 19 und 6 Uhr gesperrt. Die Umleitung führt über die A29 und Ahlhorn. Die A4 Aachen Richtung Köln ist zwischen dem Kreuz Köln West und Köln Eiffeltor wegen Markierungsarbeiten bis 5 Uhr gesperrt. Die A4 Dresden-Görlitz ist in Höhe Pulsnitz wegen eines Schwertransports bis ca. 3.30 Uhr mehrfach kurzfristig gesperrt. Die A31 Meppen-Leer ist zwischen Jemgum und Leer West wegen Bauarbeiten im Ems-Tunnel bis morgen früh jeweils zwischen 20 und 6 Uhr in beiden Richtungen gesperrt. Die A71 Richtung Schweinfurt ist zwischen Oberhof und Suhl-Zeller-Mehles wegen Wartungsarbeiten im Tunnel Hochwald bis 6 Uhr gesperrt. Auf der A81 Singen-Schaffhausen zwischen dem Kreuz Singen und Hilzingen ist der Hohenwied-Tunnel wegen Wartungsarbeiten bis ca. 6 Uhr in beiden Richtungen gesperrt. In Berlin ist die A100 zwischen Jakob-Kaiser-Platz und Hohenzollern-Damm wegen Wartungsarbeiten in beiden Richtungen noch bis 5 Uhr gesperrt. A111 Dreieck Oranienburg-Charlottenburg. Der Tunnel Flughafen Tegel ist in beiden Richtungen wegen Wartungsarbeiten gesperrt. Die A535 Velbert Richtung Wuppertal ist zwischen dem Dreieck Velbert Nord und Velbert wegen Brückenarbeiten bis morgen zwischen Mitternacht und 5 Uhr gesperrt. Die A565 Bonn-Meckenheim ist zwischen Bonn-Beul und Bonn-Auerberg in beiden Richtungen wegen Brückenarbeiten gesperrt. So, das war's jetzt aber.
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0: Heute mit mir Franzi Pille. Schön, dass ihr am Start seid. Kato und John habe ich jetzt für euch. Schön, der Live.

Der Song soll ein Hint auf die Trennung gewesen sein. Ariana Grande, Hate That I Made You Love Me, ist wohl von Ethan Slater getrennt. Sollen aber noch befreundet sein.

0: Taylor Swift weiß es. I knew it, I knew you hier in der jungen Nacht. Ja, sie weiß zum Beispiel, dass sie Travis Kelce heiraten will. Wir wissen offiziell darüber herzlich wenig. Inoffiziell dann aber natürlich doch. Zum Beispiel, dass die beiden angeblich am 3. Juli heiraten. Und Brynja Becker aus dem Junge Nachtteam sagt, es gibt jetzt Gerüchte zur Location, in der die beiden heiraten wollen. Und zwar einfach in einer der größten Arenen der Welt, mitten in New York.
1: Einfach der Madison Square Garden. Und ganz neu ist die Info, dass der Schuppen einfach 1 Million pro Nacht kostet.
0: Sicher?
1: Angeblich haben die beiden 3 Tage gemietet, natürlich zum Auf- und Abbau. Und die Leute haben natürlich direkt, habe ich das gecheckt, die Location ist auch frei an den 3 Tagen.
0: Mhm.
1: Und da kostet es halt einfach nur 3 Millionen. Schnapper.
0: Ja, wirklich. Na, aber die beiden können sich ja leisten.
1: Allerdings, ja, Taylor Swift ist ja ganz neu auch vom Forbes Magazine als reichste Musikerin ever gekürt worden. Sie soll 2 Milliarden Dollar haben. Also wenn man das mal runterrechnet auf so ein Normalgehalt, dann kostet Taylor die Arena so viel wie uns ein Kaffee.
0: Da will ich gar nicht drüber nachdenken. Aber nochmal zurück zur Location. Warum denn überhaupt jetzt dringend so eine Arena?
1: Die Arena hat Platz. Angeblich haben die beiden über 1200 Gäste eingeladen. Taylor war nämlich in der Graham Norton Talkshow und meinte da schon, sie will nicht überlegen, ob Bekannte von ihr es verdient haben, bei der Hochzeit dabei zu sein.
2: And you have to evaluate or assess your relationship with them to see if they should be there. I'm not gonna do that.
1: Ja, sie lädt nämlich einfach jeden ein, mit dem sie je geredet hat.
0: Ja, scheint so.
1: Also es kommen sehr viele Leute, viele Stars, Ed Sheeran und Selena Gomez sind zum Beispiel safe dabei. Und die kann man ja in so einer Arena auch durch den Künstlereingang einfach easy reinschmuggeln.
0: Ah, ja, stimmt schon, ne? Weil brauchst natürlich dann schon ein krasses Sicherheitskonzept, ne?
1: Eben. Und Taylor liebt den Madison Square Garden und New York, sie hat da ja auch schon 8-mal gespielt.
0: Na, guck. Und Footballspieler Travis Kelce fühlt sich in Arenen ja

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1: Um 3 Uhr mit Ramin Movasakian. Das iranische Militär hat nach eigenen Angaben in der Nacht die Straße von Hormus komplett gesperrt. Die Regierung in Teheran reagiert damit auf erneute Luftangriffe der USA. Aus unserer Nachrichtenredaktion berichtet Miriam Ernst.
2: Jedes Schiff, das die Meerenge zu passieren versuche, werde angegriffen, ließ die Militärführung über den staatlichen Rundfunk erklären. Es gibt erste Berichte über Zusammenstöße auf See zwischen iranischen und US-Einheiten. Amerikanische Schiffe sollen demnach nahe der Straße von Hormus mit Raketen und Drohnen beschossen worden sein. Zuvor hatte die US-Armee Ziele nahe der Meerenge angegriffen. Iranische Medien berichten von Explosionen in Hafenstädten. Schon vergangene Nacht gab es dort ähnliche Angriffe der US-Streitkräfte.
1: In Nordirland hat es am Abend erneut ausländerfeindliche Proteste gegeben. In einem Vorort der Hauptstadt Belfast kam es zu Ausschreitungen. Rund 200 Teilnehmer warfen Ziegelsteine auf Beamte und setzten Mülltonnen in Brand. Britische Medien berichten außerdem, dass einige Demonstranten sich einer Flüchtlingsunterkunft genähert hätten, die Polizei sie aber zurückdrängen konnte. Auslöser der Proteste ist ein Messerangriff am Montagabend, bei dem ein Mensch schwer verletzt wurde. Der Täter ist ein 30-jähriger Mann aus dem Sudan. Die Spitzen der schwarz-roten Koalition haben am Abend rund 3,5 Stunden mit Vertretern von Arbeitgebern und Gewerkschaften über geplante Reformen beraten. In einer Mitteilung der Bundesregierung war danach von einem konstruktiven Austausch die Rede. Aus Berlin berichtet Bianca Schwarz.
3: Einigkeit habe geherrscht in der Feststellung, dass der Wirtschaftsstandort Deutschland vor großen Herausforderungen steht, dass aber gleichzeitig die Sozialsysteme reformiert und die Bürokratielast verringert werden müsse. Außerdem sollen weitere Gespräche folgen, so die Pressemitteilung der Bundesregierung. Damit sind zwar keine konkreten Beschlüsse angekündigt worden, aber diese waren auch im Vorfeld nicht geplant. Das Treffen war eher als Beziehungspflege zu verstehen. Arbeitgeber und Gewerkschafter haben seit Monaten nicht wirklich miteinander gesprochen. Das Ziel des Abends lautete, sich wieder anzunähern.
1: Wer einen Menschen vergewaltigt, soll in Zukunft länger dafür verurteilt werden können. Das fordert Bundesjustizministerin Hubig. Aktuell liegt die Verjährungsfrist bei Vergewaltigungen bei 5 Jahren. Dem Redaktionsnetzwerk Deutschland sagte Hubig, angemessen wären aus ihrer Sicht 20 Jahre, so wie bei vergleichbar schweren Verbrechen auch. Die solle so bald wie möglich angepasst werden. Das Wetter für Deutschland. In der Nacht regnet es an den Küsten und in den Mittelgebirgen. Auch sonst immer wieder vereinzelte Schauer, die Tiefstwerte 11 bis 4 Grad. Heute startet der Tag im Westen meist regnerisch, teils mit Gewittern. Gegen Mittag ziehen die Schauer weiter Richtung Osten. Die Temperaturen erreichen maximal 14 bis 20 Grad. Auch am Freitag überwiegend bewölkt mit teils starken Regenfällen, dazu 15 bis 23 Grad. Die Zeit gleich 3.03 Uhr.
4: Dia 1, Osnabrück Richtung Bremen, ist zwischen dem Dreieck Alhorner Heide und Wildeshausen West wegen Bauarbeiten bis morgen früh jeweils zwischen 19 und 6 Uhr gesperrt. Die Umleitung führt über die A29 und Alhorn. Die A4 Aachen Richtung Köln ist zwischen dem Kreuz Köln West und Köln Eiffeltor wegen Markierungsarbeiten noch bis 5 Uhr gesperrt. Die A4 Dresden-Görlitz ist in Höhe Pulsnitz wegen eines Schwertransports bis ca. 3.30 Uhr mehrfach kurzfristig gesperrt. Die A31 Meppen-Leer ist zwischen Jemgum und Leer West wegen Bauarbeiten im Ems-Tunnel bis morgen früh jeweils zwischen 20 und 6 Uhr in beiden Richtungen gesperrt. Die A71 Richtung Schweinfurt ist zwischen Oberhof und Suhl-Zeller-Mehles wegen Wartungsarbeiten im Tunnel Hochwald bis 6 Uhr gesperrt. Auf der A81 Singen-Schaffhausen zwischen dem Kreuz Singen und Hilzingen ist der Hohentwiel-Tunnel wegen Wartungsarbeiten bis ca. 6 Uhr in beiden Richtungen gesperrt. In Berlin ist die A100 zwischen Jakob-Kaiser-Platz und Hohenzollern-Damm wegen Wartungsarbeiten in beiden Richtungen bis 5 Uhr gesperrt. Die A111 Dreieck Oranienburg-Charlottenburg, da ist der Tunnel Flughafen Tegel in beiden Richtungen wegen Wartungsarbeiten gesperrt. Die A535 Fellbad Richtung Wuppertal ist zwischen dem Dreieck Fellbad Nord und Fellbad wegen Brückenarbeiten bis morgen zwischen Mitternacht und 5 Uhr gesperrt. Und zum Schluss noch die A565 Bonn-Meckenheim, die ist zwischen Bonn-Beul und Bonn-Auerberg in beiden Richtungen wegen Brückenarbeiten gesperrt.
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4: Hallo, Franzi Pille ist hier. Schön, dass ihr am Start seid. Wo seid ihr denn am Start? Was geht bei euch in dieser Nacht? Meldet euch gerne rein. 0221 567 89 111. Jetzt Miley Cyrus.

Ich muss kurz unterbrechen. Achtung, Falschfahrer auf der A72 Zwickau-Leipzig. Zwischen Stolberg Nord und Penig kommt euch ein Falschfahrer entgegen. Fahrt äußerst rechts und überholt nicht. Auf der A72 Zwickau-Leipzig. Zwischen Stolberg Nord und Penig ist ein Falschfahrer unterwegs. Vorsicht in beiden Richtungen.

0: Viertel nach drei. Andere Leute schlafen um diese Zeit, wenn sie nicht arbeiten müssen. Felix nicht. Der lernt Schach. Felix, warum?
1: Wenn ich ehrlich bin, ich möchte einfach meinen Mann impressen, weil der spielt so gerne Schach.
0: Ah.
1: Und einfach richtig krass, da mit dem zu spielen.
0: Weiß und der, dass du Schach lernst?
1: Ja, der hilft mir auch beim Lernen und so.
0: Der ist so ein Schach-Nerd, oder?
1: Ja, richtig nerdy.
0: Aber warum nachts?
1: Weil, wenn ich ehrlich bin, ich hab so tagsüber nicht so viel los. Komm einfach nicht dazu. Und nachts einfach beim Radio hören, bisschen chillig, Schach lernen.
0: Das heißt, für Schach verzichtest du so auf Schlaf?
1: Ja, immer.
0: Ja, okay, gut, man muss Prioritäten setzen.
1: Genau.
0: Und wie läuft's Lernen so?
1: Also, am Anfang, das hat mir gar keinen Spaß gemacht, aber mittlerweile, ich checke das immer mehr.
0: Warum hat's dir am Anfang keinen Spaß gemacht, weil du es nicht gecheckt hast?
1: Ja, genau.
0: Ja, okay.
1: Ich habe das einfach nicht verstanden.
0: Also, wenn du das dann jetzt drauf hast irgendwann, ne, ist das dann so, habt ihr dann so, wie stelle ich mir das vor, so romantische Schachabende mit ein bisschen Kerzenschein oder was ist der Plan?
1: Ja, zum Beispiel so. Oder einfach so im Park, so stelle ich mir das vor, kommt mir schwer jetzt eine Runde Schach oder so.
0: Ja, mit diesen großen Dingern, ne? Da gibt's auch öfter mal im Park solche Riesenschachspiele.
1: Ja, zum Beispiel so. In der Schule haben wir immer Schach gespielt, also ich nicht, aber, aber die anderen. Und ich war immer so neidisch, weil die das spielen können.
0: Ah ja, okay. Ich kann auch nur rudimentär, ehrlich gesagt. Und ich wusste nicht, aber habe ich jetzt durch dich gelernt, dass Schach offenbar sexy ist.
1: Ja.

Soll noch mal einer sagen, Indie-Rock ist tot? Mehr als 7 Millionen Streams sagen nämlich was anderes. So oft ist der Track Self-Aware von Tampa City weltweit gestreamt worden. War in 42 Ländern in den Spotify Viral Charts. Platz 1 weltweit, zeitweise. Eigentlich war es nur als Social Media Teaser angedacht. Jetzt aber ein globaler Erfolg. Ich persönlich begrüße das ja sehr. Vor allem, weil ich den Sound hier so nice finde. Also irgendwie so Y2K Indie Rock Vibes. Aber es klingt halt trotzdem super fresh. Ich feiere das. Viele, viele andere auf der Welt feiern das auch. Tampa City, Self-Aware hört ihr jetzt hier in der jungen Nacht der ARD.

0: Chanson.
1: Auf keinen Fall. Hier ist die junge Nacht um 3:30. Erstmal nochmal Achtung, Falschfahrer auf der A72, Zwickau-Leipzig. Zwischen Stolberg Nord und Penig kommt euch ein Falschfahrer entgegen. Fahrt äußerst rechts und überholt nicht. Die A1 Osnabrück Richtung Bremen ist zwischen dem Dreieck Ahlhorner Heide und Wildeshausen West wegen Bauarbeiten bis morgen früh jeweils zwischen 19 und 6 Uhr gesperrt. Die Umleitung führt über die A29 und über Ahlhorn. Jetzt habe ich aus Versehen hier das geschlossen. Ich mache es nochmal auf. A4 Aachen Richtung Köln. Die ist zwischen dem Kreuz Köln-West und Köln-Eiffeltor wegen Markierungsarbeiten bis 5 Uhr gesperrt. Die A7 Flensburg Richtung Hamburg. Der Elbtunnel ist nach Auslösung der Höhenkontrolle gesperrt. Die A31 Meppen-Leer ist zwischen Jemgum und Leer-West wegen Bauarbeiten im Ems-Tunnel bis morgen früh jeweils zwischen 20 und 6 in beiden Richtungen gesperrt. Die A71 Richtung Schweinfurt ist zwischen Oberhof und Suhl-Zellameles wegen Wartungsarbeiten im Tunnel Hochwald bis 6 Uhr gesperrt. Auf der A81 Singen-Schaffhausen zwischen dem Kreuz Singen und Hilzingen ist der Hohentwiel-Tunnel wegen Wartungsarbeiten noch bis ca. 6 Uhr in beiden Richtungen gesperrt. In Berlin ist die A100 zwischen Jakob-Kaiser-Platz und Hohenzollern-Damm wegen Wartungsarbeiten in beiden Richtungen bis 5 Uhr gesperrt. Die A111 Dreieck Oranienburg-Charlottenburg, der Tunnel Flughafen Tegel ist in beiden Richtungen wegen Wartungsarbeiten gesperrt. Die A535 Felbert Richtung Wuppertal ist zwischen dem Dreieck Felbert Nord und Felbert wegen Brückenarbeiten bis morgen zwischen Mitternacht und 5 Uhr gesperrt. Die A565 Bonn-Meckenheim ist zwischen Bonn-Beul und Bonn-Auerberg in beiden Richtungen wegen Brückenarbeiten gesperrt. Und jetzt kommt hier die Entwarnung auf der A72 Zwickau-Leipzig. Kein Falschfahrer mehr zwischen Stolberg Nord und Penig.
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1: Falls ihr Kollegen nicht erreicht diese Nacht, weil ihr halt arbeiten müsst, ne? Ihr könnt das gerne über mich laufen lassen, wenn das irgendwie nicht funktioniert. Marvin hat das gemacht über die 0221 567 89 111. Hallo, ich würde gerne den Leon grüßen, schreibt er. Der fährt gerade mit mir zusammen durch die Nacht auf dem Schienenersatzverkehr zwischen Düsseldorf und Köln. Also Marvin fährt den RE6 und sein Kollege Leon fährt den RE1. Und offenbar kann man da nicht kommunizieren, aber Gott sei Dank gibt's ja hier die junge Nacht. Wofür sind wir denn sonst da? Franzi Pille ist hier. Alex Warren hört er jetzt. Fever Dream. How did

Snake und Bipolar Sunshine hier in der jungen Nacht der ARD. 3.38 Uhr. Falls euch jetzt gleich ein bisschen schwindelig wird, ist ganz normal. Das ist Tiffany Harris, die singt drüber in Vertigo.

0: Ich entführe euch kurz nach Italien. Und in romantische Stimmung versetze ich euch zeitgleich. Denn vielleicht habt ihr es gehört. Dua Lipa und Callum Turner haben geheiratet. In Sizilien, also auf Sizilien in Italien, so heißt es richtig. Leider ist die Feier ein bisschen überschattet worden von einem Shitstorm. Und die beiden reagieren da jetzt drauf. Brynja Becker aus dem Junge Nacht-Team, nimm uns nochmal mit. Warum gab es denn überhaupt Stress?
1: Weil Dua und Callum die komplette Stadt in Beschlag genommen haben. Öffentliche Bereiche wurden gesperrt, Anwohner wurden von Plätzen weggeschickt und es waren tausende Polizisten vor Ort, die einen eisernen Ring um die Location gebildet haben.
0: Ja, kann ich mir schon vorstellen, dass das so ein bisschen abfuckt. Du wohnst in Palermo und kannst in deiner eigenen Stadt jetzt dann irgendwie nicht dahin gehen, wo du Bock hast, weil irgendein Star Hochzeit feiert. Wie haben denn Dua Lipa und Callum Turner jetzt reagiert?
1: Also drinnen hatten die Zeit ihres Lebens, aber draußen war halt doof. Darum hat sich jetzt auch während der Hochzeit eine Protestgruppe gebildet, die überall in Palermo so Plakate aufgehängt hat mit Sätzen wie Palermo ist nicht für Reiche und ihr könnt Palermo nicht mieten.
0: Ja, okay. Und darauf haben dann jetzt Dua Lipa und Callum Turner reagiert?
1: Also die haben von den Protesten gehört und haben Kontakt zum Bürgermeister aufgenommen. Die sollen wohl sehr einsichtig gewesen sein.
0: Und gibt es eine Entschädigung oder sowas für die Anwohner?
1: Also der Bürgermeister hat schon ein bisschen durchblicken lassen, dass Dua Lipa wohl was für die Literatur spenden will, weil sie ja so eine Leseratte ist. Und Callum wohl was für den Sport in der Stadt.
0: Immerhin. Dua Lipa hört er jetzt hier in der Jungen Nacht mit Physical.

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1: Um 4 Uhr mit Ramin Movasakian. Das iranische Militär hat nach eigenen Angaben in der Nacht die Straße von Hormus komplett geschlossen. Jedes Schiff, das die Meerenge versuche zu passieren, werde angegriffen, heißt es in einer Mitteilung. Das US-Militär bestreitet die Berichte. Handelsschiffe würden weiter die Straße von Hormus durchfahren. US-Präsident Trump hatte zuvor neue Luftangriffe auf den Iran angeordnet. Nach Berichten iranischer Medien gab es Explosionen in der Nähe von Teheran und mehreren Städten im Süden des Landes. In Berlin haben die Spitzen der schwarz-roten Koalition am Abend rund 3,5 Stunden mit Vertretern von Arbeitgebern und Gewerkschaften über geplante Reformen beraten. Die Bundesregierung zeigte sich nach dem Treffen im Kanzleramt optimistisch, berichtet ARD-Hauptstadtkorrespondentin Bianca Schwarz.
2: Es gab keine konkreten Beschlüsse, aber kurz nach Ende des Treffens eine Pressemitteilung der Bundesregierung. Und darin schreibt sie von einer, Zitat, konzentrierten und konstruktiven Atmosphäre. Und in dieser Atmosphäre habe man 4 Themenfelder diskutiert, und zwar die Situation am Arbeitsmarkt, die Stabilität und Sicherung der Sozialversicherungen, Bürokratieabbau und Steuerpolitik. Und weiter heißt es in dieser Pressemitteilung, man sei sich auch einig in der Feststellung, dass der Wirtschaftsstandort Deutschland vor großen Herausforderungen steht, dass gleichzeitig aber die Sozialsysteme reformiert werden müssen und dass die Bürokratielast verringert werden muss.
1: Die Weltgesundheitsorganisation hat die europäischen Länder angesichts des Klimawandels dazu aufgefordert, mehr gegen Hitze zu tun. WHO-Regionaldirektor Kluge sagte, wer in aufgeheizten Wohnungen und dicht bebauten Vierteln lebe, könne sich oft kaum vor den extrem hohen Temperaturen schützen. Allein in den letzten 4 Jahren seien europaweit mehr als 200.000 Menschen an den Folgen von Hitze gestorben. Der Kabarettist Dieter Nuhr ist am Abend in Berlin mit dem Leo-Beck-Preis ausgezeichnet worden. Diesen vergibt der Zentralrat der Juden jedes Jahr an Menschen, die sich in besonderer Weise gegen Antisemitismus einsetzen. Aus Berlin berichtet Matthias Bertsch.
3: Dieter Nuhr erhalte den Preis, weil er konsequent Doppelstandards und antisemitische Stereotype in der deutschen Medienlandschaft aufdecke. Nuhr selbst schlug in seiner Dankesrede den Bogen vom Antisemitismus der Linken bis zur Klimaaktivistin Greta Thunberg, die inzwischen zum Boykott Israels aufruft. Sie eine der Hass auf die freie Welt. Ihm selbst gehe es darum, diese zu verteidigen und damit auch Israel, die, wie er betonte, einzige Demokratie im Kreis mittelalterlicher Folterregime.
1: Das Wetter für Deutschland. Der heutige Tag startet im Westen meist regnerisch, teils mit Gewittern. Gegen Mittag ziehen die Schauer weiter Richtung Osten. Die Temperaturen erreichen maximal 14 bis 20 Grad. Auch morgen am Freitag überwiegend bewölkt mit teils starken Regenfällen. Dazu werden es 15 bis 23 Grad. Die Zeit 4.03 Uhr.
4: Die A1 Osnabrück Richtung Bremen ist zwischen dem Dreieck Ahlhorner Heide und Wildeshausen West wegen Bauarbeiten bis morgen früh jeweils von 19 bis 6 Uhr gesperrt. Die Umleitung führt über die A29 und Ahlhorn. Die A4 Aachen Richtung Köln ist zwischen dem Kreuz Köln West und Köln Eiffeltor wegen Markierungsarbeiten bis 5 Uhr gesperrt. Die A31 Meppen-Leer ist zwischen Jemgum und Leer West wegen Bauarbeiten im Ems-Tunnel bis morgen früh jeweils zwischen 20 und 6 Uhr in beiden Richtungen gesperrt. Die A71 Richtung Schweinfurt ist zwischen Oberhof und Suhl-Zeller-Mehlis wegen Wartungsarbeiten im Tunnel Hochwald bis 6 Uhr gesperrt. Auf der A81 Singen-Schaffhausen zwischen dem Kreuz Singen und Hilzingen ist der Hohentwiel-Tunnel wegen Wartungsarbeiten bis ca. 6 Uhr in beiden Richtungen gesperrt. In Berlin ist die A100 zwischen Jakob-Kaiser-Platz und Hohenzollern-Damm wegen Wartungsarbeiten in beiden Richtungen noch eine Stunde gesperrt. Die A111 Dreieck Oranienburg-Charlottenburg, der Tunnel Flughafen Tegel ist in beiden Richtungen wegen Wartungsarbeiten gesperrt. Die A535 Felbert Richtung Wuppertal ist zwischen dem Dreieck Felbert Nord und Felbert wegen Brückenarbeiten bis morgen zwischen Mitternacht und 5 gesperrt. Und die A565 Bonn-Meckenheim, die ist zwischen Bonn-Beuel und Bonn-Auerberg in beiden Richtungen wegen Brückenarbeiten gesperrt.
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4: Hier ist Franzi Piller, guten Morgen. Coldplay gibt's jetzt. Ich habe gerade sehr geschrieben, ne? Sorry an alle, die gerade aufgestanden sind. Guten Morgen. So, Coldplay jetzt.

Inaba haben in den letzten 5 Tagen 5 Shows gespielt. Sagen, sie fühlen sich dankbar, aber auch ein bisschen müde, schreiben sie auf Insta. Ja, das glaube ich gerne. Was aber noch ein bisschen aufputscht, ist die Vorfreude aufs Album. Das kommt wohl bald, sagen sie. Talk to You kommt noch bälderer, und zwar jetzt hier in der Jungen Nacht der ARD.

0: Ich hoffe, ihr habt euch in den letzten 4 Jahren einen Sparplan gemacht, damit ihr euch die aktuellen Fußball-WM-Trikots leisten könnt. Die sind wirklich absurd teuer geworden. Originales Deutschland-Trikot kostet einfach 100 Euro. Was geht da ab? Wir checken mit Pia Nielsen aus dem Jungen Nachtteam heute, ob Fake-Trikots vielleicht eine Alternative dazu sind. Die gibt's online für so 10 bis 20 Euro. Noah, gönnt ihr sich auch mal?
1: Am besten halt original, ne? Wenn Lohn gut aussieht, dann auf jeden Fall original, aber wenn nicht, dann fake auch okay.
0: Ja, wenn nicht, dann fake auch okay. Pia, ist das ein genialer Spartipp?
2: Nee, leider nicht, muss ich dich enttäuschen. Also, beziehungsweise, es könnte halt einfach nur mit ein bisschen, ja, Zoll-Action enden am Ende. Also, die sind halt einfach extrem günstig, weil die eben keine Lizenz brauchen, die haben keine offiziellen Qualitätsstandards. Mhm. Ich sag mal, die Produktionsbedingungen sind unklar und halt aus der Kundenservice-Rückgabe ist da alles nichts.
0: Ja, aber was meinst du mit Zoll-Action? Also, mache ich mich strafbar, wenn ich sowas kaufe?
2: Ja, nicht so wirklich. Also, solange du das halt nur privat trägst und nicht irgendwie da 10 Stück von kaufst und direkt weiterverkaufst. Ja. Die Produktion von diesen Trikots und halt, ne, dieser große Verkauf ist halt aber schon strafbar. Und die Shops sind oft außerhalb von der EU, gehen also durch den Zoll. Und dann können die Pakete halt beschlagnahmt werden. Dann ist halt deine Kohle weg, das Trikot auch.
0: Okay, du hast ein Trikot hier am Start. Ich habe keine Ahnung, was das für eins ist, aber es sieht jetzt auch nicht so wahnsinnig echt aus.
2: Ist ein nordmazedonisches Trikot, das braucht man. Habe ich mir im Urlaub auf dem Markt gekauft für einen Zehner. Also es ist obviously fake. Das merkt man aber auch. Also ne, hier kommen überall Fäden raus. Also die Verarbeitung, die Quali ist jetzt nicht so geil. Mhm. Das ist für Jonas aus Köln auch ein Argument gegen Fakes.
3: Schon lieber original. Fühlt sich einfach echter an, so, ne? Ist auch bessere Quali so.
2: Ja, manchmal sind halt auch einfach mal so random falsche Logos drauf oder die Größen sind einfach super weird.
0: Ja, oder sie fühlen sich auch oft so super weird an.
2: Du, ich schwitze mir hier richtig halt
0: ja,
2: ab. Ist wirklich ekelhaft. Es fühlt sich an, als hätte ich mir einfach so eine Plastiktüte übergestülpt. Aber man muss sagen, die Qualität kann sehr unterschiedlich sein. Also bei Insta klingen auch einige Reviews so.
4: Unfassbar, wirklich unfassbar. Ich meine das komplett ernst. Ich finde dieses Adidas-Trikot, also dieses Fake-Trikot, hat eine bessere Qualität als die Adidas-Trikots, die bei mir hier im Schrank hängen.
2: Ich glaube aber, das wird eher ein Glücksgriff gewesen sein, weil eigentlich sind die meistens echt nicht so geil.
0: Also vielleicht als Alternative doch lieber ein Werbetrikot. Gibt's ja auch für Umme. Da quatschen wir so in 20 Minuten drüber.

0: um 4:30. Die A1 Osnabrück Richtung Bremen ist zwischen dem Dreieck Ahlhorner Heide und Wildeshausen West wegen Bauarbeiten bis morgen früh jeweils zwischen 19 und 6 Uhr gesperrt. Die Umleitung führt über die A29 und Ahlhorn. Die A4 Aachen Richtung Köln ist zwischen dem Kreuz Köln West und Köln Eiffeltor wegen Markierungsarbeiten noch so eine halbe Stunde gesperrt. Die A31 Meppen-Leer ist zwischen Jemgum und Leer West wegen Bauarbeiten im Ems-Tunnel bis morgen früh jeweils zwischen 20 und 6 Uhr in beiden Richtungen gesperrt. Die A71 Richtung Schweinfurt ist zwischen Oberhof und Suhl-Zellamelis wegen Wartungsarbeiten im Tunnel Hochwald noch bis 6 Uhr gesperrt. Auf der A81 Singen-Schaffhausen zwischen dem Kreuz Singen und Hilzingen ist der Hohentwiel-Tunnel wegen Wartungsarbeiten bis ca. 6 Uhr in beiden Richtungen gesperrt. In Berlin ist die A100 zwischen Jakob-Kaiser-Platz und Hohenzollern-Damm wegen Wartungsarbeiten in beiden Richtungen bis 5 Uhr gesperrt. Die A111 Dreieck Oranienburg-Charlottenburg. Der Tunnel Flughafen Tegel ist in beiden Richtungen wegen Wartungsarbeiten gesperrt. Die A535 Fellbad Richtung Wuppertal ist zwischen dem Dreieck Fellbad Nord und Fellbad wegen Brückenarbeiten bis morgen zwischen Mitternacht und 5 Uhr gesperrt. Die A565 Bonn-Meckenheim ist zwischen Bonn-Beul und Bonn-Auerberg in beiden Richtungen wegen Brückenarbeiten gesperrt. Und in Düsseldorf-Unterrad am Terminalring in der Höhe Tauerstraße gibt es einen Wasserrohrbruch. Der Flughafen bleibt weiterhin erreichbar, aber es wird empfohlen, über die Autobahn A44, den Kiesecker Weg oder die Frachtstraße zur Abflugebene zu fahren.
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0: Also David hat's beim Discounter geholt. Ein WM-Trikot. Originale sind ja wirklich arschteuer. David schreibt hier über die 0221 5678 9111. Er hat 10 Euro bezahlt und meint, das ist auch wirklich gut, aber nicht wie original. Aber ich werde es bei der WM tragen, sieht trotzdem gut aus. Wir checken nach 2 Songs, was Trikots ganz für lau können. Nämlich solche Werbetrikots. Gibt's ja ein paar. Checken wir nach 2 Songs. Hier ist Franzi Pille.

0: Southstar, Monsieur hier in der Jungen nach der ARD. Ja, sind wir doch mal ehrlich, wir haben doch im Grunde alle nur ein Goal im Leben, morgens rauszugehen und das hier sagen zu können.
1: Ich bin bereit, den Tag in diesem Outfit zu rocken. Wie gefällt dir das Outfit?
0: Passend zur WM ist natürlich das Nummer 1 Outfit ein Trikot. Das kostet aber ein Hoodie, wenn man das Originale haben will. Also gehen wir jetzt ab zu den Werbetrikots. Also Marken, Design, ihr eigenes Trikot mit ein bisschen Deutschlandfarben. Und klar, Pia Nielsen aus dem Junge Nachtteam hat sich jetzt ins Check24-Trikot geschmissen. Pia, Jan aus dem Sektor, möchte dir da was sagen?
2: Peinlich nicht. Ich finde das von Check24 aber nicht so schön, muss ich sagen.
3: Das ist natürlich krass, weil es ist absoluter Kult, sagt auch Janno.
4: Also, meine Freunde haben das alle.
3: So, meine nämlich auch. Alle coolen haben das. Deswegen, ich habe mir eins ausgeliehen, damit ich es euch demonstrieren kann. Meins ist nämlich noch nicht da. Ich war nämlich einfach die ganze letzte Woche immer zu spät dran und gestern habe ich es endlich geschafft jetzt.
0: Okay, aber das war dann jetzt kostenlos.
3: Es ist umsonst, aber es ist sehr hart erarbeitet gewesen. Also jeden Tag um 12 werden da 100.000 Trikots freigeschaltet. Dafür musst du dich einmal beim Tippspiel anmelden und den ersten Spieltag tippen. Dann war ich gestern um Punkt 12 in der App. Dann landest du erstmal in der Warteschlange. Dann wartest du 6 Minuten. Mhm. Dann siehst du überhaupt erstmal, welcher Wartelistenplatz du eigentlich bist.
0: Ja.
3: Und ich war, passt auf, Platz 17.748. What the fuck? Naja, dann habe ich aber tatsächlich nur noch mal 5 Minuten gewartet, bis ich dann endlich bestellen konnte.
0: Warum zur Hölle gehen die Leute so auf dem Check24-Trikot ab?
3: Ja, es ist halt ein bisschen Kult mittlerweile von der EM 2024. Es ist, würde ich sagen, ein bisschen so das OG-Werbetrikot einfach. Ne? Halb Deutschland war in dem Ding unterwegs vor 2 Jahren. Es haben viele einfach so ironisch abgefeiert, so dieses Trikot, weil es sich halt auch so ein bisschen so vom Kommerz abgrenzt, dass du halt einfach mit so einem Trikot von irgendeinem Vergleichsportal rumrennst, statt 100 Euro fürs Original zu zahlen. Mhm. Und das ist es halt auch. Viele sind nicht mehr bereit dazu oder auch einfach nicht in der Lage, sich diese Dinger zu kaufen. Und dann ist es halt eine überragende Alternative, vor allem, wenn es dann halt so geil klappt wie vor 2 Jahren, dass dann das einfach so das offizielle Nationalmannschaftstrikot ist, mit dem alle rumrennen. Und dieses Jahr versuchen das jetzt natürlich viele Brands auch so ein bisschen zu kopieren. Also Maggi, Edeka, Teddy, Coca-Cola, alle starten jetzt solche Aktionen.
0: Also Pia sagt, es ist eine faire Alternative fürs Originaltrikot. Aber sowieso gilt ja you do you.
3: Am Ende muss man auch einfach sagen, es juckt niemanden, was du trägst. Also kannst du ja auch in eine Flagge einrollen wie so ein Burrito oder die schmierst dir einen ins Gesicht oder so. Am Ende Hauptsache, alle feiern mit.
0: So.

Kaigo, Khalid und Griffin, Save My Love. Ihr seid bei der Jungen nach der ARD mit Franzi Pille. Ich bin jetzt allerdings gleich raus. Ich schmeiß mich in meinen Schal und meine Handschuhe. Ja, habe ich tatsächlich mit. Ich meine, es ist schließlich erst Mitte Juni. Wo kämen wir da hin, wenn ich jetzt in einem T-Shirt nach Hause gehen könnte? Ihr merkt vielleicht, ich bin ein bisschen genervt vom Wetter. Ich wäre jetzt eigentlich bereit für Sommer, aber naja, es sind halt 9 bis 11 Grad. Macht nichts. Ich lasse euch deswegen Marc Amber da. Der singt wenigstens von warmem Wetter. Wir hören uns bald wieder. Macht euch bis dahin eine gute Zeit.

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1: Um 5 Uhr mit Juliette Groß. Das US-Militär hat den Iran mit einer neuen nächtlichen Angriffswelle überzogen. Vom zuständigen Regionalkommando hieß es, man habe militärische Überwachungsfähigkeiten, Kommunikationssysteme und Luftverteidigungsanlagen ins Visier genommen. Der Einsatz sei inzwischen beendet. Aus der Nachrichtenredaktion Miriam Ernst.
2: Iranische Medien berichten von Explosionen in Hafenstädten an der Straße von Hormus, aber auch über 1000 Kilometer entfernt, nahe der Hauptstadt Teheran. Unklar ist die Lage an der wichtigen Handelsroute. Der Iran erklärte, die Straße von Hormus sei als Reaktion komplett für alle Schiffe gesperrt, auch für Öltanker und Frachter. Die US-Streitkräfte erwiderten, Handelsschiffe könnten weiterhin passieren. In Bahrain heulten am frühen Morgen die Sirenen wegen iranischer Vergeltungsangriffe. Auch Kuwait soll wieder angegriffen worden sein.
1: Die Spitzen der schwarz-roten Koalition haben am Abend mit Arbeitgebern und Gewerkschaften über mögliche Reformen gesprochen. Im Anschluss an die Beratungen im Kanzleramt nannte Regierungssprecher Cornelius das Gespräch ein Signal der Geschlossenheit vor den anstehenden Reformentscheidungen. Alle Teilnehmer haben weitere Gesprächsrunden vereinbart. Bei den Beratungen ging es unter anderem um die Situation am Arbeitsmarkt und die Sicherung der Sozialversicherungen. Erstmals seit einem Jahrzehnt ist die Zahl der Menschen, die gewaltsam aus ihrer Heimat vertrieben wurden, gesunken. Wie das UN-Flüchtlingshilfswerk UNHCR in seinem Jahresbericht mitteilte, waren zu Jahresbeginn 118 Millionen Menschen aufgrund von Verfolgung, Konflikten, Gewalt, Menschenrechtsverletzungen oder Unsicherheit gezwungen zu fliehen. Das waren fast 5,5 Millionen Menschen weniger als ein Jahr zuvor. Hauptgrund für den Rückgang ist laut UNHCR, dass Menschen in Länder zurückkehren, die immer noch als Brennpunkte gelten, etwa Afghanistan, Kongo, Sudan und Syrien. Heute Abend beginnt in Mexiko-Stadt die Fußball-Weltmeisterschaft. Im Eröffnungsspiel trifft Mexiko um 21 Uhr auf Südafrika. Aus Mexiko-Stadt Holger Dahl.
3: Nach 1970 und 1986 wird nun zum dritten Mal im Aztekenstadion ein WM-Eröffnungsspiel stattfinden. Sportlich ist Gastgeber Mexiko gegen Südafrika klarer Favorit. Vor dem Spiel ist eine spektakuläre Eröffnungsfeier angekündigt. Shakira wird den WM-Song präsentieren, Tenor Andrea Bocelli wird auftreten, dazu jede Menge lateinamerikanische Superstars. Zum Problem könnte in Mexico City das Wetter werden. Es gibt immer wieder starken Regen und Gewittergefahr. Außerdem wird befürchtet, dass Demonstrationen die Abläufe behindern.
1: Das waren die Nachrichten. Das Wetter in Deutschland. Tagsüber wechselnd bewölkt, später einige Schauer und einzelne Gewitter. Im Südwesten länger trocken. Höchstwerte 13 Grad im Erzgebirge bis 21 Grad im Mittelgebirge. Es ist 5.03 Uhr.
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1: Und das war gestern bei Martina und Greg.
2: Hey Leute, hört ihr das?
3: Das ist Hollywood-Star Emily Blunt. Die wird ab heute im Kino zu einer Außerirdischen. Das Wilde daran, die Alien-Geräusche, die kommen teilweise von ihr selbst.
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3: Ja, hier werden wir jeden Tag so ein bisschen schlauer. Wie gesagt, heute geht es um den neuen Film Disclosure Day. Und Enjoy-Kinomann Marcel weiß, wie die Alien-Sounds im Film entstanden sind.
4: Ja, Schauspielerin Emily Blunt und ihr Regisseur Steven Spielberg hatten halt einfach keinen Bock auf KI-Sounds. Also hat Emily eben selbst geklackert.
5: I thought I could make some really strange sounds. So I said, maybe I could come in and we'll just do a range of weird sounds.
4: Ja, sie meinte, ich kann weirde Geräusche, also lass uns doch diese weirden Geräusche aufnehmen.
3: Geil.
4: Der Auftrag von Steven Spielberg, lass es wie so ein Morse-Alphabet klingen. Und diese Sounds wurden dann am PC verfremdet und übereinander gelegt. Das ist ein Klassiker in Hollywood, also
3: geil.
4: Echte Sounds nehmen und einfach so komplett umschrauben. Im Film A Quiet Place zum Beispiel ist das Öffnen der Monsterohren nichts anderes als ein Elektroschocker, der an Weintrauben gehalten wurde.
3: Ach, krass. Danke, Marcello.
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2: Seid ihr bereit? Wird sexy jetzt.
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2: Es geht direkt rüber in unsere Grau und Schlau-WG. Da schnackt Kollege Martin ja jeden Tag für uns mit der Generation 80 Plus. Heute mit der Frage, entspannter Schlüppi oder heiße Dessous? Wie wichtig ist Ihnen eigentlich schöne Unterwäsche?
3: Kleine Slips und so weiter hat es bei mir nie gegeben.
4: Wie wichtig ist dir schöne Unterwäsche?
3: Wenn ich ein schönes Outfit anziehe, dann musst du da auch einen hübschen unterziehen, der das alles ein bisschen verschönert, alles gibt, was so im Sinken betroffen ist.
2: Martin, wie wichtig ist dir schöne Unterwäsche?
5: Ich habe keine schöne Unterwäsche gehabt, weil ich immer lange Unterhosen getragen. Auf dem Bau ist ja immer kalt und natürlich hat meine Frau mir fürs Wochenende dann auch mal die Shorts gekauft. Ne?
2: Warum hast du die nicht selber gekauft?
5: Nee, das was mit Anziehen war, hat grundsätzlich meine Frau gemacht.
2: Ach so.
5: Die hat gesagt, ich hätte keinen Geschmack.
4: Wie wichtig ist dir schöne Unterwäsche?
3: Ich trage nur weiße, kein schwarz. Fürs Gemeinde auch sehen.
4: Gertrud, wie wichtig ist dir schöne Unterwäsche?
6: Sie war mal wichtig. Heute Saruba, Heil, Oma Weiß.
4: Wie groß?
6: Nö, keine Schinkenheger. Auch keine Tangas mehr.
4: Das Mittelmaß zwischen Tanga und, wie ich jetzt gelernt habe, Schinkenheber.
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1: Und das war gestern bei Martina und Greg.
2: So, ich muss das jetzt mal testen, deswegen habe ich mir Johnny ins Studio geholt. Guten Morgen erstmal.
3: Guten Morgen.
2: Ich muss zugeben, ich habe wirklich einen Endgegner in der Küche. Und zwar, Leute, es ist die Frischhaltefolie.
3: Verständlich, ja.
2: Wirklich? Oh mein Gott, krass. Heute Morgen erst wieder erlebt. Wollte die halbe Wassermelone einpacken. Ich also am Abreißen. Und dann wollte ich mir die Melone so zurechtrücken. Und auf einmal ist diese Frischhaltefolie in der linken Hand nur noch halb so groß. Weil die klappt sich dann zusammen. Und dann bin ich am Friemeln. Und am Ende ist die Wassermelone natürlich eingewickelt, aber mehr schlecht als recht. Und ich denke mir so, es kann doch nicht sein. Diese Frischhaltefolie, ich kann doch nicht der einzige Mensch sein, der damit nicht klarkommt. Ihr seid zum Glück am Start. Anna hat einen Tipp zum Beispiel. Sie sagt, lagere deine Folie im Kühlschrank, dann kann man die besser abrollen. Also ganz ehrlich, ich weiß nicht, ob die Frihafo und ich noch Freunde werden.
3: Ich finde es aber auch ehrlich gesagt beeindruckend, dass du um 4.30 Uhr morgens an der Wassermelone rumschneidest und rumfummelst.
2: Ja, das ist meine Prime. Ich bin Frühschicht.
3: Echt?
2: So um 4.30 Uhr, zwischen 4 und 6 Uhr, da geht's mir am besten.
3: Also du bist da so wie die Folie.
2: Wie die Folie.
3: Frisch.
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Die Stimme ist geölt. Leute, es kann losgehen. Gerade auch schon auf dem Weg hierher die ganze Zeit. Es klingt so bescheuert, Leute. Aber wenn man das auf dem Fahrrad macht, die Leute denken, man versucht ein Motorrad zu imitieren, wenn man... Ich will einfach nur warm werden in der Stimme, damit hier nicht so klinge, als wäre ich gerade irgendwie aufgestanden. Naja, auf jeden Fall wünsche ich euch einen wunderschönen guten Morgen. Martina ist ab nächste Woche wieder am Start. Da senden wir wieder gemeinsam. Und ja, bis dann erstmal einen wunderschönen guten Morgen. Schönen Donnerstag gewünscht. Und macht's euch toll. Wenn ihr irgendwas mit mir besprechen wollt, Leute, ich bin da. Ihr könnt anrufen, ihr könnt mir WhatsApp schreiben. Nee, warte. Enjoy, Messenger, da kann man eine WhatsApp schreiben. Aber ist keine WhatsApp dann, ne? Ist dann eine Messenger. Naja, ihr wisst schon.

0: 6 Uhr, wunderschönen guten Morgen.
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0: Vielleicht habt ihr euch schon mit Fanschminke eingedeckt. Heute Abend geht's los mit der Fußball-WM in den USA, Kanada und Mexiko. Katharina Ratzmann, wer spielt heute Abend als erstes?
2: Mexiko gegen Südafrika. Die Mexikaner gelten klar als Favoriten. Wir können das Spiel ab 21 Uhr im ZDF sehen. Und für alle, die mehr das Drumherum interessiert, diese Weltmeisterschaft ist die größte, die es bisher gegeben hat. Es sind nämlich 48 Mannschaften dabei. Letztes Mal zum Beispiel waren es 32.
0: Oha. Greg, wusstest du das? Nein, das wusste ich nicht. Das ist wirklich ein krasser Unterschied.
2: Ein bisschen Funfact wissen. Und was uns bei der Eröffnungsfeier nachher erwartet, sagt NJ-Reporter Holger Dahl in Mexiko.
3: Also erstmal sind die Ausrichter ziemlich nervös. Heftige Regenfälle sind drin. Demonstrationen im Stadionumfeld möglich. Das soll aber natürlich trotzdem eine richtig große Show werden mit jeder Menge Latin Music, lateinamerikanische Superstars, viele Kostüme, Shakira wird den WM-Song präsentieren. Tenor Andrea Bocelli ist mit dabei. Also ich habe Bilder gesehen und glaube wirklich, das wird ziemlich spektakulär. Fußballtraditionalisten werden jetzt sagen, dass sie das nicht brauchen, aber das scheint ja jetzt irgendwie mit dazu zu gehören.
2: Zwischen den USA und dem Iran sollte eigentlich gerade Waffenruhe sein, aber davon merkt man nicht mehr viel. Heute Nacht hat das US-Militär wieder Ziele im Iran angegriffen, wie auch schon in der Nacht davor. Das hat das zuständige US-Regionalkommando bestätigt. Es sagt, dass Bomben auf Hafenanlagen und Orte entlang der iranischen Küste gefallen sind. Der Iran hat danach die meerenge Straße von Hormuz für komplett geschlossen erklärt und selbst wiederum US-Truppen in der Region angegriffen. Ein kaputtes Kabel hat gestern die Gerichte und Staatsanwaltschaften in Niedersachsen ziemlich lahmgelegt. Der Grund? Bei Bauarbeiten hatte ein Bagger ein wichtiges Datenkabel beschädigt. Und da sieht man mal, ohne Internet geht doch nicht mehr so viel. Deshalb konnten nämlich E-Mails nicht verschickt werden und Gerichtsverhandlungen mussten komplett ausfallen, weil man keinen Zugriff auf elektronische Akten hatte. Inzwischen geht wieder alles. Die Gerichte in Niedersachsen können heute wieder normal arbeiten.
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0: So, was kann denn dieser Donnerstag? Also heute weiterhin unbeständig. Teilweise bekommen wir schöne Abschnitte mit etwas Sonne und immer wieder Wolken. Dazu im Laufe des Tages aber auch ein paar Schauer und Gewitter. Und es ist ja relativ kühl. Also 16 bis 18 Grad maximal. Und auf den Straßen ist gar nichts los. Keine Meldung. Gute Fahrt.
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0: Ja, und gerade schon in den Infos gehört, Fußball-WM der Männer startet heute Abend 21 Uhr und dann ist auch noch ein stabiler Film seit gestern im Kino. Disclosure Day. Was der kann, checken wir gleich in 6 Minuten.
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0: Leute, wie geil. Dankeschön fürs Einschalten. 6:09. Es ist Enjoy und der Regisseur Steven Spielberg hat uns ja schon diesen Fratz hier geschenkt.
1: E.T. nach Haus telefoniert.
0: E.T. Und seit gestern gibt es noch mehr von Spielberg in Disclosure Day. Und Enjoy-Kinemann Marcel weiß auch mehr Aliens.
2: Ja, oder was auch immer das da ist, was plötzlich live im Fernsehen in die Wettermoderatorin Margaret fährt.
3: Heute ist...
0: Oh, was?
2: Ihr Leben verändert sich natürlich schlagartig. Manche Leute verstehen sogar diese Laute, die sie macht. Manche Menschen wissen sogar noch mehr. Manche wollen aber auch alles vertuschen.
4: Diese 79-jährige Vertuschung muss aufhören.
2: Das sind mehrere Parallelgeschichten, die hier zusammenfließen. Das ist alles jetzt keine große Alien-Action, sondern wirklich vielmehr so die Überlegung, wenn da draußen im Universum was ist, wie reagiert die Menschheit wohl auf den größten Reveal überhaupt?
0: Okay, crazy. Aber ist der Film komplett überragend oder eher so Alien-Gaga?
2: Ja, es ist ein verhältnismäßig ruhiger Film, so Spielberg-Oldschool-artig erzählt, was ich aber total mochte. Mein Problem ist nur, alles, was ich an diesem Film so lala fand, würde jetzt einfach mal den kompletten Film spoilern. Und das mache ich natürlich nicht.
0: Okay,
2: hier wird da eine sehr spannende Rampe gebaut, die du wirklich jede Minute weiter hochgeschoben wirst. Mir sind die fast 2,5 Stunden allerdings viel zu lang. Und ich hatte das Gefühl, dass ich von dieser Rampe nicht in so einen Mindfuck-Abgrund stürze, sondern in ein, ja, nichts, in so ein Gefühl von, aha, na gut. Und deshalb lässt mich dieser eigentlich gut gemachte, clevere Film etwas unterwältigen. Zurück.
0: Halt klar. Marcel, besten Dank dafür. Disclosure Day, Tag der Wahrheit. Seit gestern im Kino. Viel Spaß beim Schauen.

mein only girl in the world hat immer noch Urlaub. Martina ist ab nächster Woche wieder am Start. Guten Morgen, Leute. 18 Minuten nach 6, es ist Enjoy. Und auf dieses Instagram-Profil kann man schon mal neidisch werden. Also, auf das von Olivia Dean. Also, wenn man darauf geht, dann ist da einfach alles rosa. Also so eine rosarote Benutzeroberfläche, und das hat auch einen Grund, das ist quasi eine Wertschätzung von Instagram, weil Olivia den Ring Award gewonnen hat. Das ist so ein internationaler Musikwettbewerb und deswegen ist da jetzt gerade alles rosa. Sieht fantastisch aus, checkt das gerne ab. Aber vorher erstmal ihren neuen Track. Hier ist Olivia Dean mit So Easy. Wunderschönen guten Morgen.

0: geil, was ist los hier? 6:23 Uhr. Enjoy, wunderschönen guten Morgen. Und so ein Umzug, ne? Mega nervig. Oh Gott, ist das nervig.
1: Ich habe in den letzten 4 Tagen, glaube ich, im Schnitt 8 Stunden jeden Tag geschleppt, rumgemacht, aussortiert. Es hat nicht aufgehört. Und dann kommen so süße Sachen. Denkst du, oh ja, da ist ja noch ein Schrank. Den räume ich nochmal eben aus.
2: Ja.
1: Dauert 3 Stunden.
0: Umzüge abschaffen, was soll das? Das war übrigens Fabi aus unserem Podcast Musste durch. Den macht er zusammen mit Levi und ehrlich gesagt, einfach geil. Es macht so Spaß, denen zuzuhören. Gönnt euch gerne die neue Folge Musste durch in der ARD Sounds App. Wunderschönen guten Morgen, Leute. Das ist Leonie.

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5: Es ist 6.30 Uhr, guten Morgen.
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5: Heute Abend ist große Eröffnungsfeier. Die Fußball-WM der Männer geht los. Erstes Spiel in Mexiko. Und wenn wir die Eröffnungsfeier gucken, werden wir unter anderem Shakira sehen. Na, guten Morgen. Die tritt dann nämlich auf, Leute. Eine riesenfette Show wird das. Unter anderem auch dabei Madonna und BTS. Katharina Ratzmann aus den Enjoy Infos. Wann und wo können wir das heute gucken?
6: Heute Abend ab 19:30 im ZDF. Die Eröffnungsfeier, die startet nämlich 1,5 Stunden vor dem eigentlichen Spiel. Das Eröffnungsspiel ist zwischen Mexiko und Südafrika in Mexiko-Stadt. Und unser Reporter Holger Dahl in Mexiko sagt, was wir sportlich heute erwarten können.
7: Weil klar in Mexiko verteilt. Die Mexikaner sind Weltranglisten 14. Südafrika.
6: Wisst ihr was? Ich mach das nochmal, denn ich habe ihm gerade den Anfang geklaut. Also, es geht um die Favoritenrolle. Schade.
5: Können wir nicht immer hochhüpfen mit dem
6: Du kannst
5: dem
6: hochhüpfen. Kannst du das machen?
5: Warte, ich probier's mal. So, warte, ich drück hier drauf. So,
6: ja, jetzt. Jetzt gönnen wir ihm nochmal den Start. Moment.
7: Ja, also die Favoritenrolle ist auf jeden Fall klar in Mexiko verteilt. Die Mexikaner sind Weltranglisten 14. Südafrika nur auf Platz 60. Bei den Mexikanern gibt es jede Menge Spieler von internationalen Topclubs. Bleibt natürlich noch der Faktor Druck. Also die Mexikaner, mit denen ich gesprochen habe, die erwarten im Prinzip einen klaren Sieg, wie jetzt zuletzt beim 5:1 in einem Test gegen Bosnien. Ich glaube, es wird auf jeden Fall ein stimmungsreicher Start und kann mir schon auch vorstellen, dass Mexiko seiner Favoritenrolle gegen Südafrika, aber auch ganz insgesamt in der Gruppe mit Südkorea und Tschechien gerecht wird.
6: Vielleicht seht ihr auch momentan im Netz Bilder von heftigen Ausschreitungen, die es gerade in der Stadt Belfast gibt, der Hauptstadt von Nordirland. Heute Nacht schon, die zweite Nacht in Folge. Die Polizei hat Wasserwerfer gegen maskierte Demonstrierende eingesetzt. Die haben wiederum zum Beispiel Ziegel aus Hausmauern gerissen, um sie auf Einsatzkräfte zu werfen, und auch Flaschen sind wohl geflogen. Auslöser für die gewaltsamen Proteste war ein Messerangriff, für den ein Mann aus dem Sudan angeklagt wurde. Seit Anfang Mai gilt ein Tankrabatt auf Benzin und Diesel. Der wird aber nicht verlängert. Das haben Energieexperten der Bundestagsfraktionen von Union und SPD bestätigt. Damit läuft der Steuerrabatt von 17 Cent pro Liter Ende dieses Monats aus. Und im Bundestag, da geht's heute um das neue Gebäudemodernisierungsgesetz. Es soll das Heizungsgesetz der Ampelkoalition ablösen. Und damit fällt die Regel weg, dass in neuen Heizungen der Anteil von erneuerbaren Energien mindestens 65% betragen muss. Außerdem sind noch Thema schärfere Haftungsregeln für Unfälle bei E-Scootern. Geschädigte sollen es in Zukunft leichter haben, dass sie Schadenersatz bekommen. Das ist bisher noch schwierig.
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5: Das Wetter heute weiterhin unbeständig. Teilweise bekommen wir schöne Abschnitte mit so ein bisschen Sonne und immer wieder Wolken. Dazu im Laufe des Tages aber auch ein paar Schauer und Gewitter. Und es ist irgendwie kühl. 16 bis 18 Grad maximal nur. Wir gucken mal auf die Straßen. Da habe ich eine Meldung für euch. A25 Geesthacht Richtung Hamburg zwischen Nettelnburg und Allermöhe. 3 Kilometer stockender Verkehr. Das war's von mir. Good drive.
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5: Ja, und ich höre nur WM hier, WM da, aber wo kann man die ganzen Spiele eigentlich gucken? Das wollen wir doch alle wissen, oder? Und das klären wir gleich in 6 Minuten bei Nice to Know.
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0: Das ist ja nur geil. 20 Minuten vor 7, es ist Enjoy. Wunderschönen guten Morgen. Und ab heute steht nur noch eine Frage im Raum irgendwie. Wo kann ich Fußball gucken? Und das klären wir jetzt.
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0: Ja, lass mal ein bisschen schlauer werden jetzt. Fußball-WM geht los. Heute Abend erstes Spiel Mexiko-Südafrika um 21 Uhr ist Anpfiff. Aber wo kann ich die Spiele denn überhaupt verfolgen? Das weiß Tim aus dem Enjoy-Team. Guten Morgen, Alter.
2: Ja, guten Morgen. Und erstmal das Krasseste, weil das sind dieses Mal so viele Spiele wie noch nie. Also kurzer Check bei der WM 22, da waren es noch 64 Partien. Dieses Jahr können wir uns auf 104 Spiele freuen.
0: Ja, das ist so wild, viel.
2: Ne? Ja, das liegt einfach an der Teilnehmerzahl und die können wir gucken, natürlich im Ersten und im ZDF, ist doch klar. Das Eröffnungsspiel heute läuft zum Beispiel am Zweiten, das erste Deutschlandspiel am Sonntag, das seht ihr dann in der ARD. Mhm. Und insgesamt werden 60 Spiele der Vorrunde im Free-TV übertragen, die restlichen, die müsste man sich dann kostenpflichtig bei Magenta TV kaufen.
0: Okay, und wenn ich jetzt im Auto sitze, ja, gibt es da auch irgendwie eine Möglichkeit, weil ich kann ja nicht aufs Handy gucken.
2: Nee, da hast du recht, ja, nimmst dir einen Fernseher mit rein. Nee, die Sportschau, die überträgt 46 der 72 Vorrundenspiele live zum Hören. Und darunter sind alle Spiele zum Beispiel unserer Nationalelf, alle Spiele der türkischen Mannschaft, Çok Güzel, sag ich da, plus die Partien der großen Favoriten Argentinien, Brasilien, Frankreich, Spanien, Portugal, England, ist doch alles mit dabei. Das findet ihr zum Hören in der Sportschau-App.
0: Ja, Tische Kür, wa?
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0: nicht.
1: Nina Chuba, besten Dank dafür. 6.48 Uhr, es ist Enjoy. Wunderschönen guten Morgen. Seit gestern Abend wieder auf RTL gestartet.
2: Alle wollen sie, einer kriegt sie, die letzte Rose.
1: Das ist die Frage, um die sich seit gestern wieder alles bei Die Bachelors dreht. Wie schon in den letzten Staffeln suchen wieder zwei Bachelors nach ihren Traumfrauen. Allerdings nur im Free-TV auf RTL Plus läuft das Ganze ja schon seit Anfang Mai. Also sind sie quasi ja schon kurz vor Silberhochzeit. Morgen. Halt gut in der Liebe.

0: 6.54 Uhr. Es ist Enjoy. Wunderschönen guten Morgen. Und das ist wirklich ein krasser Donnerstag, Leute.
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0: Woo! Lars aus dem Enjoy-Team bekommt ab sofort regelmäßig völlig wilde Aufgaben gestellt. Erste Challenge, er soll seine Angst vor Ratten überwinden. Und damit er das schafft, haben ihm viele von euch in den letzten Tagen geholfen. Lisa und Patrick von der Rattenhilfe Nordwest haben ihn zum Beispiel zu sich nach Hemdingen in Schleswig-Holstein eingeladen, damit er sich den Tieren schon mal so nähern konnte. Und heute wollen wir wissen, ob es denn was gebracht hat.
2: Leute, ich bin top vorbereitet. Dennis Geil. Und das Team von den Entsorgungsbetrieben hier in Lübeck haben mich eingekleidet. Ich habe Gummistiefel an, so einen weißen Ganzkörperanzug. Ich

0: an Gasen oder Sauerstoff ist zu wenig, piept das und dann müssen wir natürlich raus.
1: Oha, traut sich Lars ins Rattennest in der Kanalisation oder macht er einen stabilen Rückzieher? Das erfahren wir alle gleich, Leute, ab 7:15. Es wird spannend. Oh mein Gott, ich kann es kaum erwarten.

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7: Es ist 7 Uhr.
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7: Und das wird ein Fest heute Abend. Die Fußball-WM der Männer geht los mit einer fetten, fetten Party. Shakira wird auftreten, Madonna und BTS auch. Katharina Ratzmann aus den Enjoy Infos. Und wer spielt heute Abend?
8: Mexiko gegen Südafrika. Die machen den Start in Mexiko Stadt. Klarer Favorit sind die Mexikaner. Das Spiel an sich geht um 21 Uhr los. Und anderthalb Stunden vorher, also um 7:30 unserer Zeit heute Abend, startet die Eröffnungsfeier. Die können wir im ZDF sehen. Was wir da vermutlich kaum sehen werden, ist, wie krass das Stadion momentan abgerissen ist.

0: Geregelt ist aus Sicherheitsgründen in Mexiko-Stadt. Was da nämlich drumherum gerade los ist, sagt unser WM-Reporter Dirk Walsdorf.
1: Ja, in Mexiko ist es zwar einerseits mit ganz viel Fußball-Euphorie verbunden, auch wenn sich die allerwenigsten Leute auch dort Tickets für das Spiel leisten können. Und drumherum gibt es echt eine ganze Menge Probleme. Also die Lehrer protestieren gegen Rentengeschichten, die Landwirte protestieren. Es gibt verschiedenste Probleme. Zum Beispiel sind auch die Fanfeste, die es gibt, die Fanmeilen, teilweise wohl von Demonstrierenden blockiert. Man hat den Zuschauern gesagt, geht 4-5 Stunden vorher ins Stadion, damit ihr auf jeden Fall reinkommt. Am Ende wird trotzdem gekickt. So ist das halt bei diesen großen Veranstaltungen. Und die FIFA wird alles dafür tun, dass von den Protesten nichts im Fernsehen läuft.
0: Zwischen den USA und dem Iran sollte eigentlich gerade Waffenruhe sein, aber davon merkt man nicht mehr so viel. Heute Nacht hat das US-Militär wieder Ziele im Iran angegriffen, wie auch schon in der Nacht davor. Das hat das zuständige US-Regionalkommando bestätigt. Es sagt, dass Bomben auf Hafenanlagen und Orte entlang der iranischen Küste gefallen sind. Der Iran hat danach die meerenge Straße von Hormuz für komplett geschlossen erklärt und wiederum US-Truppen in der Region angegriffen. Auf der Flucht, weil in der Heimat Krieg ist oder andere Gewalt droht. Das waren Ende letzten Jahres 118 Millionen Menschen auf der Welt. Immerhin rund 5 Millionen weniger als im Jahr davor. Und damit waren zum ersten Mal seit über 10 Jahren weniger Menschen auf der Flucht. Das sagt das UN-Flüchtlingshilfswerk UNHCR. Ein Sprecher der Vereinten Nationen sagt allerdings, es sind zwar mehr Menschen in ihre Heimat zurückgekehrt, aber viele hätten das auch nicht freiwillig gemacht. Aktuell ist es hier bei uns im Norden nicht wirklich heiß, aber gerade im Sommer gab es in den vergangenen Jahren immer wieder Hitzewellen. Allein in den vergangenen 4 Jahren sind europaweit mehr als 200.000 Menschen an den Folgen von Hitze gestorben, sagt die Weltgesundheitsorganisation. Und deshalb will Bundesumweltminister Schneider heute Maßnahmen vorstellen, um die Menschen in Deutschland besser vor Hitze zu schützen. Er sagt, wer keinen Garten oder Pool hat und in einer aufgeheizten Wohnung lebt, kann sich kaum gegen Hitze schützen.
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3: Ja, und das Wetter heute weiterhin unbeständig. Teilweise bekommen wir schöne Abschnitte mit so etwas Sonne und immer wieder Wolken. Dazu im Laufe des Tages auch ein paar Schauer und Gewitter. Und es ist kühl, 16 bis 18 Grad maximal. Wir gucken auf die Straßen, da ist einiges los. Jetzt A1 Osnabrück Richtung Bremen, zwischen Dreieckstuhl und Bremen-Asten 4 Kilometer Stau. A2 Dortmund Richtung Hannover, zwischen Bad Nendorf und Wunstorf-Lute 5 Kilometer stockender Verkehr vor der Baustelle. Dann A7 Hannover Richtung Flensburg, zwischen Hamburg-Heimfeld und dem Elbtunnel 4 Kilometer stockender Verkehr. Und A25 Geesthacht Richtung Hamburg, zwischen Nettelnburg und Allermöhe 3 Kilometer stockender Verkehr. Das war's von mir, gute Fahrt.
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3: Und 2006, was war das eigentlich für eine heftige Zeit? Vor allem komplettes Throwback-Gefühl, so mit dem Sommermärchen. Heute startet die WM, aber wie stehen unsere Zaubermenschen aus der grauen Schlau-WG eigentlich zum Thema Fußball? Hören wir gleich in 6 Minuten.
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1: Oh, dieser Song ist einfach so nice, Leute. 9:09. Es ist Enjoy. Wunderschönen guten Morgen. Und es geht doch los heute Abend. 21 Uhr.
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1: Fußball-WM. Heute ja Eröffnungsspiel Mexiko-Südafrika. Und unsere Freunde aus der Grau und Schlau WG sind auch schon hyped. Kollege Martin schnackt ja jeden Morgen für uns mit der Generation 80+. Und da geht es heute ums Sommermärchen mit der Frage: Erinnern Sie sich noch an die WM 2006?
3: Ja. Toni Turek, du bist ein Fußballgott. Ne? War das 2006? Nee.
4: Ich weiß gerade auch nicht.
3: Ich war bei einer ganz anderen mit Toni Turek.
4: Guck mal, ich hätte keine Ahnung. Ich hätte jetzt geglaubt, dass Toni Turek 2006 ein richtig gutes Tor gemacht hat.
3: Nee, das war vorher irgendwann.
4: Brigitte, hast du Erinnerungen an die Fußball-WM 2006?
5: Mich zu fragen, ich bin ein Fußballfan. Ja, das war ja einmalig. Da hat man ja fast vor Freude Tränen in den Augen gehabt, wie die alle gespielt haben. Und die Nationalhymne, da bin ich im Bett aufgestanden, da habe ich mitgesungen.
4: Marion, welche Erinnerungen hast du an die Fußball-WM 2006?
6: Sind Sie der Meister geworden?
4: Nee, ich glaube nicht.
6: Den habe ich keine Erinnerung.
4: Du erinnerst nur Siege.
6: Ich erinnere den Sieg, wo sie alle auf einem Steg gehen und der Kleine, wie heißt er noch?
4: Mario Gomez, keine Ahnung, ich weiß es nicht.
6: Den musst du nicht mit Fußball kommen.
4: Wenn WM ist, bin ich immer am Grill. Also ich kümmere mich dann quasi um die Würstchen.
6: Ja, im Brötchen. Und eine Cola, bitte.
7: Ja, gut.
4: Ich bediene dich gerne, Marion.
6: Ja, wunderbar.
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0: 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Okay, was haben wir? 16 Minuten nach 7. Es ist Angel. Wunderschönen guten Morgen. Und traut er sich ins Rattennest in der Kanalisation? Oder macht er einen Rückzieher?
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0: Mhm. Mit euch besteht Lars aus dem Enjoy-Team hammerharte Challenges. Als erste Mission soll er seine Angst vor Ratten überwinden. Gemeinsam mit eurer Hilfe hat er versucht, seine Angst in den Griff zu bekommen. Ob es geklappt hat, sehen wir jetzt. Gemeinsam mit Dennis von den Entsorgungswerken Lübeck hat er sich auf die Suche nach einem Rattennest gemacht.
2: Wir sind jetzt offiziell in der Kanalisation von Lübeck.
0: Ja.
2: Gibt es noch irgendwas, was ich beachten soll? Dunkler Schacht. Ich kann nicht gerade stehen. Es ist nass, dort ist Wasser. Ich sehe, dort liegt auch Müll. Irgendwie habe ich das Gefühl, da könnte aus jeder Ecke gleich eine Ratte rauskommen. Noch ein letzter Tipp für mich, wenn ich da gleich meine Meter reinmache.
3: Einfach langsam gehen, festhalten und ruhig bleiben.
2: Hallo? Ratten! Es hat sich noch keine gemeldet.
0: Eieiei.
2: Es ist wirklich wie in einem Horrorfilm. Man läuft einfach ins Dunkle. Ich habe zwar eine Stirnlampe auf, kann immer so ein paar Meter weit gucken. Eieiei. Aber hier unten ist einfach nur nass, ist halt. Und man weiß halt wirklich gar nicht, was kommt. Was macht das? Also ich habe hier voll das beklemmende Gefühl. Ich habe nasse Hände. Irgendwie ist mir hier viel zu warm. Ich merke meinen Puls. Was macht das hier unten mit dir, Tiefmensch?
3: Also wir haben uns schon lange dran gewöhnt. Für uns macht das gar nichts mehr.
2: Ja, wenigstens ist einer hier unten entspannt. Schön. Wir haben noch keine Ratte gesehen. Ich persönlich freue mich, aber das ist nicht das Ziel der Mission. Dennis, du hast aber noch einen weiteren Spot, ne?
3: Wir können es nicht versprechen, aber da ist das sehr wahrscheinlich, dass wir eine sehen.
2: Sag mal, wo?
3: Das ist Burgthaus, unsere Pumpstation.
2: Ja, okay, let's go.
3: Wir gucken einfach.
0: Also, bisher kein Rattenkontakt, aber Spoiler, Leute, das wird sich ändern. Hört ihr in 7 Minuten.

0: Leute, jetzt wird's spannend. 7.25 Uhr, es ist Enjoy und besteht Lars mit eurer Hilfe die Mission in der Kanalisation.
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0: Lars aus dem Enjoy-Team stellt sich mit eurer Hilfe den krassesten Challenges. Die erste lautet: Stelle dich deiner größten Angst, der Angst vor Ratten. Und die hat es schon echt in sich, Lars, oder?
2: Es ist wirklich meine größte Angst. In den letzten Tagen habt ihr mir so sehr dabei geholfen, mich darauf vorzubereiten. Zusammen mit Dennis von den Entsorgungswerken Lübeck und so einem piepsenden Gaswarngerät war ich ja in der Kanalisation von Lübeck.
0: Aha.
2: In den Rohren, da unten habe ich keine Ratte gesehen. Aber dann haben wir uns noch auf dem Weg zum Pumpwerk am Burgtor gemacht. Boah, es riecht wirklich miefig. Hier liegen auch tote Fliegen. Da ganz unten ist das Abwasser, ne?
3: Da ist das Abwasser, da ist der Sammelraum, ja.
2: Okay, wir gehen hier runter. Oh, mir ist wirklich übel, Leute. Oh, ich höre da was krabbeln, ich kann da nicht hin. Leute, ich kann da nicht hin. Ich habe klitschnasse Hände, das ist furchtbar. Ihr könnt euch das nicht vorstellen. Das ist wie so ein großer Tank. Hier geht's jetzt 2 Meter runter, da ist ganz viel Wasser. Es riecht, es ist ätzender Geruch in der Nase und da hinten ist es einfach nur dunkel und ich... Da krabbelt irgendwas!
0: Oh! Wow, was ging da ab?
2: Junge, das war so krass, es war einfach stockduster da. Und ich habe keine Ratten gesehen, aber ich habe diese Tiere gehört. Da müssen Unmengen an Ratten gewesen sein. Es hat überall geraschelt, es hat so gefiept. Das hat man leider auf diesen Aufnahmen nicht gehört. Aber es, Junge, es war nur unangenehm.
0: Ich glaub, das Hören war fast noch schlimmer, ne? Weil du nicht genau wusstest, wo die sind. Aber ey, wirklich, Mission bestanden.
2: Ja.
0: Du geiler Typ. Also Respekt ist eindeutig da. Lars, du hast dich getraut. Ich bin richtig doll stolz auf dich. Wenn ihr ein fantastisches Video sehen wollt von dieser unglaublichen Rattenmission, die für dich ja wirklich unglaublich war.
2: Wirklich.
0: Checkt es gerne ab in der kostenlosen Enjoy-App. Es ist nur eine richtig große Empfehlung von mir. Gönnt euch das.

0: Halb acht, guten Morgen.
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0: Heute Abend ist große Eröffnungsfeier. Die Fußball-WM der Männer geht los. Erstes Spiel in Mexiko. Und wenn wir die Eröffnungsfeier gucken, werden wir zum Beispiel auch Shakira sehen. Sehr, sehr nice. Die tritt dann nämlich auf. Es wird eine riesenfette Show, Leute. Madonna und BTS sind auch am Start. Katharina Ratzmann aus den Enjoy Infos. Wann und wo können wir das heute gucken?
2: Heute Abend ab 19:30 im ZDF. Die Eröffnungsfeier startet nämlich anderthalb Stunden vor dem eigentlichen Spiel. Das Eröffnungsspiel ist zwischen Mexiko und Südafrika in Mexiko-Stadt. Und unser Reporter Holger Dahl in Mexiko sagt, was wir sportlich heute erwarten können.
3: Ja, also die Favoritenrolle ist auf jeden Fall klar in Mexiko verteilt. Die Mexikaner sind Weltranglisten 14. Südafrika nur auf Platz 60. Bei den Mexikanern gibt es jede Menge Spieler von internationalen Topclubs. Bleibt natürlich noch der Faktor Druck. Also die Mexikaner, mit denen ich gesprochen habe, die erwarten im Prinzip einen klaren Sieg, wie jetzt zuletzt beim 5:1 in einem Test gegen Bosnien. Ich glaube, es wird auf jeden Fall ein stimmungsreicher Start und kann mir schon auch vorstellen, dass Mexiko seiner Favoritenrolle gegen Südafrika, aber auch ganz insgesamt in der Gruppe mit Südkorea und Tschechien gerecht wird.
2: Seit Anfang Mai gilt der sogenannte Tankrabatt und der läuft noch bis Ende des Monats. Danach soll er aber nicht verlängert werden. Das haben die Fraktionen von CDU, CSU und SPD entschieden, hat das ARD-Hauptstadtstudio erfahren. Die schwarz-rote Koalition hatte die Spritsteuer um 17 Cent pro Liter gesenkt und damit eigentlich das Ziel, Autofahrerinnen und Autofahrer finanziell zu entlasten. Schärfere Strafen und strengere Regeln im Sexualstrafrecht will Bundesjustizministerin Hubig von der SPD einführen. Konkret geht's um Vergewaltigung. Die verjährt normalerweise in Deutschland nach 5 Jahren. Die Justizministerin will, dass sie in Zukunft erst nach 20 Jahren verjährt. So wie bei vergleichbar schweren Verbrechen, hat sie dem Redaktionsnetzwerk Deutschland gesagt. Und sie ist auch dafür, beim Sex die Regel nur Ja heißt Ja einzuführen. Sie sagt, das schützt Opfer, die im Schock nicht Nein sagen können. Heute trifft sie sich mit den Justizministerinnen und Ministern der Bundesländer und die wollen unter anderem über dieses Thema sprechen. Streaming-Anbieter oder Social-Media-Plattformen, wir geben in Deutschland immer mehr Geld für digitale Abos aus. Im Schnitt zahlt jeder Haushalt dafür 62 Euro pro Monat. Das zeigt eine neue repräsentative Studie der Management- und Technologieberatung Bearing Point.
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0: Und das Wetter heute weiterhin unbeständig. Teilweise bekommen wir schöne Abschnitte mit so ein bisschen Sonne, immer wieder Wolken. Dazu im Laufe des Tages auch ein paar Schauer und Gewitter. Oh, das ist irgendwie kühl. 16 bis 18 Grad maximal. Wir gucken auf die Straßen, was da eigentlich los. A1 Osnabrück Richtung Bremen zwischen Dreieckstuhl und Bremen-Asten. 4 Kilometer Stau. Dann A2 Dortmund Richtung Hannover zwischen Bad Nenndorf und Wunstorf-Lute. 5 Kilometer stockender Verkehr vor der Baustelle. A7 Hannover Richtung Flensburg zwischen Hamburg-Heimfeld und dem Elbtunnel. 4 Kilometer stockender Verkehr und A25 Kiesthacht Richtung Hamburg, zwischen Nettelnburg und Allermöhe. 3 Kilometer stockender Verkehr, das war's von mir. Gute Fahrt.
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0: Und gleich spielt Sarah mit bei unserem Quiz Gefragt, Gejagt. Und eins ihrer Hobbys ist die Trompete, nicht wahr?
4: Ja.
0: Wie kann man sich denn das vorstellen? Also ohne die Nachbarn oder andere Menschen dabei vielleicht zu stören. Weil es ist ja schon ein lautes Instrument. Da kann man ja nicht Kopfhörer aufsetzen und über Kopfhörer üben.
4: Ja, voll schwierig. Aber mein Bruder hat mir tatsächlich so ein Noise-Canceling-Stöpsel geschenkt, den man in die Trompete steckt und dann wird es ein bisschen leiser.
0: Oh, das ist clever. Gleich geht's los in 6 Minuten.
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0: Boah, starker Track. 7:39 Uhr, es ist Angel. Wunderschönen guten Morgen. Und 6 Richtige hätte man gestern nicht nur beim Lotto gut gebrauchen können, sondern auch heute bei uns.
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0: Jeden Morgen tritt jemand von euch an, um in unserer Schnellraterunde so viele Fragen wie möglich richtig zu beantworten. Wer die meisten schafft, wird morgen Wochensieger oder Wochensiegerin und gewinnt einen fetten 4K-UHD-Fernseher mit 140 cm Bilddiagonale. Julia aus Rauderfehn in Niedersachsen hat gestern 6 richtige Antworten vorgelegt und das will Sarah aus Büren jetzt toppen. Sie ist 30, arbeitet als Trainee in der IT. Was genau können wir uns darunter vorstellen?
2: Das heißt, ich habe gerade nach dem Studium angefangen, bin also frisch von der Uni und das ist so ein besonderes Programm, wo man die Möglichkeit hat, mal verschiedene Abteilungen zu sehen und überall reinzuschnuppern, bevor man sich dann festlegt, was genau es wird.
0: Ich verstehe. Genau. Die Zeit würde jetzt starten. Bist du bereit?
2: Ich bin bereit. Auf geht's.
0: Welche Farbe hat der Kreis auf der Flagge von Japan?
2: Rot.
0: Welche Comedy-Serie spielt hauptsächlich im Supermarkt Feinkost Kolinski?
2: Die Discounter.
0: Welches Team aus New York kämpft in den Finals der Basketball-Profiliga NBA um die Meisterschaft?
2: Giants.
0: New York Knicks. Ziel des Kartenspiels Blackjack ist es eben bestenfalls, wie viele Punkte zu erreichen?
2: 100.
0: 21. Die deutschen Gruppengegner bei der FIFA-WM sind Ecuador, Elfenbeinküste und
2: Curaçao.
0: Wie heißen die kürzeren Seiten eines rechtwinkligen Dreiecks?
2: Schenkel.
0: Katheten. Das Steinhuder Meer ist der größte See welches Bundeslandes?
2: Schleswig-Holstein.
0: Niedersachsen wäre es gewesen. Weißt du, wie viele richtige Antworten du gegeben hast?
2: Ach, 3 oder 4. Nicht so viel.
0: Es waren wirklich 3.
2: Ich hab's versucht, ja.
0: 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Ist doch gar kein Thema. 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

0: Morgen, 7.48 Uhr, es ist Enjoy und frisch, eigentlich ein Top-Wort, ne? Frischer Fisch, frische Friese, frische Unterhose. Aber beim Wetter finde ich das gerade irgendwie nicht so geil. Ist halt schon frisch, ne? Nur 18 Grad maximal. Na egal, wir machen das Beste draus, weil bei 18 Grad maximal kann man perfekt, Oh shit, ich krieg den Satz nicht zu Ende. Hilfe!
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Alles gut gegangen, nice, Glückwunsch. Und Timo schreibt, Lars, Legende. Er ist jetzt Legenden-Lars. Vorher war er Ratten-Lars und jetzt Legenden-Lars. Geiler Titel, oder? Glückwunsch an der Stelle, bester Mann.

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4: Auf die Sekunde genau. 8 Uhr.
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4: Und das wird ein Fest die nächsten Wochen. Die Fußball-WM der Männer geht heute Abend los. Katharina Ratzmann aus den Enjoy Infos. Und wer spielt heute als erstes?
5: Mexiko gegen Südafrika. Die machen den Start in Mexiko-Stadt. Klarer Favorit sind die Mexikaner. Das Spiel an sich geht heute um 21 Uhr los und anderthalb Stunden vorher, also um 7:30 unserer Zeit, startet die Eröffnungsfeier. Die können wir im ZDF sehen. Was wir da vermutlich kaum sehen werden, ist, wie krass das Stadion momentan abgeriegelt ist aus Sicherheitsgründen in Mexico City. Was da nämlich gerade los ist, sagt unser WM-Reporter Dirk Walsdorf.
6: Ja, in Mexiko ist es zwar einerseits mit ganz viel Fußball-Euphorie verbunden, auch wenn sich die allerwenigsten Leute auch dort Tickets für das Spiel leisten können. Und drumherum gibt es echt eine ganze Menge Probleme. Also die Lehrer protestieren gegen Rentengeschichten, die Landwirte protestieren. Es gibt verschiedenste Probleme. Zum Beispiel sind auch die Fanfeste, die es gibt, die Fanmeilen, teilweise wohl von Demonstrierenden blockiert. Man hat den Zuschauern gesagt, geht 4-5 Stunden vorher ins Stadion, damit ihr auf jeden Fall reinkommt. Am Ende wird trotzdem gekickt. So ist das halt bei diesen großen Veranstaltungen. Und die FIFA wird alles dafür tun, dass von den Protesten nichts im Fernsehen läuft.
5: Und gleich reden wir mit unserem

0: WM-Reporter nochmal ausführlicher über die schönen Dinge, was uns bei der Eröffnungsfeier und dem ersten Spiel dieser Fußball-WM heute Abend erwartet und wie eigentlich die deutsche Mannschaft drauf ist, hört ihr bei Enjoy in 10 Minuten. Vielleicht seht ihr im Netz auch Bilder von heftigen Ausschreitungen, die es gerade in der Stadt Belfast gibt, der Hauptstadt von Nordirland. Heute Nacht schon die zweite Nacht in Folge. Demonstrierende haben zum Beispiel Ziegel aus Hausmauern gerissen, um sie auf Einsatzkräfte zu werfen, und auch Flaschen sind wohl geflogen. Die Polizei hat wiederum Wasserwerfer gegen maskierte Demonstrierende eingesetzt. Auslöser dafür war ein Messerangriff, für den ein Mann aus dem Sudan angeklagt wurde. Wir alle kennen E-Scooter, die man ausleihen kann, zum Beispiel von Bolt, Lime oder Voi. Aber was passiert eigentlich, wenn die einen Unfall verursachen, weil sie falsch abgestellt sind oder weil jemand unvorsichtig damit fährt? Wer haftet dann dafür? Das will die Bundesregierung deutlicher regeln. Bisher muss derjenige, der den Schaden hat, rausfinden, wer mit dem E-Scooter unterwegs war. In Zukunft sollen sich diejenigen direkt an die Anbieter von E-Scootern wenden können und die sind dann mit in der Haftung. Außerdem müssten diejenigen, die mit dem Scooter gefahren sind, ihre Unschuld beweisen. Heute diskutiert der Bundestag über diese Pläne.
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2: Alrighty, gucken wir mal aufs Wetter. Heute weiterhin unbeständig. Teilweise bekommen wir schöne Abschnitte mit so ein bisschen Sunshine und immer wieder Wolken. Dazu im Laufe des Tages ein paar Schauer und Gewitter. Aber irgendwie kühl oder cool, wie die coolen Kids sagen. 16 bis 18 Grad maximal. Wir gucken auf die Straßen, da ist ein bisschen was los. Stau oder stockender Verkehr ab 3 Kilometer. Wir gehen mal rein. A1 Osnabrück Richtung Bremen zwischen Dreieckstuhl und Bremen-Asten. 5 Kilometer Stau. A1 Bremen Richtung Lübeck zwischen Harburg und Norderelbbrücke. 3 Kilometer stockender Verkehr. A2 Dortmund Richtung Hannover zwischen Bad Nenndorf und Wunstorf-Lute. 5 Kilometer stockender Verkehr vor der Baustelle. Dann am A7 Hannover Richtung Flensburg zwischen Hamburg-Heimfeld und dem Elbtunnel. 4 Kilometer stockender Verkehr. Und zuletzt A25 Gießtacht Richtung Hamburg zwischen Nettelnburg und Allermöhe. 3 Kilometer stockender Verkehr. Das war's von mir. Gute Fahrt.
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2: Yeah, Martina hat heute noch frei und morgen auch. Sie ist am Montag wieder back in the game. Get you back in the game.
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0: Okay, was haben wir? 8:08, das ist Enjoy. Wunderschönen guten Morgen. Und heute Abend geht die WM der Männer los. Enjoy-Kollege Dirk ist für uns am Start vor Ort. Die WM ist ja in Mexiko, Kanada und den USA. Aber erstmal das Wichtigste, Dirk. Wie ist deine WM-Stimmung?
1: Ach, ich habe schon Bock auf die WM, aber ich muss auch sagen, da hat die deutsche Mannschaft echt einen Anteil dran, weil die so eine Vorfreude und so eine Harmonie ausstrahlen, wie ich das lange nicht erlebt habe. Und man hat hier in Winston-Salem so ein bisschen das Gefühl, boah, da geht vielleicht echt was für die Jungs. Ja, das war ja vorher doch durchaus auch bei uns mit ein bisschen Skepsis verbunden, aber die sind echt cool drauf und das macht erstmal Freude, obwohl die Amis um uns rum doch noch ein Stück weit weg sind von der Euphorie.
0: Ich checke, Deutschland werden ja immerhin Außenseiter-Chancen auf den Titel gegeben. Aber für Deutschland ist es ja erst Sonntag soweit. Dirk, was sagst du zu dem Eröffnungsspiel heute Abend?
1: Heute Abend ist ja erstmal Mexiko dran, aber das ist eigentlich auch vielleicht so ein bisschen das Allergeilste, muss man sagen, weil die sind ja vollkommen fußballverrückt. Dann in einem fantastischen Stadion, dem Aztekenstadion, fast 90.000 Leute da. Riesenshow, natürlich sehr Latin angehaucht. Wow. Irgendwann kommt Shakira, Fans wissen, zuletzt öfter bei Weltmeisterschaften dabei als Italien. Und Shakira singt dann den offiziellen WM-Song, aber unterstützt von vielen anderen. Und ich glaube, das wird ziemlich groß, hoffentlich nicht größer als das Spiel, weil das gibt's ja auch noch. Und das wird auch richtig fett. Die Mexikaner sind ein fantastisches Fußballpublikum.
0: Dankeschön, Dirk. Bester Mann. Und das Eröffnungsspiel Mexiko gegen Südafrika sehen wir heute Abend ab 20:30 im ZDF. Und jetzt erstmal The Killers. Na, übermorgen.

Also wenn man sich die Ohren piercen lässt, ne? Tut das eigentlich weh? 16 Minuten nach 8, das ist Enjoy. Wunderschönen guten Morgen. Also gestern Abend vorm Schlafengehen, da hat meine Rübe nochmal richtig aufgeatmet, hat gesagt, du willst schlafen? Ich hab eine Idee. Wie wär's mit Piercings an den Ohren? Schön zwei Ohrlöcher links und rechts. Und ich so, ja, wäre doch eigentlich eine geile Idee. Hab direkt einen Termin gemacht, noch kurz vorm Schlafen gehen. Und heute ist er, 17 Uhr. Und ich weiß gar nicht, ich hätte mich vielleicht ein bisschen damit auseinandersetzen sollen. Vielleicht habt ihr ein paar Tipps. Muss ich irgendwas Bestimmtes mitnehmen? Soll ich irgendwie vorher was Bestimmtes essen oder trinken? I don't know, ey. Morgen Ohrringe.

0: 8:23 Uhr, es ist Enjoy. Wunderschönen guten Morgen. Und das ist eine krasse Zahl. 42% der Deutschen nehmen an Tippspielen teil, jetzt rund um die WM. Das sagt eine neue Umfrage des Digitalverbands Bitkom. Da wurden mehr als 1000 Menschen gefragt. Ich frage mich ja nur, gerade so in Zeiten von KI. Also wir machen hier bei Enjoy ja auch so ein internes Tippspiel. Da kann das doch eigentlich die KI ausfüllen, oder nicht? Wir haben unseren KI-Fan Joshua aus dem Enjoy-Team mal gefragt.
1: Also du kannst es machen lassen, ob es jetzt halt richtig ist, ist halt die Frage, ne?
0: Ach so, also es ist jetzt nicht wirklich verlässlich, sagst du?
1: Also es sind wahrscheinlich so verlässlich wie die eigenen Tipps, wenn man sich da so ein bisschen im Internet schlau gemacht hat. Aber es wird halt auch trotzdem einige Fehler darin geben.
0: Ist es denn dann eigentlich auch so, wenn jetzt Leute sagen, wir machen das alles von der KI, dann haben ja doch alle anderen auch dieselben Ergebnisse, oder wie sehe ich das?
1: Ist ein guter Punkt. Also an sich kommen viele ähnliche Ergebnisse dabei raus, aber nicht die gleichen. Also du könntest jetzt auch hier in der Redaktion rumgehen und fragen, wer jetzt am Sonntag gewinnen wird. Da würdest du auch von den meisten Leuten die gleiche Antwort bekommen. Aber ob es dann richtig ist, werden wir erst noch sehen.
0: Also mal ganz kurz zum Eröffnungsspiel heute Abend, Mexiko gegen Südafrika. Sagt die KI 2:0.

0: Halb neun. Wunderschönen guten Morgen.
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0: Also vielleicht habt ihr euch auch schon mit Fanschminke eingedeckt. Heute Abend geht's los mit der Fußball-WM in den USA, Kanada und Mexiko. Katharina Ratzmann, wer spielt heute Abend als Erstes?
2: Als Erstes steht das Spiel Mexiko gegen Südafrika an. Die Mexikaner gelten klar als Favoriten. Und wir können das Spiel ab 21 Uhr im ZDF sehen. Direkt davor ist die Eröffnungsfeier. Die geht anderthalb Stunden, also auch nochmal ein Fußballspiel lang sozusagen. Wenn ihr die auch sehen wollt, dann solltet ihr heute Abend schon um 19:30 einschalten. Was uns bei der Eröffnungsfeier nachher erwartet, sagt NJ-Reporter Holger Dahl in Mexiko.
3: Also erstmal sind die Ausrichter ziemlich nervös, heftige Regenfälle sind drin, Demonstrationen im Stadionumfeld möglich. Das soll aber natürlich trotzdem eine richtig große Show werden mit jeder Menge Latin Music, lateinamerikanische Superstars, viele Kostüme. Shakira wird den WM-Song präsentieren, Tenor Andrea Bocelli ist mit dabei. Also ich habe Bilder gesehen und glaube wirklich, das wird ziemlich spektakulär. Fußballtraditionalisten werden jetzt sagen, dass sie das nicht brauchen, aber das scheint ja jetzt irgendwie mit dazu zu gehören.
2: Ja, ihr habt es gerade im Ton gehört. Es gibt Demos rund um das WM-Spiel oder die WM insgesamt in Mexiko. In den letzten Tagen hat es große Proteste von Lehrern gegeben. Da geht es um die Rente. Zwischen den USA und dem Iran sollte eigentlich gerade Waffenruhe sein, aber davon merkt man nicht mehr viel. Heute Nacht hat das US-Militär wieder Ziele im Iran angegriffen. Das hat das zuständige US-Regionalkommando bestätigt. Und der Iran hat danach wiederum US-Truppen in der Region angegriffen. Auf der Flucht, weil in der Heimat Krieg ist oder andere Gewalt droht. Das waren Ende letzten Jahres 118 Millionen Menschen. Rund 5 Millionen weniger als im Jahr davor. Und damit waren zum ersten Mal seit über 10 Jahren weniger Menschen auf der Flucht. Das sagt das UN-Flüchtlingshilfswerk UNHCR. Ein Sprecher der Vereinten Nationen sagt allerdings, es sind zwar mehr Menschen wieder in ihre Heimat zurückgekehrt, aber viele hätten das nicht freiwillig gemacht. Streaming-Anbieter oder Social-Media-Plattformen, wir geben in Deutschland immer mehr Geld für digitale Abos aus. Im Schnitt zahlt jeder Haushalt von uns dafür 62 Euro im Monat. Das zeigt eine neue repräsentative Studie der Management- und Technologieberatung Bearing Point. Über ein Viertel der Befragten hat übrigens angegeben, dass sie inzwischen für Bezahlangebote bei YouTube, Insta, TikTok oder Twitch Geld ausgeben und dafür zum Beispiel weniger Zeit mit Videostreaming verbringen.
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0: So, was geht denn beim Wetter eigentlich? Weiterhin unbeständig. Teilweise bekommen wir schöne Abschnitte mit etwas Sonne und immer wieder Wolken. Dazu im Laufe des Tages ein paar Schauer und Gewitter. Und es ist irgendwie kühl, Leute. 16 bis 18 Grad maximal. Wir gucken rauf auf die Straßen, da ist einiges los. Stau oder stockender Verkehr ab 3 Kilometer. So, A1 Osnabrück Richtung Bremen zwischen Dreieck Stuhl und Bremen-Asten 6 Kilometer Stau. A1 Bremen Richtung Lübeck zwischen Harburg und Norderelbbrücke 3 Kilometer stockender Verkehr. Dann die A2 Dortmund Richtung Hannover zwischen Bad Nenndorf und Wunstorf-Lute 8 Kilometer stockender Verkehr vor der Baustelle. A7 Hannover Richtung Flensburg zwischen Hamburg-Heimfeld und dem Elbtunnel 7 Kilometer stockender Verkehr. Und die A25 Kiestacht Richtung Hamburg zwischen Nettelnburg und Allemö 3 Kilometer Stop and Go. Das war's von mir. Gute Fahrt.
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0: Na, guten Morgen. Und ich höre nur WM hier, WM da. Aber wo kann man die Spiele eigentlich gucken? Das wollen wir doch alle wissen. Das klären wir gleich in 6 Minuten bei Nice to Know.
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0: Dankeschön. Mark Ronson und Miley Cyrus, es ist 8.40 Uhr. Wunderschönen guten Morgen, es ist Enjoy. Und ab heute steht auch nur noch eine Frage im Raum. Wo kann ich Fußball lugen? Das klären wir jetzt.
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0: Ja, lass mal ein bisschen schlauer werden jetzt. Der Fußball-WM geht los. Heute Abend erstes Spiel Mexiko-Südafrika um 21 Uhr ist Anpfiff. Aber wo kann ich die Spiele denn überhaupt verfolgen? Das weiß Tim aus dem Enjoy-Team. Na, guten Morgen.
2: Ja, guten Morgen. Erstmal das Krasseste, dann stelle ich einfach mal ein, denn es sind dieses Mal so viele Spiele wie noch nie zuvor. Also kurzer Check. Bei der WM 2022, wie viele Spiele waren es da, Greg?
0: 700.
2: Ja, knapp daneben. 64 Spiele waren es da. Und dieses Jahr können wir uns auf 104 Spiele freuen. Und das liegt einfach an der Teilnehmerzahl. Aha. Und die können wir gucken. Natürlich im Ersten und im ZDF. Das Eröffnungsspiel zum Beispiel heute Abend, das läuft am 2. Und dann das erste Deutschlandspiel am Sonntag, das seht ihr dann in der ARD. Insgesamt werden 60 Spiele der Vorrunde im Free-TV übertragen. Und die restlichen, wenn ihr die sehen wollt, da müsste man dann kostenpflichtig bei Magenta TV gucken.
0: Oh, geil. Und wie ist das, wenn ich jetzt im Auto sitze? Ja? Mhm. Gibt es da eine Möglichkeit, weil aufs Handy schauen kann ich ja nicht.
2: Nee, hast du recht, aber die Sportschau, die überträgt 46 der 72 Vorrundenspiele live zum Hören. Mhm. Darunter sind zum Beispiel alle Spiele unserer Nationalelf, alle Spiele der türkischen Mannschaft, plus auch die Partien der großen Favoriten, also zum Beispiel Argentinien, Brasilien, Frankreich, Spanien, Portugal und England, findet ihr alles in der Sportschau-App.
0: Gut, das waren jetzt viele Informationen. Falls ihr noch Fragen habt, schreibt uns im Enjoy Messenger. Ansonsten sind wir dabei.
2: Beantworte ich alles.
1: Danke, Tim. Morgen wieder um 20 vor 9 in eurer Enjoy Morning Show.

So, Leute, habe ich fast meinen Einsatz verpasst. Das ist ja nur geil. 8.47 Uhr, es ist Enjoy. Wunderschönen guten Morgen. Und jetzt haben wir gleich Palm Monkey für euch. Das ist ein Musikproduzent und ein DJ aus Barcelona. Und wenn ich Barcelona nur höre, oh Gott, da schmelzen mir die Beine weg. Ich bin wieder da. Da wird mir richtig warm. Tolle Stadt und dann stehen auch richtig geile Sachen. Wir hören mal rein. Palm Monkey, Rossi, oh Gassi, ich dreh durch.

0: 8.52 Uhr, es ist Enjoy. Und was eine Action heute im Radio, Leute, oder?
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0: Lars aus dem Enjoy-Team wird ab sofort regelmäßig vor krasse Aufgaben gestellt. Erste Challenge, er soll seine Angst vor Ratten überwinden. Und damit er das schafft, haben wir viele von euch sehr, sehr geholfen in den letzten Tagen. Lisa und Patrick von der Rattenhilfe Nordwest haben ihn zum Beispiel zu sich nach Hemdingen in Schleswig-Holstein eingeladen, damit er sich den Tieren schon mal nähern konnte. Und heute wollen wir wissen, ob es was gebracht hat.
2: Leute, ich bin top vorbereitet. Dennis und das Team von den Entsorgungsbetrieben hier in Lübeck haben mich eingekleidet. Ich habe Gummistiefel an, so einen weißen Ganzkörperanzug. Ich habe einen Helm auf, ich habe einen Sicherheitsgurt an. Und damit werde ich jetzt gleich durch einen stinknormalen Gulli in die Kanalisation abgelassen. 6 Meter in die Tiefe. Dennis, du bist ja quasi täglich da unten. Wie oft begegnest du den Ratten?
3: Also es kommt schon öfters vor. Sie werden von den Leuten gefüttert, weil sie halt viele Sachen in die Toilette schmeißen. Das ist für die natürlich die beste Nahrungsquelle. Ja, eigentlich kommt das sehr oft vor.
2: Die Ratten sind aber nicht das größte Problem da unten. Es gibt andere Gefahren, auf die ich mich einstellen muss. Was kann da unten alles passieren?
3: Sauerstoffmangel und eben halt auftretende Gase aus der Seelhaut.
2: Deswegen haben wir auch so Pieper um, ne? Die weisen uns darauf hin, falls was passieren sollte.
3: Genau, das ist ein Gasfanggerät, der die Gase und den Sauerstoff gehalten muss, in dem wir unten sind. Sollte irgendwas nicht stimmen an Gasen oder Sauerstoffe zu wenig, piept das und dann müssen wir natürlich raus.
0: Okay, traut sich Lars ins Rattennest in der Kanalisation oder macht er doch noch einen kleinen Rückzieher? Das erfahren wir alle gleich, Leute. Ab 9:15 Uhr. Es wird spannend. Jetzt aber erstmal Chappell Roan.

0: 9 Uhr haben wir's. Guten Morgen.
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0: Also, ob man sich jetzt für Fußball interessiert oder nicht, wir werden es alle merken. Heute geht die Fußball-WM der Männer los. Erstes Spiel heute Abend Mexiko und Südafrika. Und die Eröffnungsfeier wird auch so groß, dass selbst Nicht-Fußball-Fans vielleicht reingucken. Katharina Ratzmann aus den Enjoy Infos. Was erwartet uns da?
2: Ja, unter anderem tritt Shakira auf und wird den offiziellen WM-Song Die Die performen.
0: Morgen, da bin ich doch dabei, ey.
2: Außerdem sollen eine ganze Menge anderer Stars auftreten, zum Beispiel Jay Baldwin. Auch was für dich, Greg?
0: Ja, sicher.
2: So, die Eröffnungsshow, die geht heute Abend um 19:30 unserer Zeit los. Mhm. Anpfiff zwischen Mexiko und Südafrika ist dann um 21 Uhr. Sehen können wir das Ganze im ZDF. Und wie eigentlich die Chancen für Deutschland bei der WM sind, sagt unser WM-Reporter Dirk Walsdorf.
3: Na, Deutschland gilt hier so als qualifizierter Außenseiter. Das sagen auch die Deutschen selbst, ne? Argentinien, Spanien, Frankreich, das sind die Mannschaften, die man zuerst nennt. Und die Deutschen sagen, wir wollen schwer zu schlagen sein. Und dann gucken wir mal, was geht. Ich denke auch, nach zweimal aus in der Vorrunde ist nicht die Zeit zum Sprüche kloppen, sondern zum Performen. Viertelfinale wäre schon gar nicht schlecht für diese Mannschaft. Aber wer weiß, vielleicht ist dann ja noch mehr drin. Aber dass die Weltmeister werden, kann ich mir bei aller Euphorie und Harmonie eigentlich auch nicht so richtig vorstellen.
2: Auf den Philippinen, da hat es am Montag ein besonders schweres Erdbeben gegeben. Und wie viele Menschen dabei ums Leben gekommen sind, das wird erst nach und nach klar. Inzwischen sagt die Feuerwehr vor Ort, dass 53 Menschen tot geborgen wurden, mehr als 600 Menschen wurden verletzt. Und es gibt Nachbeben, die Erde bebt dort also weiter auf den Philippinen. Wir alle kennen E-Scooter, die

0: ausleihen kann, zum Beispiel von Bolt, Lime oder Voi. Aber was passiert, wenn die einen Unfall verursachen, weil sie zum Beispiel falsch abgestellt sind oder weil jemand damit unvorsichtig fährt? Wer haftet dann dafür? Das will die Bundesregierung deutlicher regeln. Bisher muss derjenige, der den Schaden hat, rausfinden, wer überhaupt mit dem Scooter unterwegs war. In Zukunft sollen sie sich direkt an die Anbieter von E-Scootern wenden können und die sind dann mit in der Haftung, plant die Bundesregierung. Außerdem müssten diejenigen, die mit dem Scooter gefahren sind, ihre Unschuld beweisen. Heute diskutiert erstmal der Bundestag darüber.
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2: Na, buonasera, wir checken mal die Wetterlage. Heute weiterhin unbeständig. Teilweise bekommen wir schöne Abschnitte mit etwas Sonne und immer wieder Wolken. Dazu im Laufe des Tages aber ein paar Schauer und Gewitter. Und es ist kühl. 16 bis 18 Grad maximal nur. Und wir gucken nochmal rauf auf die Straßen. Stau oder stockender Verkehr ab 3 Kilometer. Wir gehen mal kurz rein. Was haben wir da? A1 Osnabrück Richtung Bremen zwischen Dreieckstuhl und Bremen-Asten 5 Kilometer Stau. Dann A1 Bremen Richtung Lübeck zwischen Harburg und Norderelbbrücke 3 Kilometer stockender Verkehr. A2 Dortmund Richtung Hannover zwischen Bad Nenndorf und Wunstorf-Lute 8 Kilometer stockender Verkehr vor der Baustelle. Dann die A7 Hannover Richtung Flensburg zwischen Hamburg-Heimfeld und dem Elbtunnel 5 Kilometer Stop and Go. Und zuletzt A25 Geesthacht Richtung Hamburg zwischen Nettelnburg und Allermöhe 3 Kilometer Stop and Go. Das war's von mir, gute Fahrt.
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2: Hier ist Sirski und heute startet die WM. Aber wie stehen unsere Freunde aus der grauen Schlau-WG eigentlich zum Thema Fußball? Das haben wir gleich in 6 Minuten.
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0: 3 Minuten nach 9. Es ist Enjoy Tag Moin und es geht doch los heute Abend, 21 Uhr.
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0: Fußball-WM der Männer. Heute Eröffnungsspiel Mexiko, Südafrika und unsere Freunde aus der Grau und Schlau WG sind auch schon hyped. Kollege Martin schnackt ja jeden Morgen für uns mit der Generation 80 Plus. Und da geht es heute um Sommermärchen mit der Frage: Erinnern Sie sich noch an die WM 2006?
2: Ja. Toni Turek, du bist ein Fußballgott.
0: Wer?
2: War das 2006? Nee.
3: Ich weiß gerade auch nicht.
2: Ich war bei einer ganz anderen mit Toni Turek.
3: Guck mal, ich hätte keine Ahnung. Ich hätte jetzt geglaubt, dass Toni Turek 2006 ein richtig gutes Tor gemacht hat.
2: Nee, das war vorher irgendwann.
3: Brigitte, hast du Erinnerungen an die Fußball-WM 2006?
4: Mich zu fragen, ich bin ein Fußballfan. Ja, das war ja einmalig. Da hat man ja fast vor Freude Tränen in den Augen gehabt, wie die alle gespielt haben. Und die Nationalhymne, da bin ich im Bett aufgestanden, da habe ich mitgesungen.
3: Marion, welche Erinnerungen hast du an die Fußball-WM 2006?
5: Sind Sie der Meister geworden?
3: Nee, ich glaube nicht.
5: Den habe ich keine Erinnerung.
3: Du erinnerst nur Siege.
5: Ich erinnere den Sieg, wo sie alle auf einem Steg gehen und der Kleine, wie heißt er noch?
3: Mario Gomez, keine Ahnung, ich weiß es nicht.
5: Da musst du nicht mit Fußball kommen.
3: Wenn WM ist, bin ich immer am Grill. Also ich kümmere mich dann quasi um die Würstchen.
5: Ja, im Brötchen. Und eine Cola, bitte.
6: Ja, gut.
3: Ich bediene dich gerne, Marion.
5: Ja, wunderbar.
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0: Shakira, Burner Boy. Also ganz ehrlich, um 17 Minuten nach 9, dieser Track hat mich. Und traut er sich? Oder kneift er Bre?
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0: Mit euch besteht Lars aus dem Enjoy-Team hammerharte Challenges. Als erste Mission soll er seine Angst vor Ratten überwinden. Gemeinsam mit eurer Hilfe hat er versucht, seine Angst in den Griff zu bekommen. Ob es geklappt hat, sehen wir jetzt. Gemeinsam mit Dennis von den Entsorgungswerken Lübeck hat er sich auf die Suche nach einem Rattennest gemacht.
2: Wir sind jetzt offiziell in der Kanalisation von Lübeck.
3: Ja.
2: Gibt es noch irgendwas, was ich beachten soll? Dunkler Schacht. Ich kann nicht gerade stehen. Es ist nass, dort ist Wasser. Ich sehe, dort liegt auch Müll. Irgendwie habe ich das Gefühl, da könnte aus jeder Ecke gleich eine Ratte rauskommen. Noch ein letzter Tipp für mich, wenn ich da gleich meine Meter reinmache.
4: Einfach langsam gehen, festhalten und ruhig bleiben.
2: Hallo? Ratten! Es hat sich noch keine gemeldet. Es ist wirklich wie in einem Horrorfilm. Man läuft einfach ins Dunkle. Ich habe zwar eine Stirnlampe auf, kann immer so ein paar Meter weit gucken, aber hier unten ist es einfach nur nass, es hallt und man weiß halt wirklich gar nicht, was kommt. Was macht das? Also ich habe hier voll das beklemmende Gefühl. Ich habe nasse Hände. Irgendwie ist mir hier viel zu warm. Ich merke meinen Puls. Was macht das hier unten mit dir, Tiefmensch?
4: Also wir haben uns schon lange dran gewöhnt. Für uns macht das gar nichts mehr.
2: Ja, wenigstens ist einer hier unten entspannt. Schön. Wir haben noch keine Ratte gesehen. Ich persönlich freue mich, aber das ist nicht das Ziel der Mission. Dennis, du hast aber noch einen weiteren Spot, ne?
4: Wir können es nicht versprechen, aber da ist das sehr wahrscheinlich, dass wir eine sehen.
2: Sag mal, wo?
4: Das ist Burgthaus, unsere Pumpstation.
2: Ja, okay, let's go.
4: Wir gucken einfach.
0: Also, bisher kein Rattenkontakt, aber Spoiler, das wird sich ändern. Hören wir alle gleich in 5 Minuten.

0: 9:24 Uhr, wunderschönen guten Morgen. Und besteht Lars mit eurer Hilfe die Mission in der Kanalisation.
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0: Lars aus dem Enjoy-Team stellt sich mit eurer Hilfe den krassesten Challenges. Die erste lautet, stelle dich deiner größten Angst, der Angst vor Ratten. Und die hat schon echt in sich, oder Lars?
2: Es ist wirklich meine größte Angst. In den letzten Tagen habt ihr mir so sehr dabei geholfen, mich darauf vorzubereiten. Zusammen mit Dennis von den Entsorgungswerken Lübeck und so einem piepsenden Gaswarngerät war ich ja in der Kanalisation von Lübeck.
0: Aha.
2: In den Rohren, da unten habe ich keine Ratte gesehen. Aber dann haben wir uns noch auf dem Weg zum Pumpwerk am Burgtor gemacht.
3: Oh, es riecht wirklich miefig. Hier liegen auch tote Fliegen. Da ganz unten ist das Abwasser, ne?
4: Da ist das Abwasser, da ist der Sammelraum, ja.
3: Okay, wir gehen hier runter. Oh, mir ist wirklich übel, Leute. Oh, ich höre da was krabbeln, ich kann da nicht hin. Leute, ich kann da nicht hin. Ich habe klitschnasse Hände, das ist furchtbar. Ihr könnt euch das nicht vorstellen. Das ist wie so ein großer Tank. Hier geht's jetzt 2 Meter runter, da ist ganz viel Wasser. Es riecht, es ist ätzender Geruch in der Nase und da hinten ist es einfach nur dunkel und ich... Da krabbelt irgendwas!
0: Oh! Was ging da ab?
2: Junge, das war so krass. Es war einfach stockduster da. Hä? Und ich habe keine Ratten gesehen, aber ich habe diese Tiere gehört. Da müssen Unmengen an Ratten gewesen sein. Es hat überall geraschelt. Es hat so gefiept. Das hat man leider auf diesen Aufnahmen nicht gehört. Aber es, Junge, es war nur unangenehm.
0: Ich glaub, das Hören war fast noch schlimmer, ne? Weil du nicht genau wusstest, wo die sind. Aber ey, wirklich. Mission bestanden. Ja. Du geiler Typ. Also Respekt ist eindeutig da. Lars, du hast dich getraut. Ich bin richtig doll stolz auf dich. Wenn ihr ein fantastisches Video sehen wollt von dieser unglaublichen Rattenmission, die für dich ja wirklich unglaublich war.
2: Wirklich.
0: Checkt es gerne ab in der kostenlosen Enjoy-App. Es ist nur eine richtig große Empfehlung von mir. Gönnt euch das.

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4: Ja, ist doch schon 9:30 oder was? Guten Morgen. Da gucken wir mal rauf auf die Straßen. Stau oder stockender Verkehr, 3 Kilometer, immer noch einiges los. A1 Osnabrück Richtung Bremen zwischen Dreieckstuhl und Bremen-Asten, 5 Kilometer Stau. A1 Bremen Richtung Lübeck zwischen Harburg und Norderelbbrücke, 3 Kilometer Stop and Go. Dann A2 Dortmund Richtung Hannover zwischen Bad Nenndorf und Wunstorf-Lute, 8 Kilometer stockender Verkehr vor der Baustelle. Dann die A7 Kassel Richtung Hannover ist zwischen Seesen und Rüden wegen eines Feuerwehreinsatzes gesperrt. Die Umleitung führt euch über die U17. Dann haben wir A7 Hannover Richtung Hamburg zwischen Dorfmark und Soltau Süd, 3 Kilometer stockender Verkehr vor der Baustelle. Und dann noch die A7 Hannover Richtung Flensburg zwischen Hamburg-Heimfeld und dem Elbtunnel. 5 Kilometer Stop and Go. Was? Ich glaube, ich wollte Stop and Go sagen. Ist irgendwie verrutscht. Danke.
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4: Ja, es wird doch Zeit, dass die zauberhafte Martina wieder hier reinkracht ins Studio. Aber sie hat noch frei. Die Woche Urlaub. Ab nächster Woche Montag wieder back in the game.
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Boah, jetzt schön, ey, wie machst du das eigentlich? 9.37 Uhr, es ist Enjoy, wunderschönen guten Morgen. Und es ist nur ein kurzer Schmerz, der ganz schnell vorbeigeht. Vielleicht ein bisschen was essen und trinken vorher, damit der Kreislauf nicht schlapp macht. Na, schönen Dank, Claudi. Also ich habe vorhin kurz erzählt, dass ich mir heute Nachmittag spontan Ohrlöcher stechen lasse. Weil ich habe bisher weder Ohrringe, Piercings, keine Tattoos. Und dann habe ich gedacht so, ach, einfach mal mopen. Gestern Abend kurz vorm Schlafen gehen, direkt einen Termin für heute gemacht. Und ich brauche natürlich ein paar Tipps von euch, weil ich bin da ja sehr, sehr unerfahren. Und Ricarda schreibt, sie ist selbst Piercerin und sagt, ich soll offen ansprechen, falls ich Angst haben sollte. Gestern Abend hatte ich noch nicht so viel Schiss. Jetzt schon mehr. Und Juli schreibt, wenn du Seitenschläfer bist, wird es etwas unangenehm für ein paar Tage. Aber coole Sache mit deinen Ohrringen. Ach Leute, ihr seid doch die Besten. Was ich aber gar nicht bedacht habe, also Boxtraining, ne? Und so Sparring. Geht das dann überhaupt noch? Macht man dann so Pflaster über die Ohrringe irgendwann? Oder nimmt man die raus, aber wächst doch zu? Boah, ich habe immer noch so viele Fragen. Gottes Willen, und die Show geht nur noch 22 Minuten. Na, guten Morgen.

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0: Cool, hey, 9.45 Uhr, hier ist es Enjoy, wunderschönen guten Morning und seit gestern Abend wieder auf RTL gestartet.
1: Alle wollen sie, einer kriegt sie, die letzte Rose.
0: Das ist die Frage, um die es sich seit gestern wieder alles bei Die Bachelors dreht. Wie schon in den letzten Staffeln suchen wieder zwei Bachelors nach ihren Traumfrauen, allerdings nur im Free-TV. Auf RTL Plus läuft die ganze Chose schon seit Anfang Mai, da sind die ja schon mehr als verheiratet, vielleicht schon Silberhochzeit. Bist du Kinder geplant? Weiß ich nicht.

0: So, ihr Zaubermenschen, 9.51 Uhr, es ist Enjoy. Wunderschönen guten Morgen. Ich bin jetzt raus, Ronja wird frisch eingewechselt. Heute Abend geht die WM der Männer los. Enjoy-Kollege Dirk ist für uns am Start vor Ort. Die WM ist ja in Mexiko, Kanada und den USA. Aber erstmal das Wichtigste. Dirk, wie ist deine WM-Stimmung?
1: Ach, ich habe schon Bock auf die WM, aber ich muss auch sagen, da hat die deutsche Mannschaft echt einen Anteil dran, weil die so eine Vorfreude und so eine Harmonie ausstrahlen, wie ich das lange nicht erlebt habe. Und man hat hier in Winston-Salem so ein bisschen das Gefühl, boah, da geht vielleicht echt was für die Jungs. Ja, das war ja vorher doch durchaus auch bei uns mit ein bisschen Skepsis verbunden, aber die sind echt cool drauf und das macht erstmal Freude, obwohl die Amis um uns rum doch noch ein Stück weit weg sind von der Euphorie.
0: Okay, und das Eröffnungsspiel heute Abend, Gastgeber Mexiko gegen Südafrika, was können wir da so erwarten?
1: Heute Abend ist ja erstmal Mexiko dran, aber das ist eigentlich auch vielleicht so ein bisschen das Allergeilste, muss man sagen, weil die sind ja vollkommen fußballverrückt, dann in einem fantastischen Stadion, dem Aztekenstadion, fast 90.000 Leute da, Riesenshow, natürlich sehr Latin angehaucht. Irgendwann kommt Shakira, Fans wissen, zuletzt öfter bei Weltmeisterschaften dabei als Italien, und Shakira singt dann den offiziellen WM-Song, aber unterstützt von vielen anderen, und ich glaube, das wird ziemlich groß, hoffentlich nicht größer als das Spiel, weil das gibt's ja auch noch. Und das wird auch richtig fett. Die Mexikaner sind ein fantastisches Fußballpublikum.
0: Okay, Mexiko gegen Südafrika seht ihr dann heute 20.30 Uhr im ZDF. Sonntag spielt Deutschland dann gegen den absoluten Außenseiter Curaçao. Und wie Deutschlands WM-Chancen so stehen, hört ihr gleich um 10 bei Katharina in den Enjoy-Infos. Bis morgen um 6 Uhr.

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5: 10 Uhr haben wir's.
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5: Na, habt ihr den Grillabend schon organisiert? Schön Chips und Cola bereitgestellt für heute Abend. Die Fußball-WM der Männer geht heute los. Erstes Spiel heute Abend, Mexiko und Südafrika. Und die Eröffnungsfeier wird auch krass groß. Da passiert so viel, dass selbst nicht Fußballfans wie ich vielleicht da mal reingucken werden. Katharina Ratzmann aus den Enjoy Infos, was erwartet uns da alles?
6: Unter anderem tritt Shakira auf und wird den offiziellen WM-Song Die Die performen. Außerdem sollen eine ganze Menge anderer Stars auftreten, zum Beispiel J Balvin. Die Eröffnungsshow geht heute Abend um 19:30 unserer Zeit los. Anpfiff zwischen Mexiko und Südafrika ist dann um 21 Uhr. Sehen können wir das Ganze im ZDF. Und wie eigentlich die Chancen für Deutschland bei der WM sind, sagt unser WM-Reporter Dirk Walsdorf.
7: Na, Deutschland gilt hier so als qualifizierter Außenseiter. Das sagen auch die Deutschen selbst. Ne? Argentinien, Spanien, Frankreich, das sind die Mannschaften, die man zuerst nennt. Und die Deutschen sagen, wir wollen schwer zu schlagen sein und dann gucken wir mal, was geht. Ich denke auch, nach zweimal aus in der Vorrunde ist nicht die Zeit zum Sprüche kloppen, sondern zum Performen. Viertelfinale wäre schon gar nicht schlecht für diese Mannschaft, aber wer weiß, vielleicht ist dann ja noch mehr drin, aber dass die Weltmeister werden, kann ich mir bei aller Euphorie und Harmonie eigentlich auch nicht so richtig vorstellen.
6: Menschen haben Steine und Flaschen auf die Polizei geworfen und auf der Straße Feuer gelegt. Gestern Abend in Belfast, der Hauptstadt von Nordirland. Da hat schon die zweite Nacht in Folge Krawalle gegeben. Die Polizei hat wiederum Wasserwerfer eingesetzt, hat sie selbst gesagt. Auslöser für diese Proteste ist ein Messerangriff, für den ein Geflüchteter aus dem Sudan verantwortlich gemacht wird. Rechtsextreme Aktivisten haben dann zu den Protesten aufgerufen. Schärfere Strafen und strengere Regeln im Sexualstrafrecht will Bundesjustizministerin Hubig von der SPD einführen. Konkret geht es da um Vergewaltigung. Die verjährt momentan in Deutschland normalerweise nach 5 Jahren. Die Justizministerin will, dass sie in Zukunft erst nach 20 Jahren verjährt. So wie bei vergleichbar schweren Verbrechen, hat sie dem Redaktionsnetzwerk Deutschland gesagt.

0: Und sie ist auch dafür, beim Sex die Regel nur Ja heißt Ja einzuführen. Sie sagt, das schützt Opfer, die im Schock nicht Nein sagen können. Heute trifft sie sich mit den Justizministerinnen und Ministern der Bundesländer und die wollen unter anderem über dieses Thema sprechen. Seit Anfang Mai gilt der sogenannte Tankrabatt und der läuft noch bis Ende des Monats. Danach soll er nicht verlängert werden. Das haben die Fraktionen von CDU, CSU und SPD entschieden, hat das ARD-Hauptstadtstudio erfahren. Die Koalition aus Union und SPD hatte übergangsweise eingeführt, dass auf den Liter Sprit 17 Cent weniger Steuern anfallen. Als Grund dafür, dass das bald wieder wegfällt, sagt der stellvertretende Fraktionsvorsitzende der CDU, Deutschland könne es sich momentan nicht leisten, dafür Schulden zu machen.
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2: Auch heute wieder ganz viel Überraschungswetter im Norden. Sonne, dann Wolken, dann Schauer, dann Sonne, dann Gewitter. Ach guck, und wie die letzten Tage wechselt das teilweise alle 15 Minuten. Bei 16 Grad maximal in Seesen in Niedersachsen und bis zu 18 Grad maximal in Itzehoe in Schleswig-Holstein. Morgen flattern wir dann mit vielen Wolken und Regen in den Tag. Aber insgesamt bleibt es auch morgen wieder sehr wechselhaft. Also das übliche Hin und Her zwischen Blau und Grau. Auf den Straßen habe ich jetzt die A1 Osnabrück Richtung Bremen, zwischen Dreieck Stur und Bremen-Arsten 5 Kilometer Stau. Dann A2 Dortmund Richtung Hannover, zwischen Bad Nenndorf und Wunstorf-Lute 8 Kilometer Stop-and-Go von der Baustelle. A7 Hamburg-Hannover, zwischen Soltau-Süd und Dorfmark in beide Richtungen 4 Kilometer Stau. Und A7 Kassel Richtung Hannover, zwischen Seesen und Rüden gibt es einen Feuerwehreinsatz, deswegen ist da gerade alles gesperrt. Eine Umleitung führt euch über die U17. Das war's erstmal. Gute Fahrt euch.
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2: Nennt mich Mittagsschlaf Wonder Woman. Das ist nämlich meine Superkraft. Ich hatte die letzten Nächte wirklich so schlecht geschlafen. Gestern Nachmittag, ich war komplett übermüdet. Und ich habe mich wirklich nur so, ich dachte, für ein paar Minuten wollte ich mich so gegen 5 kurz auf meinem Bett legen, am Handy scrollen, einmal runterkommen. Naja, heute Morgen wache ich dann nach 12 Stunden Schlaf wieder auf. Hatte keine Zähne geputzt, abgeschminkt war ich auch nicht. Egal. Irgendwie habe ich heute Nacht es noch geschafft, meine Hose zwischendurch mal auszuziehen. Und jetzt bin ich hier, topfit, aufgeladen. Moin!
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0: Scheiße, Shit, Malacca, Merde. Es gibt so viele schöne Sprachen, auf denen man fluchen kann und meistens lernt man so Schimpfwörter auch als erstes, wenn man eine neue Sprache lernt. Und was das jetzt mit der Musik von Newcomerin Anaïs zu tun hat, das hört er jetzt.
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0: Anaïs ist eine von uns, das ist eine Newcomerin aus Norddeutschland, aufgewachsen in Hannover, aber ihre Mutter kommt aus dem französischsprachigen Teil von Belgien. Und darum ist Anaïs auch zweisprachig aufgewachsen, Deutsch und Französisch. Aber ganz wichtig, wenn sie wütend ist, dann flucht sie auf Deutsch.
2: Ja, im Deutschen kommt das am schnellsten aus mir rausgesprudelt. Wut oder sauer sein ist ja ein Impuls, der sehr intuitiv aus dir rauskommt. Wow. So. Und die Sprache, die ich am intuitivsten und am einfachsten und sprudelndsten spreche, ist Deutsch.
0: Das hat sie im Diffus-Magazin gesagt und das ist auch der Grund, warum sie auf Deutsch singt. Das hören wir jetzt, denn hier auf dem Enjoy Songradar ist immer der Moment am Tag, wo wir uns gute neue Musik anhören, die uns mal reinziehen. Das hier ist jetzt Ciao Bibi von Anaïs.

0: Hier ist euer Enjoy-Mittag. Wir haben es kurz nach 10:30. Kleiner Blick auf die Straßen. 5 Meldungen habe ich. A1 Osnabrück Richtung Bremen. Zwischen Groß-Ippenau und Bremen-Asten. 6 Kilometer Stop-and-Go vor einer Baustelle. Dann A2 Dortmund Richtung Hannover. Zwischen Bad Nenndorf und Wunstorf-Lute. 8 Kilometer Stop-and-Go. Auch hier wegen der Baustelle. A7 Hamburg-Hannover. Zwischen Soltau-Süd und Dorfmark. In beide Richtungen aktuell 4 Kilometer Stau. Dann A7 Kassel Richtung Hannover. Zwischen Echte und Seesen gab es einen LKW-Unfall. Da ist gerade alles gesperrt und es staut sich ein paar Minuten. Und letzte Meldung von der A28, Oldenburg Richtung Bremen. Zwischen Hude und Delmenhorst-Deichhorst nochmal 3 Kilometer Stau. Das war's erstmal. Gute Fahrt euch.
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0: Also, jetzt schon wissen, wer Fußball-Weltmeister wird und wie sich Deutschland schlägt. Wenn ihr das nicht wissen wollt, dann würde ich Enjoy mal ganz kurz leise machen. Hier ist Ronja in eurem Enjoy-Mittag. Ja, es ist so, dass ich jetzt nicht ein bisschen zu lange in die Sonne geguckt habe, also auch. Aber es gibt tatsächlich einen Menschen, der die WM mit einem Modell berechnen kann. Moritz aus dem Enjoy-Team.
1: Yes.
0: Du bist es nicht.
1: Nee, so ist es. Es ist Joachim Clement, Ökonom und Mathematiker. Er hat ein Prognosemodell erstellt, mit dem er die Fußball-Weltmeisterschaft tatsächlich vorhersagen kann. Seit 2014 erstellt er da alle 4 Jahre Prognosen für die WM der Männer. Und das Verrückte, beim Weltmeister hat er seitdem tatsächlich jedes Mal richtig gelegen.
0: Also 3-mal bei 3 WMs seitdem.
1: Unglaublich. Krass. Bei den Gegnern lag er auch oft richtig. Dann, ne, wer im Viertelfinale spielt, Halbfinale, gegeneinander einfach. Seine Finalprognose, die hat allerdings nicht immer gestimmt.
0: Okay, also wie kann man sowas berechnen?
1: Also das Modell, das schaut erstmal auf wirtschaftliche und sportliche Faktoren, zum Beispiel wie groß ist die Bevölkerung, hat die irgendwie, weiß ich nicht, möglichen Talentpool, den sie aufweist, wie wohlhabend ist das Land, wie viel Geld gibt es für Förderung aus. Dazu kommen dann noch Klima, Heimvorteil und natürlich Glück, denn dazu muss man sagen, es bleibt eben auch viel Zufall, dass das Modell bisher so gut funktioniert hat.
0: Okay, und jetzt die spannendste Frage. Moritz, wer wird es denn dieses Jahr laut der Berechnung?
1: Also laut der Berechnung wird es die Niederlande. Ja, im Finale gegen Portugal überrascht Clement selbst, hat er in einem Interview mit dem australischen Sender SBS News gesagt. Denn die sind nicht so wirklich Top-Favorit. Für Deutschland ist für ihn früher Schluss. Wir fliegen im Achtelfinale tatsächlich schon gegen Frankreich raus.
0: Oha, das wäre natürlich bitter, wenn das passiert. Falls ihr auf der Arbeit irgendwie ein Tippspiel im Team habt, ja, dann kann euch diese Prognose ja natürlich in die Karten spielen. Vielleicht geht es ja auch um Geld. Also meldet euch in der Enjoy-App, wenn ihr die Tabelle mit allen angeblichen Ergebnissen haben wollt.

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0: Greg aus eurer Enjoy Morning Show ist wirklich Meister darin, jemandem ein gutes Gefühl zu geben. 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
0: 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Ach, Greg ist immer so eine Maus, oder? So, und morgen dann mit euch oder wie oder was? 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

0: 11 Uhr haben wir's.
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2: So, Freunde, heute Abend geht's los mit der Fußball-Weltmeisterschaft der Männer. Wer, was, wann, wo? Die wichtigsten Infos hat jetzt Jenny Kallenbrunn aus den Enjoy-Infos nochmal für uns.
3: Ja, das Eröffnungsspiel ist heute Abend zwischen Mexiko und Südafrika. Es ist in Mexico City. Los geht es um 9 Uhr heute Abend. Und die Eröffnungsfeier startet aber schon früher um 7:30 unserer Zeit. Die Feier und das Spiel könnt ihr live im ZDF gucken. Als Favoriten dieser WM gelten Frankreich, Spanien und Argentinien. E-Scooter zum Ausleihen gibt es inzwischen in sehr vielen Städten. Aber wer wird eigentlich verantwortlich gemacht, wenn jemand mit einem E-Scooter einen Unfall baut? Darum geht es heute im Bundestag. Die Bundesregierung schlägt ein neues Gesetz dazu vor. Was sich da konkret ändern könnte, sagt uns Enjoy-Reporter Uwe Berndt.
4: Also wenn zum Beispiel ein umgekippter E-Scooter ein Auto beschädigt, dann muss man bisher den Rollerfahrer finden und ihm nachweisen, dass er den Schaden verursacht hat. Das ist in der Praxis oft unmöglich. Das neue Gesetz bekommt deshalb zwei Hebel. Zum einen soll die Haftung der Leute verschärft werden, die mit dem Scooter unterwegs sind. Und außerdem soll auch die Verleihfirma stärker in die Verantwortung genommen werden. Denn bisher können die sich leicht rausreden, indem sie einfach nur sagen, wir haben ja keinen Unfall verursacht, wir verleihen die Dinger nur. Aber das soll sich ändern mit dem Argument, ihr verdient viel Geld mit dem Verleih, ihr profitiert davon, also müsst ihr auch mit in die Verantwortung gehen.
3: Außerdem hat Kanzler Merz im Bundestag heute eine Regierungserklärung gehalten, also eine Rede, in der es darum geht, welche Richtung die Bundesregierung gerade verfolgt. Merz hat gesagt, dass es Veränderungen geben muss beim Arbeitsmarkt, bei der Rente und beim Sozialstaat. Jeden Tag würden zum Beispiel Arbeitsplätze in der Industrie verloren gehen und Unternehmen würden wegen zu hoher Kosten und zu viel Bürokratie aufgeben. Das müsse sich jetzt ändern. Wir geben in Deutschland immer mehr Geld aus für digitale Abos, also zum Beispiel für Streaming-Anbieter oder auch für Social-Media-Plattformen. Im Schnitt zahlt jeder Haushalt dafür 62 Euro im Monat. Das zeigt eine neue Studie der Management- und Technologieberatung Bearing Point.
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2: Ja, auch heute können wir uns wieder auf so ziemlich alles einstellen. Und zwar im 15-Minuten-Wechsel. Sonne, dann Wolken, Schauer natürlich auch. Zum

0: Kommt hin auch wieder ein paar Gewitter mit dabei, also so nach dem Motto, alles kann, nichts muss. Bei Höchstwerten um die 16 bis 18 Grad maximal heute im Norden. Morgen starten wir dann mit vielen Wolken und Regen in den Tag. Insgesamt bleibt es sehr wechselhaft und ja, auch morgen wieder das übliche Hin und Her. Gucken wir auf die Straßen. A2 Dortmund Richtung Hannover. Zwischen Bad Nenndorf und Wunstorf-Lute 6 Kilometer Stop and Go von der Baustelle. Dann A7 Hamburg-Hannover zwischen Soltau Süd und Dorfmark. 4 Kilometer Stau in beide Richtungen. A7 Kassel Richtung Hannover. Zwischen Echte und Sesengassen LKW-Unfall. Da ist alles gesperrt und es staut sich so ein paar Minuten. Und A28 Oldenburg Richtung Bremen. Zwischen Hude und Delmenhorst-Deichhorst 3 Kilometer Stau. Das war's erstmal. Gute Fahrt euch.
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0: So, ich konnte es damals schon nicht, als das Original 2001 rauskam, den Titel aussprechen. All the things she said. All the things she said. Von Tattoo. Ja, gibt's ja mittlerweile als Cover von Harrison. Ich sag jetzt nochmal, all the things she said, oh, so schwer, all the things she said. Also wer von euch das dreimal ganz schnell hintereinander sagen kann, wirklich kriegt einen High Five von mir, weil ich kann's wohl nicht.

holt die Vuvuzelas raus, Leute. Jetzt gibt's ein Throwback-Battle in die WM 2006 oder 2010. Damals waren die Vuvuzelas ja noch erlaubt und genau in diese Zeit reisen wir jetzt hin. 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Heute ist Eröffnungsparty bei der Fußball-WM der Männer und deshalb gibt's heute auch ein Throwback Battle mit zwei 2000er Fußball-Songs. Ich habe richtig Bock, Leute. Also ihr votet jetzt wieder in der Enjoy-App, mit welchem Song wir uns auf dem Platz aufwärmen wollen sozusagen. Welcher Throwback-Song gibt dem Mittagstief eine rote Karte? Zwei treten wie immer gegeneinander an und ihr entscheidet, welcher es wird. Der offizielle WM-Song von 2006 vielleicht. Bob Sinclair zusammen mit dem Löwen Goleo. Erinnert ihr euch noch an den? War auch ein geiles Maskottchen damals. Beste. Oder wollt ihr lieber den von der WM 2010 in Südafrika? This time for Africa. Dann votet für Shakira mit Waka Waka. Macht mal kurz eine Blutgrätsche in die Android-App und sagt mir, was macht ihr gerade und welchen WM-Song wollt ihr dabei hören? In 9 Minuten schießt dann einer direkt in die obere Ecke hier in der Enjoy-Playlist. 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

0: Wir stimmen uns zusammen auf die Fußball-WM ein. Heute Abend ist Eröffnungsparty. Einmal stimmen wir uns ein mit diesem kleinen Flashback. Ich glaube, den muss ich gar nicht weiter erklären.
1: 1:0 für Deutschland! 2:0! Was ist denn hier los? Es ist eine Demütigung. Brasilien taumelt. 4:0. Wahnsinn, was geht denn hier ab? 5:0. 6:0. 7:0.
0: Macht einfach immer wieder Spaß. So, und mit einem Throwback-WM-Song stimmen wir uns auch ein. Ihr habt den sogar ausgesucht.
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0: Jeden Tag votet ihr für euren Favorite 2000er-Song heute in der WM-Edition. Zwei Songs stehen zur Auswahl. Ihr hattet gerade wieder ein paar Minuten Zeit, mir zu sagen, welcher Song den Pokal bekommen soll. Danke für eure ganzen Nachrichten. Die Gegner auf dem Platz heute. Song 1, offiziell WM 2006. Von Bob Sinclair und Löwe Guleo, oder wollt ihr lieber den WM-Song von 2010? This time for Africa. Waka Waka, war ein heißes Battle. Aber ganz knapp hat gewonnen. Marie schreibt in der Angel-App, Shakira bitte zum Pizza in den Ofen schieben. Alina ist auf jeden Fall fit für die WM. Sie schreibt, ich habe gerade 2 Stunden Sport hinter mir. Da brauche ich unbedingt Shakira. Und Selina und Malte sind gerade auf dem Weg in Urlaub und wünschen sich auch sehr Waka Waka. Mach mal so, ihr habt entschieden. Bitteschön.

0: halb zwölf haben wir es. Jetzt kommt ein kleines Update von den Straßen. A1 Bremen Richtung Osnabrück. Zwischen Obhusen, Bremen-Mahndorf und Asten 4 Kilometer Stau. Dann A2 Dortmund Richtung Hannover. Zwischen Bad Nenndorf und Wunstorf-Lute 6 Kilometer Stop and Go von der Baustelle. A7 Hamburg-Hannover. Zwischen Soltau-Süd und Dorfmark in beide Richtungen aktuell 5 Kilometer Stau. A7 Kassel Richtung Hannover. Zwischen Echte und Seesen gab es einen LKW-Unfall. Da ist alles gesperrt und deshalb staut es sich ein paar Minuten. Und A28 Oldenburg Richtung Bremen zwischen Hude und Delmenhorst-Deichhorst 3 Kilometer Stau. Das war's erstmal. Gute Fahrt euch.
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0: Regisseur Steven Spielberg, der hat uns ja schon diesen süßen Fratz hier geschenkt.
1: E.T. nach Haus telefonieren.
0: Wobei süß finde ich jetzt nicht. Egal, E.T. war das. Und jetzt gibt's wieder ein Alien vom Spielberg, aber dieses Mal in der Horrorversion in Disclosure Day. Neuer Film im Kino und unser Kinomann Marcel Emmel hat's schon gesehen und weiß, das sind dieses Mal keine netten Aliens.
2: Ja, oder was auch immer das da ist, was plötzlich live im Fernsehen in die Wettermoderatorin Margaret fährt.
3: Heute ist...
2: Ihr Leben verändert sich natürlich schlagartig. Manche Leute verstehen sogar diese Laute, die sie macht. Manche Menschen wissen sogar noch mehr. Manche wollen aber auch alles vertuschen.
4: Diese 79-jährige Vertuschung muss aufhören.
2: Das sind mehrere Parallelgeschichten, die hier zusammenfließen. Das ist alles jetzt keine große Alien-Action, sondern wirklich vielmehr so die Überlegung, wenn da draußen im Universum was ist, wie reagiert die Menschheit wohl auf den größten Reveal überhaupt?
0: Ist das so ein Kino vom anderen Stern oder eher so ein bisschen Alien-Gaga?
2: Ja, es ist ein verhältnismäßig ruhiger Film, so Spielberg-Oldschool-artig erzählt, was ich aber total mochte. Mein Problem ist nur, alles, was ich an diesem Film so lala fand, würde jetzt einfach mal den kompletten Film spoilern. Und das mache ich natürlich nicht.
0: Okay.
2: Dir wird da eine sehr spannende Rampe gebaut, die du wirklich jede Minute weiter hochgeschoben wirst. Mir sind die fast 2,5 Stunden allerdings viel zu lang und ich hatte das Gefühl, dass ich von dieser Rampe nicht in so einen Mindfuck-Abgrund stürze, sondern in ein, ja, nichts, in so ein Gefühl von, aha, na gut. Und deshalb lässt mich dieser eigentlich gut gemachte, clevere Film etwas unterwältigt zurück.
0: Okay, Disclosure Day, so heißt es richtig. Tag der Wahrheit läuft ganz frisch, auch bei euch im Kino. Falls ihr da Bock drauf habt, bitte schön.

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7: 12 Uhr Hammers.
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7: Die Erderwärmung aufhalten und die Qualität der Luft verbessern, die wir so einatmen. Das war der Plan dahinter, wieso fossile Energien immer weniger genutzt werden sollen. Öl- und Gasheizungen wurden ja zum Beispiel verboten ab 2045. Und heute soll da im Bundestag ein großer Schritt zurückgemacht werden. Jenny Kallenbrunn aus den Enjoy Infos. Was ist da passiert?
8: Ja, im Bundestag geht es heute um das neue Heizungsgesetz. Dadurch sollen Öl- und Gasheizungen zum Beispiel auch weiterhin erlaubt sein. Damit sollen eben auch die Vorgaben für den Klimaschutz deutlich abgeschwächt werden. Mehr zum neuen Gesetz und was sonst noch im Bundestag geht, weiß Enjoy-Reporter Karl Schreiber.
9: Geplant ist, dass neue Öl- und Gasheizungen wieder eingebaut werden dürfen, wenn sie zu mindestens 10% mit klimafreundlichen Brennstoffen wie zum Beispiel Biogas betrieben werden können. In dem Gesetz, das aktuell noch gilt, steht, dass neu eingebaute Heizungen zu 65% mit erneuerbaren Energien betrieben werden müssen. Das soll wegfallen. Das Gesetz wird heute zum ersten Mal im Bundestag diskutiert. Ein weiteres Thema sind verschärfte Regeln bei Unfällen mit E-Scootern. Wenn man durch einen E-Scooter geschädigt wird, soll man sich in Zukunft für Schadenersatz direkt an die Anbieter wenden können.
8: In Hamburg kommen heute und morgen die Justizministerinnen und Minister der Bundesländer zu ihrer Tagung zusammen. Und ein Schwerpunkt wird dabei das Sexualstrafrecht sein. Unter anderem wollen Niedersachsen und Hamburg die Nur-Ja-heißt-Ja-Regel einbringen. Die würde sexuelle Handlungen strafbar machen, wenn nicht alle, die mitmachen, vorher aktiv zugestimmt haben. Bisher gilt in Deutschland ja der Grundsatz Nein heißt Nein. Das heißt, wenn jemand Nein sagt und der andere trotzdem weitermacht, ist das strafbar. Menschen aus der rechtsextremen Szene haben Steine und Flaschen auf die Polizei geworfen und auf der Straße Feuer gelegt. In Belfast, der Hauptstadt von Nordirland, hat es gestern Abend schon die zweite Nacht in Folge Krawalle gegeben. Die Polizei sagt, sie hat Wasserwerfer eingesetzt. Auslöser für diese Proteste ist ein Messerangriff, für den ein Geflüchteter aus dem Sudan verantwortlich gemacht wird. Rechtsextreme Aktivisten hatten dann zu den Protesten aufgerufen.
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7: Auch heute wieder viel Überraschungswetter bei uns im Norden. Sonne, dann Wolken, dann Schauer, dann Sonne. Und ach guck, da kommt noch ein Gewitter vorbei. Und die letzten Tage, also wie es auch die letzten Tage war, wechselt das so alle 15 Minuten gefühlt ab. Bei 16 Grad maximal in Seesen, in Niedersachsen und maximal 18 Grad in Itzehoe und Schleswig-Holstein. Morgen geht's dann mit vielen Wolken und Regen erstmal in den Tag. Insgesamt bleibt es aber so wie heute. Sehr wechselhaft, also das übliche Hin und Her zwischen Blau und Grau. Gucken wir auf die Straßen. A1 Bremen-Osnabrück zwischen Opphusen, Bremen-Mahndorf und Brinkum in beide Richtungen aktuell 5 Kilometer Stau. Dann A2 Dortmund Richtung Hannover zwischen Bad Nenndorf und Wunstorf-Lute 5 Kilometer Stop-and-Go von der Baustelle. A7 Kassel Richtung Hannover zwischen Echte und Seesen gab es einen LKW-Unfall. Da ist alles gesperrt und deshalb staut es sich im Moment. A7 Hannover Richtung Hamburg zwischen Dorfmark und Soltau Süd 4 Kilometer Stop-and-Go. Und A28 Oldenburg Richtung Bremen zwischen Hude

0: Knoten Delmenhorst, Deichhorst, 3 Kilometer Stau. Das war's erstmal. Gute Fahrt.
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0: 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Ist Lars aus der Kanalisation in Lübeck eigentlich unbeschadet zurückgekehrt? Ihr habt ja euch diese Woche der Lars-Mission gestellt. Er soll mit eurer Hilfe seine Angst vor Ratten überwinden. Und falls ihr das Finale heute Morgen bei Greg in der Enjoy Morning Show verpasst habt, ist das ja kein Problem. In 8 Minuten hören wir da einfach nochmal rein.
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0: Hat er sich getraut ins Rattennest der Kanalisation oder hat er einen Rückzieher gemacht?
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0: Mit euch stellt sich Lars aus dem Enjoy-Team hammerharte Challenges. Als erste Mission soll er seine Angst vor Ratten überwinden. Gemeinsam mit eurer Hilfe hat er ja versucht, seine Angst so ein bisschen in den Griff zu bekommen. Und ob das geklappt hat, das hören wir jetzt. Denn gemeinsam mit Dennis von den Entsorgungswerken Lübeck hat er sich auf die Suche nach einem Rattennest gemacht.
2: Wir sind jetzt offiziell in der Kanalisation von Lübeck.
3: Ja.
2: Gibt es noch irgendwas, was ich beachten soll? Dunkler Schacht. Ich kann nicht gerade stehen. Es ist nass, dort ist Wasser. Ich sehe, dort liegt auch Müll. Irgendwie habe ich das Gefühl, da könnte aus jeder Ecke gleich eine Ratte rauskommen. Noch ein letzter Tipp für mich, wenn ich da gleich meine Meter reinmache.
4: Einfach langsam gehen, festhalten und ruhig bleiben.
2: Hallo? Ratte! Es hat sich noch keine gemeldet. Es ist wirklich wie in einem Horrorfilm. Man läuft einfach ins Dunkle. Ich habe zwar eine Stirnlampe auf, kann immer so ein paar Meter weit gucken, aber hier unten ist es einfach nur nass, es hallt und man weiß halt wirklich gar nicht, was kommt. Was macht das? Also ich habe hier voll das beklemmende Gefühl. Ich habe nasse Hände. Irgendwie ist mir hier viel zu warm. Ich merke meinen Puls. Was macht das hier unten mit dir, Tiefmensch?
4: Also wir haben uns schon lange dran gewöhnt. Für uns macht das gar nichts mehr.
2: Ja, wenigstens ist einer hier unten entspannt. Schön. Wir haben noch keine Ratte gesehen. Ich persönlich freue mich, aber das ist nicht das Ziel der Mission. Dennis, du hast aber noch einen weiteren Spot, ne?
4: Wir können es nicht versprechen, aber da ist das sehr wahrscheinlich, dass wir eine sehen.
2: Sag mal, wo?
4: Das ist Burgtors, unsere Pumpstation.
2: Ja, okay, let's go.
4: Wir gucken einfach.
0: Also bisher kein Rattenkontakt, aber Spoiler, das wird sich ja wohl noch ändern. Hört ihr gleich in guten 8 Minuten.
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1: Lars aus eurem Enjoy-Team stellt sich mit eurer Hilfe den krassesten Challenges. Und die erste lautet, stelle dich deiner größten Angst, also der Angst vor Ratten. Das ist es zumindest bei Lars. Und in den letzten Tagen habt ihr ihm dabei geholfen, sich darauf vorzubereiten. Zusammen mit Dennis von den Entsorgungswerken Lübeck und einem piepsenden so Gasbahngerät war er in der Kanalisation unterwegs. In den Rohren waren sie schon mal vorhin. Haben sie keine Ratten gesehen, aber dann ging es weiter. Ins Pumpwerk am Burgtor.
2: Boah, es riecht wirklich miefig. Hier liegen auch tote Fliegen. Da ganz unten ist das Abwasser, ne?
3: Da ist das Abwasser, da ist der Sammelraum, ja.
2: Okay, wir gehen hier runter. Boah, mir ist wirklich übel, Leute. Boah, ich höre da was krabbeln, ich kann da nicht hin. Leute, ich kann da nicht hin. Ich habe klitschnasse Hände, das ist furchtbar. Ihr könnt euch das nicht vorstellen. Das ist wie so ein großer Tank. Hier geht's jetzt 2 Meter runter, da ist ganz viel Wasser. Es riecht, es ist ätzender Geruch in der Nase und da hinten ist es einfach nur dunkel und ich... Da krabbelt irgendwas!
1: Heieiei, also es war so dunkel, dass er direkt keine Ratten gesehen hat, aber unzählige gehört. Und das haben wir auch gerade gehört. Also, Mission Norddeutschland bestanden. Und wenn ihr Bock habt, guckt gerne mal in die kostenlose Enjoy-App. Da seht ihr auch ein Video von der Rattenmission.

0: halb eins haben wir's. Und ein kleines Update gibt's jetzt von den Straßen. A1 Osnabrück Richtung Bremen. Zwischen Opphusen und Bremen-Marmdorf und Brinkum gibt's gerade Stau, 4 Kilometer. A2 Dortmund Richtung Hannover, zwischen Bad Nenndorf und Wunstorf-Lute, 5 Kilometer Stop and Go von der Baustelle. Dann A7 Kassel Richtung Hannover, zwischen Echte und Seesen, LKW-Unfall, deswegen ist da gerade alles gesperrt und es staut sich ein paar Minuten. Und A28 Oldenburg Richtung Bremen, zwischen Hude und Delmenhorst-Deichhorst nochmal 3 Kilometer Stau. Das war's erstmal. Gute Fahrt.
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0: So, ich bereite uns jetzt kurz auf die nächsten 3 Minuten vor. Geht um Koh Phangan. Das ist eine thailändische Insel. Inzwischen leben da die Bewohner vom Tourismus. Früher lebten die meisten da vom Kokosnussanbau. Und auf der Insel wurde der Hollywood-Film The Beach gedreht mit Leonardo DiCaprio. Geiler Film. Koh Phangan bedeutet übersetzt Insel der Sandbänke. Und damit wissen wir jetzt alles, was für die nächsten Minuten wichtig ist, würde ich sagen.
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0: Hier checken wir immer zusammen Musik, die noch nicht so ultra bekannt ist, noch nicht überall hoch und runter läuft. Und jetzt mit einem Song von Finch, Green. Und der Song heißt Koh Phangan und geht um diese Insel.

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1: Wenn es den Pott gibt, dann gibt es auch ein Tattoo. Hat Bundestrainer Julian Nagelsmann gesagt, als er Linksverteidiger David Raum für den Kader der Fußballmeisterschaft nominiert hat, also schon ein paar Wochen her. Wenn Deutschland gewinnt, dann lassen die beiden sich ein Partner-Tattoo stechen, hat er gesagt. Und gestern hat dann David erzählt, in einer Pressekonferenz, wer das Motiv aussuchen darf.
2: Ich bin wirklich am Ende offen für alles. Also er kann sich das auch raussuchen. Ich glaube, es ist sein erstes. Er wird auf jeden Fall aufgeregter sein als ich. Vielleicht muss ich Händchen halten, aber das kriegen wir dann schon auch hin. Und ja.
1: Da ist er entspannt, ne? Aber kein Wunder, weil David ist sowieso zugehackt von oben bis unten. Also selbst wenn sich Julian Nagelsmann dann noch ein Einhorn mit Regenbogenfarben und Glitzer aussucht, das fällt an David überhaupt nicht auf. Da ist so viel drauf schon. Aber wir gucken mal, ob das was wird. Heute startet die Fußball-Weltmeisterschaft der Männer. Sonntag 19 Uhr dann das erste Spiel. Deutschland gegen Curaçao.
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0: 13 Uhr haben wir's.
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0: Heute Abend geht's los mit der Fußball-Weltmeisterschaft der Männer. Und wer, was, wann, wo, die wichtigsten Infos, hat jetzt Jenny Kallenbrunn aus den Enjoy-Infos nochmal für uns.
2: Ja, das Eröffnungsspiel ist heute zwischen Mexiko und Südafrika. Es ist in Mexico City. Los geht es um 9 Uhr heute Abend unserer Zeit. Die Eröffnungsfeier startet schon um 7:30 heute Abend. Die Feier und das Spiel könnt ihr beides live im ZDF sehen. Und als Favoriten dieser WM gelten übrigens Frankreich, Spanien und Argentinien. E-Scooter zum Ausleihen gibt es inzwischen ja in sehr vielen Städten. Aber wer wird eigentlich verantwortlich gemacht, wenn jemand mit einem E-Scooter einen Unfall baut? Darum geht es heute im Bundestag. Die Bundesregierung schlägt ein neues Gesetz dafür zuvor. Was sich da konkret ändern könnte, sagt uns NJ-Reporter Uwe Berndt.
3: Also wenn zum Beispiel ein umgekippter E-Scooter ein Auto beschädigt, dann muss man bisher den Rollerfahrer finden und ihm nachweisen, dass er den Schaden verursacht hat. Das ist in der Praxis oft unmöglich. Das neue Gesetz bekommt deshalb zwei Hebel. Zum einen soll die Haftung der Leute verschärft werden, die mit dem Scooter unterwegs sind. Und außerdem soll auch die Verleihfirma stärker in die Verantwortung genommen werden. Denn bisher können die sich leicht rausreden, indem sie einfach nur sagen, wir haben ja keinen Unfall verursacht, wir verleihen die Dinger nur. Aber das soll sich ändern mit dem Argument, ihr verdient viel Geld mit dem Verleih, ihr profitiert davon, also müsst ihr auch mit in die Verantwortung gehen.
2: Auf den Philippinen hatte es am Montag ein besonders schweres Erdbeben gegeben. Und wie viele Menschen dabei gestorben sind, das wird gerade erst nach und nach klar. Inzwischen sagt die Feuerwehr vor Ort, dass 53 Menschen tot geborgen worden sind. Außerdem wurden mehr als 600 Menschen verletzt. Und es gibt Nachbeben, das heißt, die Erde bebt dort also weiter. Härtere Strafen und strengere Regeln im Sexualstrafrecht will Bundesjustizministerin Hobig einführen. Konkret geht es da um Vergewaltigung. Die verjährt normalerweise in Deutschland nach 5 Jahren. Die Justizministerin will, dass Vergewaltigung erst nach 20 Jahren verjährt. Das hat sie dem Redaktionsnetzwerk Deutschland gesagt. Und sie ist auch dafür, beim Sex die Regel nur Ja heißt Ja einzuführen. Die sagt, das schützt Opfer, die bei der Vergewaltigung aus Schock oder aus Angst nicht Nein sagen können. Heute trifft sich Hobig mit den Justizministerinnen und Minister der Bundesländer. Da geht es unter anderem um dieses Thema.
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0: Ja, alle Viertelstunde wechselt das Wetter heute sich ab, so wie die letzten Tage eigentlich auch. Wir haben Sonne, dann haben wir Wolken, dann gibt es ein bisschen Regen, dann kommt vielleicht auch noch ein Gewitter dabei bei 16 bis 18 Grad maximal. Morgen starten wir dann überwiegend mit Wolken und Grau und auch Regen in den Tag, in den Freitag. Insgesamt auch morgen dann wieder sehr wechselhaft und das übliche Hin und Her zwischen Grau und Blau. Ihr wisst doch Bescheid. Gucken wir auf die Straßen A1 Bremen-Osnabrück zwischen Opphusen, Bremen-Marndorf und Brinkum in beide Richtungen aktuell 4 Kilometer Stau. Dann A1 Osnabrück Richtung Bremen zwischen Ahlhorn Süd und Wildeshausen West 3 Kilometer Stau. A2 Dortmund Richtung Hannover zwischen Bad Nenndorf und Wunstorf-Lute 7 Kilometer Stop and Go von der Baustelle. A7 Kassel Richtung Hannover zwischen Echte und Seesen gab es einen LKW-Unfall, dadurch staut es sich

0: paar Minuten. A23 Hamburg Richtung Heide. Zwischen Pinneberg Mitte und Pinneberg Nord 3 Kilometer Stau. Und A28 Oldenburg Richtung Bremen. Zwischen Hude und Delmenhorst-Deichhorst nochmal 3 Kilometer Stau. Das war's erstmal. Gute Fahrt euch.
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0: So, wir haben es kurz nach eins. Ich finde, das ist eine gute Zeit, um eine Pause einzulegen auf der Arbeit. Da könnt ihr euch doch mal so eine kleine Quality Time gönnen. So eine klitzekleine Pause mit den Kolleginnen und Kollegen ist eh immer das Beste auf der Arbeit.
2: Man muss ja mal entspannt irgendwo sitzen, mal ein bisschen Scheiße labern und Kaffee trinken. Das ist das A und O.
0: Ja, ist so, ne?
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0: wird für uns immer schwieriger, das Wetter vorherzusagen. Habt ihr vielleicht auch in letzter Zeit gemerkt, wenn ihr das Regenradar gecheckt habt oder sowas. Und ein großer Grund, warum das so ist, ist Donald Trump. Hä?
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0: Ja, die Wettervorhersagen in Apps und im Internet, die liegen in letzter Zeit immer öfter so daneben und sind irgendwie, ja, sind nicht mehr so geil im Moment. Und das ist nicht unbedingt Einbildung, sondern könnte tatsächlich was mit dem US-Präsidenten Trump zu tun haben. Tim aus dem Enjoy-Team. Kann der jetzt auch noch das Wetter beeinflussen oder was?
2: Nee, soweit ich weiß nicht, aber die Wettermessung. Die USA, die sind bei Meeres- und Klimaforschung nämlich führend. Die finanzieren weltweit rund die Hälfte der langfristigen Beobachtungssysteme. Ja, und die sind extrem wichtig, um das Wetter weltweit vorhersagen zu können.
0: Gut, das klingt jetzt aber so, als käme ein Aber.
2: Ja, das stimmt leider. Aber Donald Trump glaubt nicht an den menschengemachten Klimawandel. Für ihn ist Klimaforschung laut eigener Aussage Geldverschwendung. Und darum kürzt er auch die Kohle für die Forschung. Und das heißt, wir können auf weniger aktuelle Daten zurückgreifen und damit schlechter Voraussagen treffen. Forschungsstationen wie das Geomar in Kiel, die versuchen das mit eigenen Projekten aufzufangen. Aber noch sind wir wirklich absolut auf die Daten der USA angewiesen, wenn es um Klimaforschung geht.
0: Aber auch nochmal wichtig zu sagen, Wetter-Apps auf unseren Handys, die sind jetzt nicht plötzlich komplett unbrauchbar. Also die sind immer noch einigermaßen genau, aber eben so ein kleines bisschen ungenauer. Und das könnte sogar noch mehr werden.
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0: Wasser, Hammers. Wir gucken auf die Straßen. A1 Bremen-Osnabrück zwischen Obhusen, Bremen-Mahndorf und Brinkum in beide Richtungen aktuell 4 Kilometer Stau. Dann A1 Osnabrück Richtung Bremen zwischen Ahlhorn Süd und Wildeshausen West 4 Kilometer Stau. A2 Dortmund Richtung Hannover zwischen Bad Nenndorf und Wunstorf Lute stockt's vor einer Baustelle. Da müsst ihr insgesamt so eine knappe halbe Stunde mehr mit einrechnen. A7 Kassel Richtung Hannover zwischen Echten und Seesen gab's einen LKW-Unfall. Da ist alles gesperrt und deshalb staut es sich. A23 Hamburg Richtung Heide. Zwischen Pinneberg Mitte und Pinneberg Nord 3 Kilometer Stau. Und A28 Oldenburg Richtung Bremen. Zwischen Hude und Delmenhorst Deichhorst nochmal 3 Kilometer Stau. Das war's erstmal. Gute Fahrt euch.
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3: Wir schauen diesmal nach Luxemburg. Das ist das einzige Land in der EU, in der Frauen im Schnitt pro Stunde mehr verdienen als Männer. Woran das liegt, das hört ihr bei mir, Svenja.
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Hier ist euer Enjoy-Mittag und wie ihr merkt, bin ich nicht vorbereitet darauf, dass ich jetzt moderieren soll. Hier ist Ronja für euch. Naja, gleich ist Feierabend, man merkt es. Ich wollte eigentlich mit euch über Zecken jetzt sprechen. Das sind ja wirklich so wie Partygäste, die keiner eingeladen hat. Die kommen ungefragt vorbei, die hängen sich an uns dran und dann bringen sie im schlimmsten Fall auch noch was mit, was wir nicht haben wollen, eine Krankheit nämlich. Aber es gibt einen Lifehack, das finde ich mega krass, wie wir uns oder auch so unsere Haustiere ganz easy nach Zecken absuchen können. Weil zum Beispiel bei dunklen Hunde oder bei dunklem Katzenfell ist das ja super schwierig, die zu sehen oder auch so in dunklen Haaren. Und wir können nach einem Waldspaziergang alles einmal abscannen mit unserer Handykamera. Und wenn wir dabei den Filter invertiert einstellen, dann sieht das Bild, was wir sehen, aus wie negativ. Das bedeutet, die Farben sind verdreht und Zecken fallen dadurch besser auf, weil statt schwarz sind die dann so richtig leuchtend hell, wie so ein Stern. Und das ist ja wohl mega gut, oder? Und wenn ihr wissen wollt, wie man das einstellen kann an der Handykamera, dann meldet euch einfach in der Enjoy-App, dann schicke ich euch

0: Und heute startet die Fußball-WM, ihr habt es bestimmt auf dem Schirm. Und das ist auch Thema in der Grau und Schlau-WG.
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0: Heute ist Eröffnungsspiel Mexiko-Südafrika und unsere Freunde aus der Grau und Schlau-WG sind auch schon Hype. Kollege Martin, der schnackt ja jeden Morgen für uns mit der Generation 80+. Und da geht es heute um Sommermärchen mit der Frage, erinnern Sie sich noch an die WM 2006?
2: Ja, Toni Turek, du bist ein Fußballgott. War das 2006? Nee.
3: Ich weiß gerade auch nicht.
2: Ich war bei einer ganz anderen mit Toni Turek.
3: Guck mal, ich hätte keine Ahnung. Ich hätte jetzt geglaubt, dass Toni Turek 2006 ein richtig gutes Tor gemacht hat.
2: Nee, das war vorher irgendwann.
3: Brigitte, hast du Erinnerungen an die Fußball-WM 2006?
4: Mich zu fragen, ich bin ein Fußballfan. Ja, das war ja einmalig. Da hat man ja fast vor Freude Tränen in den Augen gehabt, wie die alle gespielt haben. Und die Nationalhymne, da bin ich im Bett aufgestanden, da habe ich mitgesungen.
3: Marion, welche Erinnerungen hast du an die Fußball-WM 2006?
5: Sind Sie der Meister geworden?
3: Nee, ich glaube nicht.
5: Den habe ich keine Erinnerung.
3: Du erinnerst nur Siege?
5: Ich erinnere den Sieg, wo sie alle auf einem Steg gehen. Und der Kleine, wie heißt er noch?
3: Mario Gomez, keine Ahnung, ich weiß es nicht.
5: Der musst du nicht mit Fußball kommen.
3: Wenn WM ist, bin ich immer am Grill. Also ich kümmere mich dann quasi um die Würstchen.
5: Ja, im Brötchen. Und eine Cola, bitte.
6: Ja, gut.
3: Ich bediene dich gerne, Marion.
5: Ja, wunderbar.
1: 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Palm Monkey, Rossi and the Palm Tree Boy.

0: 14 Uhr haben wir es.
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0: In Hamburg kommen ab heute die Justizministerinnen und Minister der Bundesländer zusammen. Ein Schwerpunkt wird da das Sexualstrafrecht sein. Aktuell gilt in Deutschland der Grundsatz, Nein heißt Nein. Jenny Kallenbrunn aus den Enjoy Infos, was heißt das und wie geht's da weiter?
2: Ja, das heißt, sexuelle Handlungen sind im Moment nur dann strafbar, wenn man klar sagt, dass man das nicht will. Es gibt aber Situationen, in denen die es betrifft, überhaupt nicht Nein sagen können. Deshalb setzen sich Hamburg und Niedersachsen gerade dafür ein, diese Regel zu ändern in Ja heißt Ja. Also alle Beteiligten müssen vorher klar zustimmen. Wie dieser Vorschlag zu Ja heißt Ja genau aussieht, sagt uns eine Reporterin Anja Grigoleit.
3: Ich hole mal ganz kurz aus. Bis 2016 hat laut Gesetz nur dann eine Vergewaltigung vorgelegen, wenn ein Opfer sich körperlich gewehrt hat. Mit der Reform ist man dann den Schritt zu Nein heißt Nein gegangen. Ganz wichtiger Schritt, aber wir müssen noch mehr tun, sagt Hamburgs Justizsenatorin Anna Galliner. Denn Opfer können häufig gar nichts mehr sagen. Sei es, weil sie durch K.O.-Tropfen lahmgelegt wurden sozusagen, oder aber auch, weil viele Frauen in diesen Momenten einfach in so eine Schockstarre fallen. Und deshalb jetzt eben dieser Vorschlag, Ja heißt Ja, und das heißt dann, sexuelle Handlungen sind immer dann strafbar, wenn die betroffenen Personen nicht aktiv zugestimmt haben.
2: Außerdem hat Kanzler Merz im Bundestag heute eine Regierungserklärung gehalten, also eine Rede, in der es darum geht, welche Richtung die Bundesregierung gerade verfolgt. Merz hat gesagt, dass es Veränderungen geben muss beim Arbeitsmarkt, bei der Rente und auch beim Sozialstaat. Zum Beispiel wünscht er sich weniger Kosten und weniger Bürokratie für Unternehmen. Wir geben in Deutschland immer mehr Geld aus für digitale Abos, also zum Beispiel für Streaming-Anbieter oder Social-Media-Plattformen. Im Schnitt zahlt jeder Haushalt dafür 62 Euro im Monat. Das zeigt eine Studie der Management- und Technologieberatung Barepoint. Heute Abend geht's los mit der Fußball-Weltmeisterschaft der Männer. Das Eröffnungsspiel heute ist zwischen Mexiko und Südafrika. Es ist in Mexico City. Los geht's um 9 Uhr heute Abend unserer Zeit. Die Eröffnungsfeier startet schon um 7:30. Die Feier und das Spiel könnt ihr live sehen im ZDF.
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0: Heute Nachmittag wechseln sich Sonne und Wolken ab. Es kann aber auch immer mal wieder Regen geben. Gerade heute Abend kommt einiges runter. 18 Grad gibt es heute maximal. Bassum gerade 15 Grad, Greifswald 14 Grad. Und morgen am Freitag dann eher mehr Regen. Teilweise auch ein bisschen windiger. Also jetzt nicht so wirklich sommerlike. Dazu maximal 19 Grad. Gleich 2:03. Wir checken hier in die Lage auf den Straßen. Geht los mit der A1 Bremen-Osnabrück zwischen Opphusen, Bremen-Mahndorf und Brinkum. In beide Richtungen 5 Kilometer Stau. Da braucht ihr 20 Minuten länger. A1 Osnabrück Richtung Bremen zwischen Ahlhorn Süd und Wildeshausen West 3 Kilometer Stau. A2 Dortmund Richtung Hannover zwischen Bad Nenndorf und Wunsdorf Lute 8 Kilometer stockender Verkehr vor der Baustelle. Er braucht eine halbe Stunde länger. Die A7 Kassel Richtung Hannover ist zwischen Echte und Seesen nach einem LKW-Unfall gesperrt. Dadurch staut es sich hier. Und die A23 Hamburg Richtung Heide zwischen Pinneberg Süd und Tornisch 4 Kilometer Stau. Da braucht ihr gerade 20 Minuten länger. Das war's. Gute Fahrt euch.
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0: Ja, wir gehen rein. 4 Stunden Enjoy Nachmittag. Start der Fußball-WM ist heute natürlich Thema. Dann Mission Norddeutschland. Mit eurer Hilfe habe ich meine große Angst vor Ratten. Also, überwunden wäre jetzt gelogen. Egal. Wir gönnen uns nochmal das große Finale und wir legen gleich los mit einer Empfehlung unserer Serienexpertin Sieke. Let's go!
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0: Es ist einer der krassesten britischen Kriminalfälle ever. Der Mord an Rachel Nichol. Netflix hat sich diesen Fall jetzt geschnappt und daraus einfach mal eine Serie gemacht. The Witness heißt die Serie und Enjoy-Serienexpertin Sieke kann die sehr empfehlen.
1: Das ist ein richtiges True-Crime-Paket geworden. Passend zur Miniserie ist nämlich auch eine Doku zu dem Fall rund um den Mord an der jungen Mutter Rachel rausgekommen. Und ich habe beides gesehen und fand es unfassbar spannend und berührend.
0: Okay, jetzt hol uns in dem Fall bitte nochmal ab.
1: Es geht um den Mord an der 23-jährigen Rachel Nichol. Die ist 1992 zusammen mit ihrem zweijährigen Sohn Alex in einem Park am Rand von London spazieren und wird dann da tödlich verletzt. Das Ding ist, ihr Sohn ist der einzige Zeuge.
2: Als kleines Kind ging ich mit meiner Mutter spazieren und sie kam nie mehr nach Hause.
1: Und bei den Ermittlungen gibt's dann viele Probleme, falsche Infos und keinen eindeutigen Täter. Der wird nämlich erst 2008 verhaftet. Die Doku hat mir auf jeden Fall die ganzen Hard Facts zum Fall geliefert und in der Miniserie ging es eher um das persönliche Schicksal der Familie und wie sie verzweifelt nach dem Täter suchen. Und für mich war es ultra emotional und teilweise auch wirklich schwer zu gucken, weil es hier auch um das kleine Kind ging. Es ist auf jeden Fall alles ganz schön heavy und an meine True Crime Fans, guckt erst die Doku und dann die Serie.
0: Boah, ist auf jeden Fall ein Brett. Wenn ihr jetzt ein bisschen was sucht, was ein bisschen leichter, einfacher, sommerlicher ist, dann checkt auf jeden Fall mal die Serie Every Year After aus. Die hat Sieke auch gecheckt und alle Infos dazu findet ihr auf enjoy.de.

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0: Ich habe gerade mal eine Newcomer-Band auf Insta gestalkt. Die heißen Almost Monday und wollte wissen, wem die halt so folgen. Keine Ahnung, Ed Sheeran, Taylor Swift, Cristiano Ronaldo oder so. Aber diese Band folgt ausschließlich sich selbst, also den Privataccounts der drei Bandmitglieder und irgendeiner Fanseite. Und ich dachte erst so, okay, weird. Und dann dachte ich so, nice. Die sind überzeugt von sich selbst. Und zwar vollkommen zu Recht. Wir sind nämlich auch überzeugt von denen. Deswegen haben wir euch die mal aufs Enjoy Songradar gepackt. Geile Mucke, Almost Monday, No More Regrets. Gibt's jetzt. Happy Donnerstag.

0: 10 vor 3, hier ist euer Enjoy-Nachmittag und gestern ging's los. Die neue Staffel Die Bachelors im Free-TV. Ich denke, wer Trash-TV liebt, der wird's gesehen haben. 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

0: 15 Uhr haben wir es jetzt.
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0: Leute, heute Abend geht's los. Fußball-Weltmeisterschaft der Männer. Jenny Kallenbrunn aus den Angel Infos. Was müssen wir dazu jetzt noch wissen?
2: Ja, das Eröffnungsspiel ist heute zwischen Mexiko und Südafrika in Mexico City. Los geht es heute Abend um 19:30 erstmal mit der Eröffnungsfeier. Die Feier und das erste Spiel könnt ihr live sehen im ZDF. Übrigens haben bei einer Fußball-WM noch nie so viele Teams mitgespielt wie bei dieser, nämlich 48. Damit wird es dann insgesamt also 104 Spiele geben. Und was heute am ersten Turniertag passiert, sagt uns Silke Heine aus dem ARD-WM-Team.
3: Los geht's zunächst mit einer sicher spektakulären Eröffnungsshow und vielen internationalen Stars, wie beispielsweise Shakira. Ab 21 Uhr unserer Zeit rollt dann erstmals der Ball. Mexiko hofft im Spiel gegen Südafrika auf einen erfolgreichen und ruhigen Start in die WM. Es sind ja im Umfeld Lehrerproteste angekündigt und da wird ein großes Polizeiaufgebot erwartet. Gegner Südafrika ist erstmals seit der Heim-WM 2010 wieder dabei. Das Eröffnungsspiel bestritt Südafrika damals ebenfalls gegen Mexiko. Am Ende gab es ein 1:1.
2: Härtere Strafen und strengere Regeln im Sexualstrafrecht will Bundesjustizministerin Hubig einführen. Konkret geht es um Vergewaltigung. Die verjährt normalerweise in Deutschland nach 5 Jahren. Die Justizministerin will aber, dass Vergewaltigung erst nach 20 Jahren verjährt. Das hat sie dem Redaktionsnetzwerk Deutschland gesagt. Und sie ist auch dafür, beim Sex die Regel nur Ja heißt Ja einzuführen. Sie sagt, das schützt Opfer, die bei einer Vergewaltigung aus Schock oder Angst nicht Nein sagen können. Heute trifft sie sich mit den anderen Justizministerinnen und Ministern der Bundesländer. Da geht es dann unter anderem um dieses Thema. Der Buckelwal, der in der Ostsee gestrandet war und in der Nordsee gestorben ist, wurde ja von Fachleuten untersucht. Das hat aber noch keine konkreten Ergebnisse zur Todesursache ergeben. Morgen will das Umweltministerium von Mecklenburg-Vorpommern die ausgewerteten Daten vorstellen, die der Sender gesammelt hat, den der Wal getragen hatte. Eine private Initiative hatte den Wal ja gegen den Rat von Fachleuten in die Nordsee geschleppt und dann den Sender an ihm befestigt. Und das Ministerium hat heute schon mitgeteilt, diese Daten ermöglichen einen Einblick in die Bewegungen des Wals und sie liefern wichtige Erkenntnisse.
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0: No, was geht bei den aktuellen Temperaturen? Hochmarsil gerade 15 Grad, Boltenhagen 16 Grad, heute Nachmittag Sonne und Wolken im Wechsel. Es kann auch immer mal wieder Regenschauer geben, gerade heute Abend, da kommt einiges runter und 18 Grad gibt es maximal. Morgen dann leider mehr Regen, teilweise auch ein bisschen windiger, also wirklich ungemütlich, maximal 19 Grad sind dabei. Gleich 3 Minuten nach 3, wir schauen rüber auf die Straßen, geht los mit der A1 Bremen-Osnabrück zwischen Opusen Bremen-Mahndorf und Brinkum. In beide Richtungen 5 Kilometer Stau, da braucht ihr eine knappe halbe Stunde länger. A1 Hamburg Richtung Lübeck, zwischen Hamburg-Stillhorn und Norderelbbrücke 3 Kilometer stockender Verkehr. A2 Dortmund Richtung Hannover, zwischen Bad Nennendorf und Wunsdorf-Lute 6 Kilometer stockender Verkehr vor der Baustelle plus 20 Minuten. A7 Flensburg Richtung Hamburg, zwischen Wader und Bordersholm 4 Kilometer Stau. Dann die A7 Flensburg Richtung Hamburg, zwischen dem Dreieck Hamburg-Nordwest und Bahrenfeld 3 Kilometer Stau. Die A7 Kassel Richtung Hannover ist zwischen Echte und Seesen nach einem LKW-Unfall gesperrt, dadurch staut es sich hier. Und noch eine Meldung von der A23 Hamburg Richtung Heide, zwischen Heizenberg-Relling und Tornisch gibt es aktuell 5 Kilometer Stau, da braucht ihr eine halbe Stunde länger. Das war's, gute Fahrt euch.
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0: Und ich muss die Chance mal eben nutzen, um mich bei allen Technikerinnen und Technikern zu bedanken. Ich hatte hier gerade so ein Problem auf dem PC, ein Programm wollte halt nicht so, wie ich es wollte. Und da habe ich eben kurz unserem Techniker Jakob Bescheid gesagt und der fixt das jetzt. Und ich so, ohne dich wäre ich halt voll aufgeschmissen. Also, liebe Technikerinnen und Techniker bei uns im Norden, ihr seid die krassesten. Vielen Dank.
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0: Entschuldigung.
1: Entschuldigung. Sind Sie schon in WM-Stimmung?
2: In was für einer Stimmung?
0: WM-Stimmung.
2: Nee.
0: Gar nicht?
2: Nee.
0: Schauen Sie überhaupt gar keinen Fußball?
2: Nee. Top.
1: Ja, da haben unsere Kollegen und Kolleginnen vom NDR in Mecklenburg-Vorpommern, glaube ich, genau die richtige gefragt. Aber ich muss ganz ehrlich sagen, so richtig krass ist die WM-Stimmung bei mir auch noch nicht da. Kommt vielleicht erst heute mit der Eröffnungsfeier oder Sonntag mit dem ersten Deutschlandspiel. Wie die Stimmung gerade bei unseren Jungs ist, also bei der Nationalmannschaft. Ich meine, so kurz vor Turnierstart, das klären wir gleich mal in 10 Minuten.
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0: kleiner Reminder. Heute geht's ja los. Also bitte nicht das Tippspiel mit den Kollegen oder Freunden vergessen, weil es zählt ja jeder Punkt, ne?
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0: Ja, heute das Eröffnungsspiel Mexiko gegen Südafrika. Seht ihr ab 20.30 Uhr im ZDF. Was mich aber viel mehr interessiert, was geht eigentlich bei unserer Nationalmannschaft? Enjoy-WM-Reporter Dirk ist für uns am Start und hat die Antwort.
2: Sehr nett ist, dass heute Geburtstag gefeiert wird. Kai Havertz wird 27 und ansonsten kuscheln die heute alle zusammen beim Fußballgucken abends, denn sie sitzen auf einer gigantisch großen Couch vor einer Leinwand und wollen alle zusammen das Spiel gucken. Also man merkt, so eine harmonische Nationalmannschaft hatten wir seit Jahren nicht.
0: So, und das klingt auch schon mal mega. Was sagst du denn zu den Chancen unserer Nationalmannschaft auf den Titel?
2: Na, Deutschland gilt hier so als qualifizierter Außenseiter. Das sagen auch die Deutschen selbst. Ne? Argentinien, Spanien, Frankreich, das sind die Mannschaften, die man zuerst nennt. Und die Deutschen sagen, wir wollen schwer zu schlagen sein. Und dann gucken wir mal, was geht. Ich denke auch, nach zweimal aus in der Vorrunde ist nicht die Zeit zum Sprüche kloppen, sondern zum Performen. Viertelfinale wäre schon gar nicht schlecht für diese Mannschaft, aber wer weiß, vielleicht ist dann ja noch mehr drin, aber dass die Weltmeister werden, kann ich mir bei aller Euphorie und Harmonie eigentlich auch nicht so richtig vorstellen.
0: Ey, aber so wird das doch nichts. Man muss doch dran glauben, wir müssen es fühlen, nur noch in DFB-Bettwäsche schlafen und dann klappt das. Wirklich, vertraut mir.

0: Jetzt haben wir es gleich 3:30. Hier ist Enjoy und wir schauen mal eben, was auf den Straßen los ist. A1 Bremen-Osterbrück zwischen Uphusen, Bremen-Mahndorf und Brinkum in beide Richtungen 5 Kilometer Stau. Da braucht ihr eine halbe Stunde länger. A1 Bremen Richtung Lübeck zwischen Harburg und der Norderelbbrücke 3 Kilometer stockender Verkehr. A2 Dortmund Richtung Hannover zwischen Bad Nenndorf und Wunsdorf-Lute 6 Kilometer stockender Verkehr vor der Baustelle. Eine knappe halbe Stunde dauert es hier länger. A2 Hannover Richtung Berlin zwischen dem Kreuz Wolfsburg-Königslutter und Königslutter 4 Kilometer Stau. A7 Flensburg Richtung Hamburg zwischen dem Dreieck Hamburg-Nordwest und Barenfeld 3 Kilometer Stau. Die A7 Kassel Richtung Hannover ist zwischen Echte und Seesen nach einem LKW-Unfall gesperrt. Dadurch gibt es hier Stau. Und auch eine Meldung von der A30 Rheine Richtung Bad Oeynhausen zwischen dem Kreuz Lotte-Osnabrück und dem Kreuz Osnabrück-Süd. 7 Kilometer stockender Verkehr nach einem Unfall plus 30 Minuten. Das war's. Gute Fahrt.
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0: Alexander hat sich gerade über die kostenlose Angel-App gemeldet. Wie ist denn dein Fazit, Lars? Noch auf Kriegsfuß mit den Ratten oder ziehen bald ein paar Rattis bei dir als Haustier ein? Lieber Alex, jetzt übertreibst du aber, oder?
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0: Gemeinsam mit euch habe ich ja versucht, hier in den letzten Wochen meine Angst vor Ratten zu überwinden. Ihr habt mir wirklich süße Nachrichten geschickt, so ein bisschen als Motivation. Ihr habt mir Tipps gegeben, wie ich mit meiner Angst umgehen kann. Und das alles, damit ich beim großen Finale nicht völlig durchdrehe. Runter in die Kanalisation von Lübeck und rein ins Rattennest. Und heute Morgen war es soweit. Das große Finale stand an. Leute, ich bin top vorbereitet. Dennis und das Team von den Entsorgungsbetrieben hier in Lübeck haben mich eingekleidet. Ich habe Gummistiefel an, so einen weißen Ganzkörperanzug. Ich habe einen Helm auf, ich habe einen Sicherheitsgurt an. Und damit werde ich jetzt gleich durch einen stinknormalen Gulli in die Kanalisation abgelassen. 6 Meter in die Tiefe. Dennis, du bist ja quasi täglich da unten. Wie oft begegnest du den Ratten?
2: Also es kommt schon öfters vor. Sie werden von den Leuten gefüttert, weil sie halt viele Sachen in die Toilette schmeißen. Das wird natürlich die beste Nahrungsquelle. Ja, eigentlich kommt das sehr oft vor.
0: Die Ratten sind aber nicht das größte Problem da unten. Es gibt andere Gefahren, auf die ich mich einstellen muss. Was kann da unten alles passieren?
2: Sauerstoffmangel und eben halt auftretende Gase aus der Seelhaut.
0: Deswegen haben wir auch so Pieper um, ne? Die weisen uns darauf hin, falls was passieren sollte.
2: Genau, das ist ein Gasfanggerät, der die Gase und den Sauerstoff gehalten misst, indem wir unten sind. Sollte irgendwas nicht stimmen an Gasen oder Sauerstoff ist zu wenig, piept das und dann müssen wir natürlich raus.
0: Und ich bin wirklich runtergegangen. Ich habe mich meiner Angst gestellt. Ich bin derbe stolz drauf. Und da ist vielleicht noch so die ein oder andere Sache passiert, die ihr

0: verpassen solltet. Das große Finale hört ihr hier nochmal gegen 10 nach 5. Und wenn ihr sagt, ey, ich will es jetzt schon sehen, dann guckt es euch gerne an. Es gibt ein sehr nices Video, findet ihr in der kostenlosen Enjoy-App.
1: 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My name is Alex Warren. Hey.

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5: 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Leute, 16 Uhr haben wir es.
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5: In Hamburg sitzen seit heute die Justizministerinnen und Minister der Bundesländer zusammen. Ein Schwerpunkt soll das Sexualstrafrecht sein. Aktuell gilt in Deutschland der Grundsatz, Nein heißt Nein. Jenny Kallenbrunn aus den Enjoy Infos, was heißt das und wie geht's weiter?
6: Ja, das heißt, sexuelle Handlungen sind im Moment nur strafbar, wenn man klar sagt, dass man das nicht will. Es gibt aber Situationen, in denen die, die es betrifft, überhaupt nicht Nein sagen können. Und deshalb setzen sich Hamburg und Niedersachsen gerade dafür ein, diese Regel zu ändern in Ja heißt Ja. Also, dass alle Beteiligten vorher klar zustimmen müssen. Wie dieser Vorschlag zur Ja-heißt-Ja-Regel genau aussieht, sagt uns Enjoy-Reporterin Anja Grigoleit.
7: Ich hole mal ganz kurz aus. Bis 2016 hat laut Gesetz nur dann eine Vergewaltigung vorgelegen, wenn ein Opfer sich körperlich gewehrt hat. Mit der Reform ist man dann den Schritt zu Nein heißt Nein gegangen. Ganz wichtiger Schritt, aber wir müssen noch mehr tun, sagt Hamburgs Justizsenatorin Anna Galliner. Denn Opfer können häufig gar nichts mehr sagen. Sei es, weil sie durch K.O.-Tropfen lahmgelegt wurden, sozusagen, oder aber auch, weil viele Frauen in diesen Momenten einfach in so eine Schockstarre fallen. Und deshalb jetzt eben dieser Vorschlag, Ja heißt Ja, und das heißt dann, sexuelle Handlungen sind immer dann strafbar, wenn die betroffenen Personen nicht aktiv zugestimmt haben.
6: Cybermobbing, Suchtgefahr, Konzentrationsschwierigkeiten, sozialer Druck. Die Liste der Gefahren, die von Social Media ausgehen, ist lang. Und deshalb wird über eine Altersbeschränkung diskutiert. Der Deutsche Ethikrat hat sich jetzt aber gegen ein gesetzliches Mindestalter für Social Media ausgesprochen. Der Rat geht nämlich davon aus, dass Kinder und Jugendliche im Fall einer Altersgrenze auf KI-Chatbots ausweichen. Und die seien noch viel lascher reguliert, heißt es. Statt einer Altersbeschränkung empfiehlt der Ethikrat, dass die Plattformen die Gefahren reduzieren. Heute Abend geht es los mit der Fußball-Weltmeisterschaft der Männer. Das Eröffnungsspiel ist zwischen Mexiko und Südafrika in Mexico City. Los geht's um 9 Uhr heute Abend unserer Zeit. Die Eröffnungsfeier startet schon um 7:30. Die Feier und das Spiel könnt ihr live im ZDF sehen.
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5: Ganz liebe Grüße gehen raus in meine Heimatstadt nach Aurich. Gerade 16 Grad, Greifswald 17 Grad, dazu heute Nachmittag wechselhaft. Also es sind viele Wolken am Start, zwischendurch mal kurz ein bisschen Sonne, dann aber auch wieder Regen. Gerade auch heute Abend mehr Regen am Start, maximal 18 Grad. Morgen dann nochmal mehr Regen, teilweise auch ein bisschen windiger. Erinnert vielleicht so ein bisschen an Herbst. Temperaturen nicht. Maximal 19 Grad gibt es da. Wir schauen rüber auf die Straßen. 4:02 haben wir es jetzt. Geht los mit der A1 Bremen-Osnabrück zwischen Opphusen, Bremen-Mahndorf und Brinkum. In beide Richtungen 5 Kilometer Stau, da braucht ihr eine halbe Stunde länger. A1 Bremen Richtung Lübeck zwischen Harburg und der Norderelbbrücke 3 Kilometer Stop and Go. A2 Dortmund Richtung Hannover zwischen Bad Nenndorf und Wunsdorf-Lute 4 Kilometer stockender Verkehr vor der Baustelle plus 20 Minuten. A2 Hannover Richtung Berlin zwischen dem Kreuz Wolfsburg-Königslutter und Königslutter 4 Kilometer Stau. A7 Flensburg Richtung Hamburg, zwischen dem Dreieck Hamburg Nordwest und Barkenfeld 3 Kilometer Stau. Die A7 Kassel Richtung Hannover ist zwischen Echte und Seesen nach einem LKW-Unfall gesperrt, dadurch staut es sich hier. Und die A37 Hannover Messe Richtung Burgdorf zwischen Miesburg und dem Kreuz Hannover Kirchhorst 3 Kilometer Stau. Ist ein bisschen was los, dauert ein bisschen länger. Gute Fahrt euch.
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5: Ey, und vielleicht steht ihr ja gerade auch irgendwo im Stau oder denkt euch, ah Mist, ich muss hier nach Hause mit dem Rad und es fängt gleich an zu regnen. Leute, lasst den Kopf nicht hängen, wir gönnen uns ein bisschen Billie Eilish und kommen dann entspannt in den Feierabend.
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0: 12 Minuten nach 4, hier ist Enjoy und ich glaube, das werden einige von euch ihr Leben lang nicht mehr vergessen. Letzte Woche 2 Konzerte Linkin Park bei uns im Norden in Hamburg und ihr alle wart einfach nur glücklich und beseelt.
1: Das ist einfach mega, das ist Hammer, geil.
2: Es war ein anstrengender Abend, aber es hat sich auf jeden Fall gelohnt.
1: Absolut tolle Stimmung.
3: Jeder vermisst vielleicht Chester Bennington, ist aber nicht mehr, aber war mega gut.
0: Wahrscheinlich so eins der Konzerthighlights des Jahres, ne? Weil es so schön war. Gibt's Linkin Park jetzt hier für euch mit Burn It Down. Happy Donnerstag.

0: Ey, heute Abend geht's einfach schon los, ne? Fußball-Weltmeisterschaft, was geht denn ab, ey?
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0: Laut der FIFA soll das ja die bislang größte Fußball-Weltmeisterschaft der Geschichte werden. Und das merkt man alleine schon an diesen ganzen musikalischen Beiträgen zur WM. Da steigt man einfach nicht mehr durch. So viele Songs, die da irgendwie inzwischen rausgekommen sind. Norina aus dem Enjoy Music Team, hilf uns da nochmal gerne auf die Sprünge. Welche offiziellen und inoffiziellen Songs gibt's denn jetzt alle?
2: Naja, es gibt ja ein ganzes WM-Album mit 18 Songs und zig Namen drauf wie Lisa, Anita und Rema, Future und Tyler, Stormzy, Major Lazer, Nelly Furtado.
0: Wow.
2: Und sogar die Rolling Stones stehen da drauf. Und dann gibt's ja noch den Song hier. Die von Shakira und Burna Boy, der eigentliche offizielle WM-Song, so hieß es zumindest die letzten Wochen.
0: Eigentlich heißt, da gibt es jetzt doch noch einen anderen oder wie darf ich das verstehen?
2: Naja, die FIFA hat jetzt plötzlich einen neuen Song auf ihrem Instagram-Kanal verlinkt als Official World Cup Anthem und zwar den hier. DNA heißt der Track und kommt von Andrea Bocelli, dem Opernsänger, ganz wild, David Guetta, AJ und Megan Thee Stallion. Und angeblich wird der Song heute Abend auch erstmalig bei der Eröffnungsfeier in Mexico City performt. Aber Shakira und Burna Boy und auch viele weitere Acts sollen da ja angeblich auch auftreten. Ganz ehrlich, die Verwirrung ist verwirrt. Wir müssen uns, glaube ich, einfach überraschen lassen, was da heute Abend passiert.
0: Wow, heute Abend um 21 Uhr geht's los. WM 2026 und wir spielen euch jetzt den neuesten offiziellen FIFA-WM-Song von Andrea Bocelli, David Guetta, AJ, Megan Thee Stallion, das ist DNA.

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1: Um 16:30 mit Jenny Kallenbrunnen. In Hamburg tagen heute und morgen die Justizministerinnen und Minister der Bundesländer. Die sprechen unter anderem über die Nur-Ja-heißt-Ja-Regel, für die sich Niedersachsen und Hamburg einsetzen. Die soll sexuelle Handlungen strafbar machen, wenn nicht vorher alle, die mitmachen, aktiv zugestimmt haben. Bisher gilt in Deutschland der Grundsatz Nein heißt Nein. Das heißt, wenn jemand Nein sagt und der andere trotzdem weitermacht, dann ist das strafbar. Wir geben in Deutschland immer mehr Geld aus für digitale Abos, zum Beispiel Streaming-Anbieter oder Social-Media-Plattformen. Im Schnitt bezahlt jeder Haushalt dafür im Monat 62 Euro. Das zeigt eine Studie der Management- und Technologieberatung BearingPoint. Heute Abend geht's los mit der Fußball-Weltmeisterschaft der Männer. Das Eröffnungsspiel ist zwischen Mexiko und Südafrika in Mexico City. Los geht's um 9 Uhr unserer Zeit heute Abend. Die Eröffnungsfeier startet um 7:30 und die Feier und das Spiel könnt ihr beides live im ZDF sehen. Und das Wetter wieder sehr wechselhaft heute. Sonne, Wolken, gegen Abend Regen bei 14 bis 17 Grad.
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2: Kurz nach 16:30, wir schauen, was auf den Straßen los ist. A1 Hamburg-Osnabrück zwischen dem Bremer Kreuz und Brinkum in beide Richtungen 6 Kilometer Stau, da braucht ihr eine knappe halbe Stunde länger. A1 Bremen Richtung Lübeck zwischen Harburg und der Norderelbbrücke 3 Kilometer Stop and Go. A2 Dortmund Richtung Hannover zwischen Bad Nenndorf und Wunsdorf-Lute 7 Kilometer stockender Verkehr vor der Baustelle, eine knappe halbe Stunde dauert es hier länger. A2 Hannover Richtung Berlin zwischen dem Kreuz Wolfsburg-Königslutter und Königslutter 4 Kilometer Stau. A7 Flensburg Richtung Hamburg zwischen dem Dreieck Hamburg Nordwest und Othmarschen 5 Kilometer Stau. Dann die A7 Kassel Richtung Hannover ist zwischen Echte und Seesen nach einem LKW-Unfall gesperrt. Heute staut es sich hier, da nehmt ihr am besten als Umleitung die B3. Die A21 Bargteheide Richtung Kiel ist zwischen Wahlstedt und Dahldorf nach einem Unfall gesperrt. Und zu guter Letzt noch die A37 Hannover Messe Richtung Burgdorf zwischen dem Kreuz Hannover-Kirchhorst und Beinhorn 3 Kilometer Stau. Das war's. Gute Fahrt euch.
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4: Einer der meistgehypten Tracks gerade kommt aus Norddeutschland. Heartspin von Juno. Den spiele ich euch. Außerdem neue Musik von Clapton, Prosper und Gorgon City.
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0: Das soll jetzt kein Flex sein, ne? Aber unsere Musikredaktion hat mal wieder rasiert.
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0: Die sorgen ja dafür, dass ihr hier die Musik hört, die ihr gerade fresh findet, die ihr gerade hören wollt. Aber die haben noch so eine Sidequest. Und zwar uns alle mit Songs versorgen, die wir vielleicht noch gar nicht so auf dem Schirm haben. Die wirklich stark sind. Die sind dann wie so kleine Trüffelschweine. Die suchen dann nicht nach Trüffelschweinen,

sind oder nach guter neuer Musik. Und Bella Kay haben sie jetzt entdeckt, kommt aus den USA und hat mit I Love It, I Love It, I Love It einen Song rausgehauen, den wir alle ganz schnell kennenlernen sollen. Gibt's jetzt. Hier bei Enjoy. 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

0: Clementine Douglas, Blessings, hier bei Enjoy. Und hat eigentlich noch irgendwer eine Vuvuzela zu Hause? Ey, diese nervigen Kackdinger, aber gleich geht's ja los. Da brauchen wir ja alle wieder eine, oder?
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0: bitte nicht, ey. Fußball-Weltmeisterschaft. Heute Eröffnungsspiel Mexiko gegen Südafrika. Und unsere Freunde aus der Grau und Schlau-WG sind ja auch schon hyped. Und Kollege Martin schnackt ja jeden Morgen, jeden Tag für uns mit der Generation 80+. Und heute geht's da ums Sommermärchen mit der Frage, erinnern Sie sich eigentlich noch an die WM 2006?
2: Ja, Toni Turek, du bist ein Fußballgott. War das 2006? Nee.
3: Ich weiß gerade auch nicht.
2: Ich war bei einer ganz anderen mit Toni Turek.
3: Guck mal, ich hätte keine Ahnung. Ich hätte jetzt geglaubt, dass Toni Turek 2006 ein richtig gutes Tor gemacht hat.
2: Nee, das war vorher irgendwann.
3: Brigitte, hast du Erinnerungen an die Fußball-WM 2006?
4: Mich zu fragen, ich bin ein Fußballfan. Ja, das war ja einmalig. Da hat man ja fast vor Freude Tränen in den Augen gehabt, wie die alle gespielt haben. Und die Nationalhymne, da bin ich im Bett aufgestanden. Da habe ich mitgesungen.
3: Marion, welche Erinnerungen hast du an die Fußball-WM 2006?
5: Sind Sie der Meister geworden?
3: Nee, ich glaube nicht.
5: Den habe ich keine Erinnerung.
3: Du erinnerst nur Siege.
5: Ich erinnere den Sieg, wo sie alle auf einem Steg gehen und der Kleine, wie heißt er noch?
3: Mario Gomez, keine Ahnung, ich weiß es nicht.
5: Der musst du nicht mit Fußball kommen.
3: Wenn WM ist, bin ich immer am Grill. Also ich kümmere mich dann quasi um die Würstchen.
5: Ja, im Brötchen. Und eine Cola, bitte.
6: Ja, gut.
3: Ich bediene dich gerne, Marion.
5: Ja, wunderbar.
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3: 17 Uhr haben wir's gleich.
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3: Ja, großes Thema heute. Die Fußball-Weltmeisterschaft der Männer. Heute Abend geht's los. Jenny Kallenbrunn aus den Angel Infos. Was müssen wir dazu wissen?
4: Ja, das Eröffnungsspiel heute ist zwischen Mexiko und Südafrika in Mexico City. Los geht's heute Abend um 19:30, aber erstmal mit der Eröffnungsfeier. Die Feier und das erste Spiel könnt ihr live im ZDF gucken. Übrigens haben bei einer Fußball-WM noch nie so viele Teams mitgespielt wie bei dieser. Es sind nämlich 48 und damit wird es dann insgesamt also 104 Spiele geben. Und was heute am ersten Turniertag so passiert, sagt uns Silke Heine aus dem ARD-WM-Team.
5: Los geht's zunächst mit einer sicher spektakulären Eröffnungsshow und vielen internationalen Stars, wie beispielsweise Shakira. Ab 21 Uhr unserer Zeit rollt dann erstmals der Ball. Mexiko hofft im Spiel gegen Südafrika auf einen erfolgreichen und ruhigen Start in die WM. Es sind ja im Umfeld Lehrerproteste angekündigt und da wird ein großes Polizeiaufgebot erwartet. Gegner Südafrika ist erstmals seit der Heim-WM 2010 wieder dabei. Das Eröffnungsspiel bestritt Südafrika damals ebenfalls gegen Mexiko. Am Ende gab es ein 1:1.
4: Härtere Strafen und strengere Regeln im Sexualstrafrecht will Bundesjustizministerin Hubig einführen. Konkret geht es um Vergewaltigung. Die verjährt normalerweise in Deutschland nach 5 Jahren. Die Justizministerin will aber, dass Vergewaltigung erst nach 20 Jahren verjährt. Das hat sie dem Redaktionsnetzwerk Deutschland gesagt. Und sie ist auch dafür, beim Sex die Regel nur Ja heißt Ja einzuführen. Sie sagt, das schützt Opfer, die bei einer Vergewaltigung aus Schock oder Angst nicht Nein sagen können. Heute trifft sie sich mit den Justizministerinnen und Ministern der Bundesländer. Da geht es unter anderem um dieses Thema. In einer Oberschule in Oldenburg in Niedersachsen wurde ein Böller gezündet und dabei sind 31 Kinder leicht verletzt worden. Laut Polizei wird ein Schüler verdächtigt, den Böller in einem Flur gezündet zu haben. 2 der verletzten Kinder wurden in ein Krankenhaus gebracht. Etliche Rettungskräfte waren heute vor Ort. Bei dem Vorfall hat wegen des Qualms durch den Böller auch die Brandmeldeanlage der Schule ausgelöst. Ein Feuer ist aber nicht ausgebrochen.
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3: Also jetzt nochmal Sonne und Wolken im Wechsel. Später kann es dann aber auch immer wieder öfter Regenschauer geben. 18 Grad dazu maximal. Und morgen am Freitag dann leider noch mehr Regen. Teilweise auch echt windig, also irgendwie ein ungemütlicher Freitag. Dazu maximal 19 Grad. Gleich 5:02. Wir schauen rüber auf die Straßen. A1 Hamburg-Osnabrück zwischen dem Bremer Kreuz und Brinkum in beide Richtungen 6 Kilometer Stau. Da braucht ihr eine knappe halbe Stunde länger. A2 Dortmund Richtung Hannover zwischen Bad Nenndorf und Wunsdorf-Lute. 7 Kilometer stockender Verkehr vor der Baustelle. Auch hier 30 Minuten mehr einplanen. A2 Hannover Richtung Berlin zwischen dem Kreuz Wolfsburg-Königslutter und Königslutter 4 Kilometer Stau. A7 Flensburg Richtung Hamburg zwischen dem Dreieck Hamburg-Nordwest und dem Elbtunnel 5 Kilometer Stau plus 20 Minuten. A7 Hannover Richtung Kassel zwischen dem Dreieck Hannover-Süd und Hildesheim 3 Kilometer stockender Verkehr. Die A7 Kassel Richtung Hannover ist zwischen Echte und Seesen nach einem LKW-Unfall gesperrt. Dadurch staut es sich. Die Umleitung führt euch ab Nordheim Nord über die B3. Und die A21 Bargteheide Richtung Kiel ist zwischen Wahlstedt und Dahldorf nach einem Unfall gesperrt. Dadurch staut es sich hier. Das war's. Gute Fahrt euch. Kommt gut an.
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3: Ja, guten Tag. Mission Norddeutschland Nummer 1 überwindet gemeinsam mit Lars, also mit mir, seine größte Angst, die Angst vor Ratten. Heute gab es das große Finale. Und ich will euch mal kurz mein Highlight vorstellen. Da krabbelt irgendwas! Das war mein Highlight. Ich sag mal so, wir gönnen uns gleich nochmal das ganze Finale und zwar in 9 Minuten.
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0: Enjoy ist hier, 12 nach 5 und nach dem ganzen Stress brauche ich erstmal eine Woche Urlaub.
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0: Wir, also ihr und ich, stellen uns ab sofort hier Challenges. Als erste Mission solltet ihr mir dabei helfen, meine Angst vor Ratten zu überwinden. Knapp 2 Wochen hatten wir jetzt gemeinsam Zeit, denn zum großen Finale ging es ins Wohnzimmer der Ratten, die Kanalisation von Lübeck. Und ob ich mich getraut habe, sehen wir jetzt. Gemeinsam mit Dennis von den Entsorgungsbetrieben Lübeck haben wir uns in den Untergrund begeben. Wir sind jetzt offiziell in der Kanalisation von Lübeck.
2: Ja.
0: Gibt es noch irgendwas, was ich beachten soll? Dunkler Schacht. Ich kann nicht gerade stehen. Es ist nass, dort ist Wasser. Ich sehe, dort liegt auch Müll. Irgendwie habe ich das Gefühl, da könnte aus jeder Ecke gleich eine Ratte rauskommen. Noch ein letzter Tipp für mich, wenn ich da gleich meine Meter reinmache.
2: Einfach langsam gehen, festhalten und ruhig bleiben.
0: Hallo? Ratten! Es hat sich noch keine gemeldet. Es ist wirklich wie in einem Horrorfilm. Man läuft einfach ins Dunkle. Ich habe zwar eine Stirnlampe auf, kann immer so ein paar Meter weit gucken, aber hier unten ist es einfach nur nass, es hallt und man weiß halt wirklich gar nicht, was kommt. Was macht das? Also ich habe hier voll das beklemmende Gefühl. Ich habe nasse Hände. Irgendwie ist mir hier viel zu warm. Ich merke meinen Puls. Was macht das hier unten mit dir, Tiefmensch?
2: Also wir haben uns schon lange dran gewöhnt. Für uns macht das gar nichts mehr.
0: Ja, wenigstens ist einer hier unten entspannt. Schön. Wir haben noch keine Ratte gesehen. Ich persönlich freue mich, aber das ist nicht das Ziel der Mission. Dennis, du hast aber noch einen weiteren Spot, ne?
2: Wir können es nicht versprechen, aber da ist das sehr wahrscheinlich, dass wir eine sehen.
0: Sag mal, wo?
2: Das ist Burgthorst, unsere Pumpstation.
0: Ja, okay. Let's go.
2: Wir gucken einfach.
0: So, bis zu diesem Zeitpunkt hatte ich noch keinen Rattenkontakt. Aber Leute, ich sag mal so, das wird sich gleich ändern. In 3 Minuten. Hier bei Enjoy.

0: Also, das war einfach nur. Also, einfach. Einfach wow.
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0: Wirklich, gemeinsam mit euch stelle ich mich hier den unterschiedlichsten Challenges. Die erste lautet, stell dich denn der größten Angst? Der Angst vor Ratten. In den letzten Tagen habt ihr mir dabei geholfen, mich irgendwie darauf vorzubereiten und zusammen mit Dennis von den Entsorgungswerken Lübeck und einem piepsenden Gaswarngerät war ich dann zum großen Finale in der Kanalisation. Erst unten in den Rohren, da haben wir noch keine Ratten gesehen. Aber dann ging's ins Pumpwerk am Burgtor. Oh, es riecht wirklich miefig. Hier liegen auch tote Fliegen. Da ganz unten ist das Abwasser, ne?
2: Da ist das Abwasser, da ist der Sammelraum, ja.
0: Okay, wir gehen hier runter. Oh, mir ist wirklich übel, Leute. Oh, ich höre da was krabbeln. Ich kann da nicht hin. Leute, ich kann da nicht hin. Ich habe klitschnasse Hände. Das ist furchtbar. Ihr könnt euch das nicht vorstellen. Das ist wie so ein großer Tank. Hier geht's jetzt 2 Meter runter. Da ist ganz viel Wasser. Es riecht. Es ist ätzender Geruch in der Nase. Und da hinten ist es einfach nur dunkel. Und ich... Da krabbelt irgendwas! Oh! Leute... Was für ein Finale, ihr könnt es euch nicht vorstellen. Es war dunkel. Ich habe nichts gesehen. Man hat die ganze Zeit nur so ein Rascheln gehört. Das klang aber nicht nach einer Ratte, sondern nach so einer Rattenarmee. Also es war wirklich, wirklich crazy. Ich glaube, wir, also ihr und ich, können es einfach mal auf die Schulter klopfen. Das war hart. Wir haben durchgezogen und ich kann euch versprechen, die nächste Mission Norddeutschland wird kommen. Jetzt gönnt euch aber erstmal bitte das Video. Das seht ihr in der kostenlosen Enjoy-App. Ist einfach nur lustig. Zieht's euch rein.

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1: Um 17:30 mit Jenny Kallenbrunnen. In Hamburg tagen heute und morgen die Justizministerinnen und Minister der Bundesländer. Die sprechen unter anderem über die Nur-Ja-heißt-Ja-Regel, für die sich Niedersachsen und Hamburg einsetzen. Die soll sexuelle Handlungen strafbar machen, wenn nicht alle, die mitmachen, vorher aktiv zugestimmt haben. Bisher gilt in Deutschland der Grundsatz Nein heißt Nein. Das heißt, wenn jemand Nein sagt und der andere trotzdem weitermacht, ist das dann strafbar. Kanzler Merz hat im Bundestag heute eine Regierungserklärung gehalten, also eine Rede, in der es darum geht, welche Richtung die Bundesregierung gerade verfolgt. Merz hat gesagt, dass es Veränderungen geben muss beim Arbeitsmarkt, bei der Rente und beim Sozialstaat. Zum Beispiel wünscht er sich weniger Kosten und weniger Bürokratie für Unternehmen. Heute Abend geht's los mit der Fußball-Weltmeisterschaft der Männer. Das Eröffnungsspiel heute ist zwischen Mexiko und Südafrika in Mexico City. Los geht's um 9 Uhr unserer Zeit heute Abend. Die Eröffnungsfeier startet schon um 7:30. Und die Feier und das Spiel könnt ihr live im ZDF sehen. Und das Wetter wieder sehr wechselhaft heute. Sonne, Wolken, gegen Abend dann Regen, 14 bis 17 Grad.
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2: 17.32 Uhr. Lass mal schauen, was auf den Straßen so abgeht. A1 Hamburg Richtung Osnabrück zwischen dem Bremer Kreuz und Asten. 6 Kilometer stockender Verkehr plus 20 Minuten. A1 Osnabrück Richtung Bremen zwischen dem Dreieck Stur und Bremen-Hemelingen. 6 Kilometer Stau, da braucht ihr eine halbe Stunde länger. A2 Dortmund Richtung Hannover zwischen Bad Nenndorf und Wunsdorf-Lute. 7 Kilometer stockender Verkehr vor der Baustelle, dauert eine knappe halbe Stunde länger. A2 Hannover Richtung Berlin zwischen dem Kreuz Wolfsburg, Königslutter und Königslutter 4 Kilometer Stau. Dann haben wir die A7 Flensburg Richtung Hamburg zwischen dem Dreieck Hamburg Nordwesten im Elbtunnel, 6 Kilometer stockender Verkehr, 20 Minuten. Die A7 Kassel Richtung Hannover ist zwischen Echte und Seesen wegen Bergungsarbeiten gesperrt. Dadurch im Moment 7 Kilometer Stau ab Nordheim Nord, dafür durch die Umleitung ab Nordheim Nord über die B3. Und eine haben wir noch, A33 Osnabrück Richtung Bielefeld, zwischen dem Kreuz Osnabrück Süd und Borklo Kloster Ösede, 5 Kilometer stockender Verkehr. Das war's, gute Fahrt.
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1: Wir schauen diesmal nach Luxemburg. Das ist das einzige Land in der EU, in der Frauen im Schnitt pro Stunde mehr verdienen als Männer. Woran das liegt, das hört ihr bei mir, Svenja.
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0: Mann, ich würde euch das jetzt eigentlich voll gern zeigen, denn ich habe hier in meinem linken Ohr so ein Loch. Oh Gott, wenn man Kopfhörer laut macht, dann ist egal. Also das spürt man, wenn man da noch so mit dem Finger drüber geht. Und bald gibt es hier tatsächlich noch jemanden bei Enjoy mit Ohrlöchern. Enjoy. Greg aus eurer Enjoy Morning Show hat sich einfach komplett random dazu entschlossen, Ohrlöcher stechen zu lassen. Jetzt gerade ist der Termin beim Piercer, aber er hat sich kurz vorher noch mit einer Sprachnachricht bei uns gemeldet.
1: Was habe ich mir denn nur dabei gedacht? Gestern Abend einfach impulsiv vorm Schlafengehen entschieden, Mom, Greg, du brauchst Ohrlöcher, 2 Stück, an jeder Seite 1. Jetzt stehe ich hier vorm Piercing-Studio und denke mir so, hä? Voll Angst. Aber ich bin gespannt, wie es wird. Ich habe richtig Bock drauf, weil einerseits, wenn es dann alles so, wenn man diese Sicherheitsdinger oder diese Gesundheitsstecker dann abhat, dann kann man da richtig in der Kreolen dranhängen. Also ich sehe mich da schon so ein bisschen.
0: Boah, ich glaube, irgendwie nervt das so ein bisschen, so mit Kopfhörern hier im Studio, dann hängen die Ohrringe da so raus. Keine Ahnung, er wird es euch sicherlich morgen früh erzählen, ab 6 in eurer Enjoy Morning Show.

Also wie perfekt kann man sich bitte in den Feierabend verabschieden? Musik von Justin Bieber am Radio, Peaches. Ich schaue nach draußen, aus dem Fenster im Enjoy-Studio. Die Sonne kommt nochmal raus und gleich übernimmt hier auch noch eine Frau. Schüsch, die hat so viel neue Musik dabei. Das kann nur ein perfekter Donnerstagabend werden. Insa übernimmt hier gleich mit Enjoy Play ab 18 Uhr. Ich bin raus für heute. Wir hören uns morgen wieder ab 14 Uhr.

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7: Es ist 18 Uhr.
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7: Heute startet die Fußball-Weltmeisterschaft der Männer in Kanada, Mexiko und den USA. Aber Jenny Kallenbrunn aus den Enjoy Infos, was geht mit der WM-Stimmung hier im Norden?
8: Ja, dazu gibt es eine neue Umfrage. NDR fragt, hat dazu 20.000 Menschen befragt. Die Ergebnisse sind nicht repräsentativ, werden aber gewichtet und sind deshalb aussagekräftig. Und was da rausgekommen ist und wer laut den Befragten die besten Chancen hat auf den Titel, das sagt uns Vivian Graf aus dem NDR-Frag-Team.
9: Ja, die meisten glauben, dass Frankreich oder Spanien Weltmeister werden. Der deutschen Nationalmannschaft traut das tatsächlich kaum jemand zu. In unserer Umfrage waren nur 6% von ihrem Sieg überzeugt. Aber viele aus unserer Community sind der Meinung, Deutschland schafft es immerhin noch bis ins Achtelfinale oder ins Viertelfinale. Kritisch sehen die Befragten allerdings die Gastgeber in diesem Jahr. Die meisten Befragten halten die USA aktuell nämlich für keinen angemessenen Austragungsort für die WM.
8: Cybermobbing, Suchtgefahr, Konzentrationsschwierigkeiten, sozialer Druck. Die Liste der Gefahren, die von Social Media ausgehen, ist lang. Deshalb wird ja schon länger über eine Altersbeschränkung diskutiert. Der Deutsche Ethikrat hat sich jetzt aber gegen ein gesetzliches Mindestalter für Social Media ausgesprochen. Der Rat geht nämlich davon aus, dass Kinder und Jugendliche im Fall einer Altersgrenze auf KI-Chatbots ausweichen und die seien noch viel lascher reguliert, heißt es. Statt einer Altersbeschränkung empfiehlt der Ethikrat, dass die Plattformen die Gefahren reduzieren. Der Buckelwal, der in der Ostsee gestrandet war und dann in der Nordsee gestorben ist, wurde ja von Fachleuten untersucht. Das hat aber noch keine konkreten Ergebnisse zur Todesursache ergeben. Morgen will das Umweltministerium von Mecklenburg-Vorpommern aber die ausgewerteten Daten vorstellen, die der Sender gesammelt hat, den der Wal getragen hatte. Eine private Initiative hatte den Wal ja gegen den Rat von Fachleuten in die Nordsee geschleppt und dann den Sender an ihm befestigt. Das Ministerium hat heute schon mitgeteilt, diese Daten ermöglichen einen Einblick in die Bewegungen des Wals und sie liefern wichtige Erkenntnisse.
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7: Also wenn die Sonne scheint, ist eigentlich ganz geil. Um die 16 Grad, aber auch immer wieder Wolken und Gewitter. Morgen wird es sehr grau, wenig Sonne, regnerisch und vor allem windig bei maximal 20 Grad. Viel los, Leute. Stau, das Stop and Go ab 3 Kilometern. A1 Hamburg Richtung Osnabrück zwischen Bremer Kreuz und Asten 6 Kilometer, 20 Minuten plus. Dann A1 Osnabrück Richtung Bremen zwischen Dreieckstunden Bremen-Hemeling 6 Kilometer Stau. Da braucht ihr eine halbe Stunde länger. Dann A2 Dortmund Richtung Hannover zwischen Bad Nenndorf und Wunstorf-Lute 8 Kilometer vor der Baustelle, 20 Minuten mehr. A2 Hannover Richtung Berlin zwischen Kreuz Wolfsburg, Königslutter und Königslutter 3 Kilometer. Dann die A7 Flensburg Richtung Hamburg zwischen Hamburg-Stelling und dem Elbtunnel 5 Kilometer. Und die A7 Kassel Richtung Hannover, die ist zwischen Echte und Seesen wegen Bergungsarbeiten gesperrt. Dadurch 9 Kilometer Stau ab Nordheim Nord. Umleitung führt euch ab Nordheim Nord über die B3. Das war's, Leute. Haltet durch irgendwie und kommt gut an.
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7: Die besten 9 Tracks in einer Show ab jetzt 3 Stunden lang. Unter anderem von DJ Goja, Bund, Tovlo. Und wir gehen nochmal in den WM-Soundtrack. Heute Abend geht's los, 21 Uhr. Und jetzt gibt's irgendwie doch noch aus der Versenkung geholt noch einen offiziellen WM-Song, 26. Wir sind alle super confused, checken's gar nicht. Es gibt ja schon gefühlt so 12. Aber wir gehen nochmal rein, wir checken das hier alles aus bei Enjoy Play. Macht euch einen cute Namen.
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0: Also eigentlich hatte sie gar nicht vor, ein Album über ihre Scheidung zu schreiben. Und jetzt geht's genau darum.
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0: Ellie Goulding startet in ihre neue Ära. Und man muss sagen, wirklich gefühlt alle, die ein neues Album irgendwie rausbringen, sliden in ihre neue Ära. Am 4. September kommt ihr Album I Know Too Much raus. Und die erste Single davon ist jetzt draußen.

0: Black Prada Dress und inhaltlich verarbeitet sie in dem Album wohl schon die Trennung zu ihrem Ex-Mann. Die waren 5 Jahre verheiratet. Und anscheinend wird das Album echt so very deep, ne? Es geht so um Wut und Schmerz und Neuanfang und Hoffnung. Also da ist ganz viel los. Anfang September kommt's raus. Erster Track ist jetzt draußen. Kommt er jetzt neu bei Enjoy Play? Ellie Goulding mit Black Prada Dress.
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0: Ray hier bei Enjoy Play. Mein Gott, die sich schon wirklich eine krasse Sache vorgenommen hat, ne? Nämlich, sie wird keine Songs für ein neues Album schreiben, bis sie nicht ihren Ehemann gefunden hat.
1: I am refusing to write a single song until the album's gonna be called and then she fell in love. Yeah. So in protest, I'm just not going to write a third album about, you know, this guy sucks, this guy gave up on me, this ex is over there, this ex is over there. I'm done with that era.
0: Also wirklich, Armenschwester, sie so Protest. Ich gehe in Protest. Weigert sich einfach ein drittes Album zu schreiben über den Ex und den, das Arschloch da irgendwie und der, die Situationship. Sie so, nee. I trust in time. Und das nächste Album dann wirklich nur noch so love. Man muss sagen, niemand ist einfach so sympathisch wie Ray. Noah Kane bekommt ihr jetzt hier bei Enjoy Play mit Doors.

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1: Um 6:30 mit Jenny Kallenbrunnen. In Hamburg tagen heute und morgen die Justizministerinnen und Minister der Bundesländer. Die sprechen unter anderem über die Nur-Ja-heißt-Ja-Regel, für die sich Niedersachsen und Hamburg einsetzen. Die soll sexuelle Handlungen strafbar machen, wenn nicht alle, die mitmachen, vorher aktiv zugestimmt haben. Bisher gilt in Deutschland der Grundsatz Nein heißt Nein. Das heißt, wenn jemand Nein sagt und der andere trotzdem weitermacht, ist das strafbar. Kanzler Merz hat im Bundestag heute eine Regierungserklärung gehalten, also eine Rede, in der es darum geht, welche Richtung die Bundesregierung gerade verfolgt. Merz hat gesagt, dass es Veränderungen geben muss beim Arbeitsmarkt, bei der Rente und beim Sozialstaat. Zum Beispiel wünscht er sich weniger Kosten und weniger Bürokratie für Unternehmen. Heute Abend geht's los mit der Fußball-Weltmeisterschaft der Männer. Das Eröffnungsspiel ist zwischen Mexiko und Südafrika in Mexico City. Los geht's heute Abend um 9 Uhr unserer Zeit. Die Eröffnungsfeier startet um 7:30. Die Feier und das Spiel könnt ihr live gucken im ZDF. Und das Wetter wieder sehr wechselhaft heute. Sonne, Wolken und gegen späteren Abend Regen bei 14 bis 17 Grad.
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2: Stau oder Stop and Go ab 3 Kilometern. A1 Bremen Richtung Osnabrück zwischen Ubusen, Bremen-Mahndorf und Asten 3 Kilometer. Dann braucht ihr 20 Minuten länger auf der A1 Osnabrück Richtung Bremen zwischen Bremen-Brinkum und Asten 4 Kilometer Stau. Dann A2 Dortmund Richtung Hannover zwischen Bad Nenndorf und Wunstorf-Lute 9 Kilometer Stop and Go vor der Baustelle. Seid ihr eine halbe Stunde durch. Dann A7 Flensburg Richtung Hamburg zwischen Hamburg-Stelling und dem Elbtunnel 4 Kilometer. Und die A7 Kassel Richtung Hannover, die ist zwischen Echte und Seesen wegen Bergungsarbeiten gesperrt, dadurch 9 Kilometer Stau ab Nordheim Nord. Umleitung führt euch ab Nordheim Nord über die B3. Das war's, Leute. Kommt gut und sicher an.
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Also Role Model kennt ihr spätestens seit diesem Track. Ihr hört Enjoy Play, eure Show für neue Musik. US-Singer-Songwriter, der im August jetzt sein neues Album droppt, Chuck Timely and the Hourglass, so wird es heißen. Und dafür hat er sich wohl intensiv mit dem Thema Single-Leben beschäftigt. Also quasi Freiheit auf der einen Seite und die Suche nach Liebe auf der anderen. We've all been there. Daraus entstanden auch der neue Track High Hopes 3000 bekommt ihr jetzt von Role Model hier bei Enjoy Play.

Ihr oder Enjoy Play und wir haben schon echt einige gute Sommertracks für 2026, oder? Agwazi von Palm Monkey mag ich sehr gerne. Oder auch auf jeden Fall Banger geworden, Talk to You von Another. Läuft seit Wochen on repeat bei mir und welcher Track auch sehr gut abgeht. Und nochmal auch irgendwie so ein bisschen anders, Ibiza Sunset Vibed ist auf jeden Fall der hier

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1: Um 19 Uhr mit Martin Wilhelmi. Im Aztekenstadion in Mexico City beginnt in einer halben Stunde die Eröffnungsshow zur Fußballweltmeisterschaft. Wegen des großen Andrangs öffneten die Veranstalter die Tore für die Besucher früher als geplant. Aus dem ARD-WM-Team Desiree Krause.
2: Schon Stunden vor dem Anpfiff der Fußballweltmeisterschaft haben sich am Aztekenstadion lange Schlangen von Fans gebildet. Um 17 Uhr unserer Zeit wurden die Türen geöffnet. Um 19.30 Uhr startet die Eröffnungsfeier, bevor 90 Minuten später das Eröffnungsspiel angepfiffen wird. Mexiko gegen Südafrika, so heißt das erste der insgesamt 104 Spiele dieser Weltmeisterschaft. Dieses Duell gab es auf den Tag genau vor 16 Jahren schon einmal bei einem Eröffnungsspiel. 2010 endete die Partie 1:1 unentschieden.
1: US-Präsident Trump hat damit gedroht, den Krieg gegen den Iran auszuweiten. In den sozialen Medien kündigte er sowohl neue Angriffe an, als auch die Besetzung wichtiger Infrastruktur. Aus der NDR-Nachrichtenredaktion Christoph Johansen.
3: Die USA werden den Iran in der kommenden Nacht sehr hart treffen, so Trump. In diesem Zusammenhang behauptete der US-Präsident erneut, sowohl die Marine als auch die Luftwaffe und die meisten Angriffsfähigkeiten des Iran seien bereits vernichtet. Als Ziel kündigte Trump an, die vollständige Kontrolle über den Öl- und den Gasmarkt der Islamischen Republik zu übernehmen. Zu diesem Zweck würden die USA in nicht allzu ferner Zukunft die Insel Kharg und andere Punkte der Ölinfrastruktur einnehmen. Derzeit ist eigentlich noch eine Waffenruhe in Kraft, die aber als gescheitert gilt. Inwiefern es noch Friedensverhandlungen gibt, ist unklar.
1: Bundeskanzler Merz ist für seine heutige Regierungserklärung im Bundestag scharf kritisiert worden. Oppositionspolitiker warfen ihm unter anderem Untätigkeit und soziale Ungerechtigkeit vor. Das Wort Reformen sei zu einem Synonym für Kürzungen verkommen, hieß es zum Beispiel aus den Reihen der Grünen. Merz hatte in seiner Rede für die Reformpläne der schwarz-roten Bundesregierung geworben und Veränderungsbereitschaft gefordert. Jeder sollte prüfen, was er selbst zum Gelingen des Ganzen beitragen könne, so Merz. Vor dem Landgericht Essen haben zwei Zivilprozesse um den spektakulären Einbruch in eine Sparkasse in Gelsenkirchen begonnen. Eine Klägerin fordert von dem Geldinstitut Schadensersatz. Sie hatte nach eigenen Angaben Bargeld und Schmuck im Wert von mehr als 390.000 Euro in einem Schließfach, das aufgebrochen wurde. Die Sparkasse weist den Vorwurf zurück, bei der Sicherung der Anlage habe es erhebliche Versäumnisse gegeben. Vor einem knappen halben Jahr hatten Unbekannte im Tresorraum fast alle rund 3.100 Schließfächer aufgebohrt.
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4: Also das Wetter, das sieht wirklich, wenn man so rausguckt, so in den Himmel, es sieht einfach aus wie auf dem Ray-Album-Cover. Alle Jahreszeiten auf einem Bild. Es ist so ganz, ganz düster, so dunkelgrau in den Wolken und dann scheint da so die Sonne durch. Ist ganz pittoresk auf jeden Fall. Jetzt gerade um die 15 Grad, es bleibt auch so wuselig heute Abend. Morgen wird es auch sehr grau, wenig Sonne, regnerisch und windig bei maximal 20 Grad. Stau, das Stop and Go ab 3 Kilometern. Die A1 aus Osnabrück Richtung Bremen, die ist zwischen Dreieck Alhorner Heide und Wildeshausen West wegen Bauarbeiten bis morgen früh 6 Uhr gesperrt. Umleitung führt euch über die A29 und Alhorn. Dann A1 Osnabrück Richtung Bremen zwischen Bremen-Brinkum und Asten 3 Kilometer. A2 Dortmund Richtung Hannover zwischen Bad Nenndorf und Wunstorf-Lute 9 Kilometer vor der Baustelle. Da braucht ihr eine halbe Stunde länger. A7 Flensburg Richtung Hamburg zwischen Hamburg-Volkspark und dem Elbtunnel 3 Kilometer. Stop and Go für LKW. Und die A7 Kassel Richtung Hannover ist zwischen Echte und Seesen wegen Bergungsarbeiten immer noch gesperrt. Dadurch 9 Kilometer Stau ab Nordheim Nord. Die Umleitung führt euch ab Nordheim Nord über die B3. Das war's, Leute. Kommt gut an.
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4: Music, Fashion, Film, so heißt das neue Album von Charlie XCX. Das kommt Ende Juli. Und es ist das nächste offizielle Album nach Brad. Und es ging ja schon auch so ein bisschen mit Rock Music, also mit ihrem Track Rock Music in den Surprise Rock. Jetzt hat sie wieder einen neuen Track released und ist einfach sehr, sehr lässig geworden. SS26 von Charlie XCX kriegt ihr jetzt. Macht's euch muckelig.

0: Ihr hört Enjoy Play. Mann, und heute geht echt die Fußball-WM der Männer los. Krass, ist einfach schon der 11.6. Gleich um 19:30 die Eröffnungsfeier. Die wird sich hier mal süß reingezogen. Laut der FIFA soll das die bislang größte Fußball-Weltmeisterschaft der Geschichte werden. Und das merkt man allein schon so an den ganzen musikalischen Beiträgen zur WM. Ne? Also man steigt einfach gar nicht mehr durch. So viele Songs, die inzwischen draußen sind. Nori aus dem Enjoy Music Team, sag nochmal ganz kurz, welche offiziellen und inoffiziellen Songs gibt es jetzt alle?
1: Also es gibt ja ein ganzes WM-Album mit 18 Songs und zig Namen drauf, wie Lisa, Anita, Rema, Future, Tyler, Stormzy, Major Lazer, Nelly Furtado, sogar die Rolling Stones stehen da drauf.
0: Gott.
1: Und dann gibt's ja noch den Song hier. Die Die von Shakira und Burna Boy. Mhm. Der eigentliche offizielle WM-Song, so hieß es zumindest die letzten Wochen.
0: Hey, ja, auf jeden Fall. Also ich habe das auch immer gedacht. Eigentlich heißt aber irgendwie, gibt es jetzt doch noch einen anderen.
1: Ja, jetzt hat die FIFA plötzlich einen neuen Song auf ihrem Instagram-Kanal verlinkt als Official World Cup Anthem. Und zwar den hier. DNA heißt der Track und kommt von Andrea Bocelli.
0: Oh wow. Das ist
1: dieser
0: so
1: Opernsänger, ne?
0: Ja, genau.
1: David Guetta, AJ und Megan Thee Stallion. Ja. Und angeblich wird der Song heute Abend auch erstmalig bei der Eröffnungsfeier in Mexico City performt. Und Shakira und Burna Boy und viele weitere Acts sollen da angeblich auch auftreten. Das ist ganz wild. Die Verwirrung ist auch ein bisschen verwirrt. Ich glaube, wir müssen uns heute Abend einfach überraschen lassen, was da wirklich passiert.
0: Mann, wirklich, die wollen so viel, ne?
1: Ja, ey, wer weiß, vielleicht sind Iggy Mel und Chiago auch noch am Start.
0: Das wäre so geil, wirklich. Heute Abend, 21 Uhr, geht's los, WM 2026 der Männer. Und wir spielen euch jetzt den neuesten offiziellen FIFA-WM-Song von Andrea Bocelli, David Guetta, Megan Thee Stallion. Das ist DNA.

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1: T-Cans, Now and Ever, hier bei Enjoy Play. Also komplett zurecht stehen diese vier Typen aus Berlin auf der New Music Hotlist 2026.

Einer der spannendsten Newcomer gerade, es geht um Oswald, bezeichnen sich selbst als Kreativ-Kollektiv, sind mit diesem Track, das war einfach die allererste Single, komplett viral gegangen. Danach haben sie auch noch so ein paar Banger gedroppt und jetzt haben sie sich mit Österreicherin Esther Graf zusammengetan und einen Song gedroppt namens Sommer. Sehr gutes Timing natürlich gehabt oder gemacht jetzt einfach, ne, released, und es ist sehr, sehr lässig geworden. Es harmoniert bei den beiden, nee, nicht bei den beiden, bei den, wie viele sind es denn jetzt insgesamt? 5. Bei den 5 wirklich sehr, sehr gut. Ich bin gespannt, ob ihr den fühlt. Schreibt mal gerne über die Enjoy-App. Neu bei Enjoy Play, Oswald und Esther Graf mit Sommer.

0: Ihr und Enjoy Play, es ist 7:30. Stau, das Stop and Go ab 3 Kilometern. A1 Münster Richtung Osnabrück zwischen Münster Nord und Greven 4 Kilometer Stau. Dann ist die A1 Osnabrück Richtung Bremen zwischen Dreieck Allhornerheide und Wildeshausen West wegen Bauarbeiten bis morgen früh 6 Uhr gesperrt. Umleitung führt euch über die A29 und Alhorn. A1 Osnabrück Richtung Bremen. Die Ausfahrt Bremen-Hemeling ist gerade nach einem Unfall gesperrt. Da müsst ihr ein bisschen mehr Zeit einplanen. Und A2 Dortmund Richtung Hannover zwischen Bad Nenndorf und Wunstorf-Lute 9 Kilometer Stop and Go vor der Baustelle 20 Minuten plus und in der Gegenrichtung zwischen Wunstorf-Kohlenfeld und Lauenau 4 Kilometer Stau. Und dann ist noch die A7 Kassel Richtung Hannover zwischen Echte und Sesen wegen Bergungsarbeiten gesperrt. Dadurch 8 Kilometer Stau ab Nordheim-Nord. Umleitung führt euch ab Nordheim-Nord über die B3. Das war's, Leute. Haltet irgendwie durch und kommt irgendwann gut an.
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Seine Konzerte sind einfach kompletter Abriss. Ihr hört Enjoy Play und es geht um Hamburger DJ Bund, der letztes Wochenende... Sorry Leute, ihr hört krass den Regen einfach, das Fenster ist auf. Oh mein Gott, wirklich, hier geht einfach die Welt unter in Hamburg vorm Studio. DJ Bund, ich hoffe, ihr hört mich noch. Der hat einfach letztes Wochenende die größte Show seiner Karriere gespielt in München. 32.000 Leute waren da, Chiago ist auch noch auf die Bühne gekommen, Bowser auch. Und Bund selbst sagt einfach, ey, es fühlt sich nicht mehr real an, so, ne, das ganze Leben. Und nebenbei released er einfach Track für Track. Ihr kriegt den jetzt bei schönstem Sommerregen bei Enjoy Play with Love Tonight.

Marjan und Bowser, Wenn ich tanz, hier bei Enjoy Play am Donnerstagabend. Also letztes Jahr hatte ihn auf einmal wirklich so jeder auf dem Schirm. Ne? Wiz the MC aus Lüneburg, goes international mittlerweile, hat 2025 krasse Sommertracks released und er so, never change a running system. Die Songs mache ich jetzt nur noch. Kommt er jetzt bei Enjoy Play, das

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1: Um 20 Uhr mit Martin Wilhelmi. Im Aztekenstadion in Mexiko-Stadt hat die Eröffnungsfeier zur Fußball-Weltmeisterschaft begonnen. Es ist die erste von drei derartigen Veranstaltungen. Aus dem ARD-WM-Team Desiree Krause.
2: Noch bis 21 Uhr wird der WM-Auftakt gefeiert. Dann wird zwischen Mexiko und Südafrika erstmals bei diesem Turnier auch Fußball gespielt. Bei der deutschen Nationalmannschaft stand heute nach einem langen Training gestern vor allem individuelle Regeneration im Fitnessstudio und am Pool auf dem Plan, so Nico Schlotterbeck auf der Pressekonferenz am Abend. Das Eröffnungsspiel schaut das DFB-Team gemeinsam. In der Nacht findet dann das zweite WM-Spiel der Gruppe A statt. Südkorea und Tschechien treffen um 4 Uhr deutscher Zeit aufeinander.
1: Bundeskanzler Merz ist für seine heutige Regierungserklärung im Bundestag scharf kritisiert worden. Oppositionspolitiker warfen ihm unter anderem Untätigkeit und soziale Ungerechtigkeit vor. Das Wort Reformen sei zu einem Synonym für Kürzungen verkommen, hieß es zum Beispiel aus den Reihen der Grünen. Merz hat in seiner Rede für die Reformpläne der schwarz-roten Bundesregierung geworben und Veränderungsbereitschaft gefordert. Jeder solle prüfen, was er selbst zum Gelingen des Ganzen beitragen könne, so Merz. Die Gesundheitsministerkonferenz will die Rolle der Haus- und Kinderärzte stärken. Sie sollen künftig die Behandlungen koordinieren und zur zentralen Anlaufstelle werden. Das sagte der niedersächsische Gesundheitsminister Philippi zum Abschluss eines Treffens mit seinen Kollegen von Bund und Ländern. Ein solches Modell sei im Koalitionsvertrag bereits vorgesehen. Die Minister wollten es nun beschleunigen. Bundesgesundheitsministerin Wagen kündigte an, noch diesen Sommer einen Referentenentwurf dazu vorzulegen. Das Konzept solle erst in Modellregionen erprobt werden. In Mecklenburg-Vorpommern und Niedersachsen sind heute die Verfassungsschutzberichte vorgestellt worden. In beiden Bundesländern zeigt sich, dass die Zahl der Rechtsextremisten im vergangenen Jahr angestiegen ist. Die Zahlen aus den beiden Berichten fasst Jan Busche aus der NDR-Nachrichtenredaktion zusammen.
3: Besonders deutlich ist der Anstieg in Niedersachsen. 2700 Personen werden dem rechtsextremen Spektrum dort zugeordnet. Ein Jahr zuvor waren es noch 700 weniger. Die Zahl der Linksextremisten im Land ist leicht gestiegen auf 850 Personen. In Mecklenburg-Vorpommern ist die Zahl der Rechtsextremisten leicht gestiegen auf etwas mehr als 2000 Menschen. Die linksextreme Szene ist mit etwa 450 Personen weitgehend stabil geblieben. Ein Trend, den die Verfassungsschützer in beiden norddeutschen Bundesländern sehen, immer mehr junge Menschen schließen sich der rechtsextremen Szene an, angeworben zum Beispiel über Kampfsportgruppen.
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4: Mein Gott, hier hat's gerade eben gedonnert. Ich habe mich richtig erschrocken. Ich habe halt hier immer das Fenster auf und ihr habt's gerade eben wahrscheinlich auch schon gehört. Es kam so viel Regen gerade runter. Also vielleicht ist es bei euch auch krass am Schütten gerade. Es kann immer wieder Gewitter runterkommen, viele Wolken. Vielleicht scheint aber auch bei euch gerade komplett die Sonne. Es kann einfach alles gerade möglich sein. Jetzt gerade sind es um die 14 Grad. Morgen wird es sehr grau, wenig Sonne. Es wird regnerisch und windig bei maximal 20 Grad. Stau oder Stop and Go ab 3 Kilometern A1 Münster Richtung Osnabrück zwischen Münster Nord und Greven. 5 Kilometer Stop and Go. Dann ist die A1 Osnabrück Richtung Bremen zwischen Dreieck Alhorner Heide und Wildeshausen West wegen Bauarbeiten bis morgen früh 6 Uhr gesperrt. Umleitung führt euch über die A29 und Ahlhorn. Dann A2 Hannover Richtung Dortmund zwischen Wunstorf-Kohlenfeld und Lauenau. 5 Kilometer Stau vor der Baustelle. Da braucht ihr eine halbe Stunde länger. Und die A7 Kassel Richtung Hannover, die ist zwischen Echte und Seesen wegen Bergungsarbeiten gesperrt. Dadurch 8 Kilometer Stau ab Nordheim Nord. Umleitung führt euch über Nordheim Nord über die B3. Das war's, Leute. Kommt gut an.
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4: Das Album wurde in einem kleinen schwedischen Fischerdorf aufgenommen. Also da geht das Herz auf, oder? Tove Lo droppt im September ihr neues Album. To be fair, Teile des Albums wurden auch in L.A. und Stockholm recorded, aber halt auch in The Fischerdorf. Die erste Single daraus ist übelst Banger. Gehen wir gleich rein nach 3 Songs. Macht's euch muckelig.
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Bruno Mars hier bei Enjoy Play. Tove Lo war auch einfach bei Dua Lipas Mega-Hochzeit letztes Wochenende in Palermo und ich beneide sie wirklich sehr.

Enjoy Play hier, eure Show für neue Musik. Und das ist ihr neuer Track, I'm Your Girl, Right. Sie ist einfach schon seit über 15 Jahren im Musikbusiness, eine der krassesten Singer-Songwriterinnen, die Schweden zu bieten hat. Und jetzt hat sie einfach ihr neues Album angekündigt. Das kommt im September. Auch eine Tour wird sie machen. Ich überlege, nach Berlin zu rollen, weil sie, muss man sagen, wirklich nochmal so auf einem ganz anderen Level in den Orbit aufsteigt als Künstlerin. Alleine der erste Track ist so gut geworden, vor allem dieser Part hier.

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1: Ihr hört jetzt einen Beitrag von Klaus Böllert für die katholische Kirche.
2: Kraftklub sind einer der Top-Acts auf dem Hurricane Festival in Schesel. Bestimmt auch mit Wenn ich tot bin, fange ich wieder an. Da kommt noch was nach dem Tod, singen sie. Wir sehen unsere Liebsten wieder. Das ist die uralte, nicht nur christliche Hoffnung. Aber die klang noch nie so cool wie hier.
3: Vielleicht

0: Kraftklub, Träumen in Wenn ich tot bin, fange ich wieder an von Party und Rauchen. Und ihr? Wie stellt ihr euch ewiges Glück vor? Mit der Familie zusammen sein, in wunderschöner Natur leben? Frieden ist eine Vision der Bibel, sogar Lamm und Löwe liegen dann nebeneinander. Ich finde, die Fantasie über das ewige Leben sagt ja auch etwas über das Leben hier und jetzt. Wenn du ewig mit deiner Familie leben willst, verbringe doch auch jetzt möglichst viel Zeit mit ihr. Wenn du von Natur träumst, geh raus. Wenn du Party willst, geh zu Kraftklub beim Hurricane Festival. Dann beginnt dein ewiges Glück schon ein bisschen hier.
1: Das war ein Beitrag von Klaus Böllert für die katholische Kirche.
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1: Und das ist neu. Hier bei Enjoy Play Naked und Arden Jones mit Looking for Something.

0: Ed Sheeran.
1: 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Martin Garrix und Ed Sheeran. Repeat It.
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0: Ihr hört Enjoy Play. Es ist 8:30. Starter Stop and Go habe ich für euch ab 3 Kilometern. Die A1 Osnabrück Richtung Bremen, die ist zwischen Dreieck, Ahlhorner Heide und Wildeshausen West. Wegen Bauarbeiten bis morgen früh 6 Uhr gesperrt. Umleitung führt euch über die A29 und Ahlhorn. Dann A2 Hannover Richtung Dortmund zwischen Wunstorf-Kohlenfeld und Lauenau. 4 Kilometer Stau vor der Baustelle. Immer noch braucht ihr da eine halbe Stunde länger. Die A7 Kassel Richtung Hannover, die ist zwischen Echte und Seesen wegen Bergungsarbeiten gesperrt. Dadurch 8 Kilometer Stau ab Nordheim Nord. Umleitung führt euch ab Nordheim Nord über die B3. Und die A31 Meppen-Leer ist zwischen Jemgum und Leer-West wegen Tunnelwartungsarbeiten bis morgen früh ca. 6 Uhr in beiden Richtungen gesperrt. Das war's, Leute. Kommt gut und sicher an.
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1: Also eigentlich hatte sie gar nicht vor, ein Album über ihre Scheidung zu schreiben, über ihren Ex-Ehemann bzw. über die Trennung, aber es geht genau darum. Ellie Goulding, sie startet jetzt in ihre neue Ära, hat ihr neues Album announced. Das kommt am 4. September raus. I Know Too Much wird es heißen und die erste Single, die hat sie jetzt auch gedroppt.

Black Prada Dress ist ein sehr, sehr guter Titel, finde ich. Und inhaltlich verarbeitet sie in dem Album wohl schon auf jeden Fall die Trennung zu ihrem Ex-Mann. Die waren 5 Jahre verheiratet bis 2024. Und anscheinend wird das sehr, sehr deep, das ganze Album. Bin sehr gespannt, was da kommt. Ihr bekommt sie jetzt neu bei Enjoy Play. Ellie Goulding mit Black Prada Dress. 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

Hier bei Enjoy Play am Donnerstagabend. Ey, und morgen wirklich großer Tag. Also ich meine jetzt nicht, dass Deutschland spielt bei der WM, sondern es kommt einfach krass viel neue Mucke raus. Vor allem, wo viele drauf sehr, sehr gehypt sind. Das neue Album von Olivia Rodrigo wird morgen einfach gedroppt. Das checken wir hier aus. Und neuer Robin Schulz-Track kommt. Gehen wir auch morgen rein. Da ist Sabine für euch am Start. Ich bin Insa und jetzt raus. Wir hören uns Samstag wieder, wenn ihr Bock habt. Ab 16 Uhr. Chiago mit Geld bekommt ihr jetzt hier bei Enjoy Play. Macht's euch noch muckelig. Bye, bye.

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4: Um 21 Uhr mit Martin Wilhelmi. Im Aztekenstadion in Mexiko-Stadt beginnt in diesen Minuten das Eröffnungsspiel der Fußball-Weltmeisterschaft. Der Gastgeber Mexiko trifft auf Südafrika. Zuvor hatte es eine bunte Eröffnungsfeier gegeben. Aus dem ARD-WM-Team Desiree Krause.
5: Live-Musik, grün-rot-weißes Feuerwerk und viel Begeisterung. Die Eröffnungsfeier der Fußball-Weltmeisterschaft war bunt und laut. Mit dabei unter den 80.000 im Aztekenstadion auch die DFB-Spitze um Präsident Bernd Neuendorf und Sportdirektor Rudi Völler. Unter anderem, um einen Check der DFB-Mexiko-Hilfe zu überreichen. Außerhalb des Stadions kam es in Mexiko-Stadt zu chaotischen Szenen an der offiziellen Fanzone. Zehntausende Fans drängten dorthin, um das Eröffnungsspiel beim Public Viewing zu verfolgen.
4: US-Präsident Trump hat die angekündigten neuen Angriffe auf den Iran wieder abgesagt. Er begründete dies auf seinem Online-Kanal mit fortgeschrittenen Verhandlungen. Aus Washington Samuel Jakisch.
6: Wenige Stunden zuvor hatte Trump schwere Militärschläge angekündigt und mit der Besetzung iranischer Ölexportterminals auf der Insel Khak gedroht. Als Grund für die Absage der angeblich bereits vorbereiteten Angriffe deutete Trump erneut einen Verhandlungsfortschritt mit der iranischen Seite an. Gespräche mit der Islamischen Republik seien, so Trump wörtlich, sowohl in ihrer Grundausrichtung als auch im Detail von allen beteiligten Parteien gebilligt worden. Details nannte Trump nicht, auch eine Bestätigung von iranischer Seite blieb zunächst aus.
4: Bundeskanzler Merz ist für seine heutige Regierungserklärung im Bundestag scharf kritisiert worden. Oppositionspolitiker warfen ihm unter anderem Untätigkeit und soziale Ungerechtigkeit vor. Das Wort Reformen sei zu einem Synonym für Kürzungen verkommen, hieß es zum Beispiel aus den Reihen der Grünen. Merz hat in seiner Rede für die Reformpläne der schwarz-roten Bundesregierung geworben und Veränderungsbereitschaft gefordert. Jeder solle prüfen, was er selbst zum Gelingen des Ganzen beitragen könne, so Merz. Die Gesundheitsministerkonferenz will die Rolle der Haus- und Kinderärzte stärken. Sie sollen künftig die Behandlungen koordinieren und zur zentralen Anlaufstelle werden. Das sagte der niedersächsische Gesundheitsminister Philippi zum Abschluss eines Treffens mit seinen Kollegen von Bund und Ländern. Ein solches Modell sei im Koalitionsvertrag bereits vorgesehen. Die Minister wollten es nun beschleunigen. Bundesgesundheitsministerin Warken kündigte an, noch diesen Sommer einen Referentenentwurf dazu vorzulegen. Das Konzept solle erst in der Modellregionen erprobt werden.
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7: Also jetzt gerade in Hamburg hier vorm Studio ist es relativ trocken. Oh mein Gott, ich hoffe, das hält sich jetzt auf dem Weg nach Hause, auf dem Fahrrad. Ich bin ganz gespannt. Vielleicht geht bei euch auch gerade so ein bisschen die Welt unter. Heute Abend ist richtig Gewittertime. Jetzt gerade um die 13 Grad, viele Wolken. Es kann immer wieder regnen. Morgen wird es auch sehr grau und regnerisch und windig mit sehr wenig Sonne bei maximal 20 Grad. Start Stop and Go ab 3 Kilometern die A1 Osnabrück Richtung Bremen. Die ist zwischen Dreieck Alhorn, Heide und Wildeshausen West wegen Bauarbeiten bis morgen früh 6 Uhr gesperrt. Umleitung führt euch über die A29 und Alhorn. A2 Hannover Richtung Dortmund zwischen Wunstorf, Kohlenfeld und Lauenau. 3 Kilometer Stau vor der Baustelle. Da braucht ihr 20 Minuten länger. Dann in die A7 Kassel Richtung Hannover. Die ist zwischen Echte und Seesen wegen Bergungsarbeiten immer noch gesperrt. Dadurch 7 Kilometer Stau ab Nordheim Nord. Die Umleitung führt euch ab Nordheim Nord über die B3 und die A31 Meppen-Leer ist zwischen Jemgum und Leerwest wegen Tunnelwartungsarbeiten bis morgen früh ungefähr 6 Uhr in beiden Richtungen gesperrt. Das war's, Leute. Kommt irgendwann. Gudam!
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1: Um 22 Uhr mit Martin Wilhelmi. Im Aztekenstadion von Mexiko-Stadt hat die Fußball-Weltmeisterschaft begonnen. Zur Stunde spielen Mexiko und Südafrika das erste WM-Spiel. Zur Halbzeit stand es 1:0 für Mexiko. Vorher gab es eine große Eröffnungsshow. Aus dem ARD-WM-Team Jakob Rüdiger.
2: Im ausverkauften Aztekenstadion sang Shakira am Ende einer rund halbstündigen Stimmungsshow den offiziellen WM-Song. Danach stieg grün-rot-weißes Feuerwerk in den Himmel. Traditionelle Kleidung, moderne Poprhythmen und viel Gold prägten die Zeremonie vor dem Eröffnungsspiel. Auf dem zentralen Platz in Mexiko-Stadt drängten tausende Fans zum offiziellen Public Viewing. Es soll zu chaotischen Szenen gekommen sein.
1: US-Präsident Trump hat die angekündigten neuen Angriffe auf den Iran abgesagt. Als Grund gab er auf seiner Plattform Truth Social an, dass sich nach Gesprächen mit der höchsten Ebene der iranischen Führung eine Verhandlungslösung abzeichne. Abschließende Punkte seien von allen beteiligten Parteien genehmigt worden, darunter auch Israel und Saudi-Arabien. Irans Führung hat einem Medienbericht zufolge allerdings dementiert, dass es eine Einigung mit den USA gibt. Wenige Stunden zuvor hatte der US-Präsident dem Iran mit sehr heftigen Angriffen gedroht. Bundeskanzler Merz ist für seine heutige Regierungserklärung im Bundestag scharf kritisiert worden. Oppositionspolitiker warfen ihm unter anderem Untätigkeit und soziale Ungerechtigkeit vor. Das Wort Reformen sei zu einem Synonym für Kürzungen verkommen, hieß es zum Beispiel aus den Reihen der Grünen. Merz hatte in seiner Rede für die Reformpläne der schwarz-roten Bundesregierung geworben und Veränderungsbereitschaft gefordert. Jeder solle prüfen, was er selbst zum Gelingen des Ganzen beitragen könne, so Merz. Der Deutsche Ethikrat lehnt eine pauschale Altersbeschränkung in sozialen Medien ab. Das Gremium hat eine entsprechende Stellungnahme veröffentlicht, die Bundestagspräsidentin Klöckner erbeten hatte. Melanie Stinn fasst die Gründe der Mitglieder des Ethikrates zusammen.
3: Die sagen, da gibt es bessere Alternativen, wie man Kinder und Jugendliche vor den Gefahren von Social Media schützen kann, ohne dass man die komplett ausschließen muss. Und das Wichtige ist, dass die eben anerkennen, dass sich Kinder und Jugendliche austauschen über Social Media, dass sie sich da auch informieren und dass es auch super wichtig ist, dass sie da eben kompetent sind. Und das lernt man eben nur, wenn man da auch teilnehmen kann. Und deswegen fordern die Vertreterinnen und Vertreter, dass Social Media insgesamt sicherer werden muss und eben viel kinder- und jugendfreundlicher werden muss.
1: Das waren die Nachrichten. Das Wetter in Deutschland. In der kommenden Nacht teilweise Schauer, vereinzelt auch Gewitter. Im Osten meist trocken bei 13 bis 6 Grad. Morgen Schauer von West nach Ost, auch einzelne Gewitter. 15 Grad im Fichtelgebirge bis 22 Grad am Oberrhein. Am Samstag im Nordosten Schauer und einzelne Gewitter 16 bis 28 Grad. 22.03 Uhr.
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1: Beginnt mit einer Sperrung. Die A1 Osnabrück Richtung Bremen ist zwischen Dreieck Ahlhorner Heide und Wildeshausen West wegen Bauarbeiten die ganze Nacht über bis morgen früh um 6 gesperrt. Solange führt die Umleitung über die A29 und Ahlhorn. A2 Hannover Richtung Dortmund zwischen Wunstorf, Kohlenfeld und Lauenau zurzeit 3 Kilometer stockend vor der Baustelle dort. Die A7 Kassel Richtung Hannover ist zwischen Echte und Seesen wegen Bergungsarbeiten gesperrt, dadurch noch immer 7 Kilometer Stau ab Nordheim-Nord. Die Umleitung führt sie ab Nordheim-Nord über die B3. Zum Schluss die A31 Meppen-Leer. Zwischen Jemgum und Leer-West eine Sperrung in beiden Richtungen wegen Tunnelwartungsarbeiten bis ca. 6 Uhr morgen früh. Sperrung in beiden Richtungen. Eine unterwegs sichere und gute Fahrt.
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1: Um 23 Uhr mit Martin Wilhelmi. Im Aztekenstadion von Mexiko-Stadt hat am Abend die Fußball-Weltmeisterschaft begonnen. Zur Stunde spielen Mexiko und Südafrika das erste WM-Spiel. Wenige Minuten vor Schluss steht es 2:0 für Mexiko. Aus dem ARD-WM-Team Jakob Rüger.
2: Der Mexikaner Julian Quiñones hat das erste Tor der Fußball-Weltmeisterschaft geschossen. Er brachte den Gastgeber im Eröffnungsspiel gegen Südafrika im Aztekenstadion bereits in der 9. Minute in Führung. Die größte WM der Fußballgeschichte war bunt, laut und mit leichter Verspätung gestartet. Mexiko führte um 13.06 Uhr Ortszeit den Anstoß aus. Die Eröffnungsfeier war vor 80.000 Zuschauern eine musikalisch poppige Show. Der kolumbianische Superstar Shakira sang den offiziellen WM-Song.
1: US-Präsident Trump hat die angekündigten neuen Angriffe auf den Iran abgesagt. Als Grund gab er auf seiner Plattform Truth Social an, dass sich nach Gesprächen mit der höchsten Ebene der iranischen Führung eine Verhandlungslösung abzeichne. Abschließende Punkte seien von allen beteiligten Parteien genehmigt worden, darunter auch Israel und Saudi-Arabien. Irans Führung hat einem Medienbericht zufolge allerdings dementiert, dass es eine Einigung mit den USA gibt. Wenige Stunden zuvor hatte der US-Präsident dem Iran mit sehr heftigen Angriffen gedroht. Der Deutsche Ethikrat lehnt eine pauschale Altersbeschränkung in sozialen Medien ab. Das Gremium hat eine entsprechende Stellungnahme veröffentlicht, die Bundestagspräsidentin Klöckner erbeten hatte. Melanie Stinn fasst die Gründe der Mitglieder des Ethikrates zusammen.
3: Die sagen, da gibt es bessere Alternativen, wie man Kinder und Jugendliche vor den Gefahren von Social Media schützen kann, ohne dass man die komplett ausschließen muss. Und das Wichtige ist, dass sie eben anerkennen, dass sich Kinder und Jugendliche austauschen über Social Media, dass sie sich da auch informieren und dass es auch super wichtig ist, dass sie da eben kompetent sind. Und das lernt man eben nur, wenn man da auch teilnehmen kann. Und deswegen fordern die Vertreterinnen und Vertreter, dass Social Media insgesamt sicherer werden muss und eben viel kinder- und jugendfreundlicher werden muss.
1: In Bonn wird der öffentliche Nahverkehr vorübergehend kostenlos. Die Stadt reagiert mit der Maßnahme auf die Sperrung der Bonner Nordbrücke. Der kostenlose Nahverkehr soll von Montag an bis Ende Juni gelten. Die Bonner Nordbrücke ist Teil der A565 und die wichtigste Ost-West-Verbindung der Region. Sie war vergangene Woche wegen neu entdeckter Schäden für den Verkehr gesperrt worden. Das waren die Nachrichten. Das Wetter in Deutschland. Nachts teils Schauer, vereinzelt Gewitter, im Osten meist trocken bei 13 bis 6 Grad. Morgen Schauer, von West nach Ost, vereinzelt auch Gewitter, die Höchstwerte 15 Grad im Fichtelgebirge bis 22 Grad am Oberrhein. Am Samstag im Nordosten Schauer und einzelne Gewitter, im Südwesten zeitweise freundlich, die Temperaturen dann 16 bis 28 Grad. Die Zeit, es ist 23.03 Uhr.
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1: Um 0 Uhr mit Wolfgang Berger. Mexiko ist mit einem Sieg gegen Südafrika in die Fußball-Weltmeisterschaft gestartet. Das Eröffnungsspiel des Turniers endete 2:0. Aus dem ARD-WM-Team Jakob Rüger.
2: Julian Quiñones brachte Co-Gastgeber Mexiko in der 9. Minute in Führung. Nach der Pause traf Raúl Jiménez zum 2:0 Endstand im ausverkauften Aztekenstadion. Es gab 3 Platzverweise, 2 für Südafrika, einen für Mexiko. Zuvor wurde die Fußball-Weltmeisterschaft mit einer musikalisch-poppigen Show eröffnet. Außerdem kursieren Videos von Ausschreitungen vor einem der Zugänge des Stadions. Zu sehen sind teilweise vermummte Demonstranten, die sich eine Auseinandersetzung mit mexikanischen Polizisten liefern.
1: US-Präsident Trump hat die angekündigten neuen Angriffe auf den Iran wieder abgesagt. Er begründete das auf seinem Online-Kanal mit Fortschritten bei den Verhandlungen. Aus Washington Samuel Jakisch.
3: Wenige Stunden zuvor hatte Trump schwere Militärschläge angekündigt und mit der Besetzung iranischer Ölexportterminals auf der Insel Khak gedroht. Als Grund für die Absage der angeblich bereits vorbereiteten Angriffe deutete Trump erneut einen Verhandlungsfortschritt mit der iranischen Seite an. Gespräche mit der Islamischen Republik seien, so Trump wörtlich, sowohl in ihrer Grundausrichtung als auch im Detail von allen beteiligten Parteien gebilligt worden. Details nannte Trump nicht. Auch eine Bestätigung von iranischer Seite blieb zunächst aus.
1: Die Gesundheitsministerkonferenz will die Rolle der Haus- und Kinderärzte stärken. Sie sollen künftig die Behandlungen koordinieren und zur zentralen Anlaufstelle werden. Das sagte der niedersächsische Gesundheitsminister Filippi zum Abschluss eines Treffens mit seinen Kollegen von Bund und Ländern. Ein solches Modell sei im Koalitionsvertrag bereits vorgesehen. Die Minister wollten es nun beschleunigen. Bundesgesundheitsministerin Waken kündigte an, noch diesen Sommer einen Referentenentwurf dazu vorzulegen. Das Konzept solle erst in Modellregionen erprobt werden. In den Niederlanden sind 3 Schulkinder und ein Erwachsener bei einem tragischen Zwischenfall ums Leben gekommen. Ein Auto geriet auf einer Bundesstraße in der Nähe von Vogelwarde im Westen des Landes ins Schleudern und erfasste eine Fahrradgruppe auf einem Schulausflug. 3 weitere Kinder wurden schwer verletzt. Ein 19 Jahre alter Mann wurde festgenommen, mutmaßlich der Fahrer. Die Untersuchungen zur Unfallursache laufen. Das waren die Nachrichten. Das Wetter in Deutschland. Gebietsweise Schauer, vereinzelt Gewitter, im Osten meist trocken, Tiefstwerte 13 bis 6 Grad. Tagsüber ziehen Schauer von West nach Ost, auch einzelne Gewitter, teilweise längere trockene Abschnitte, Höchstwerte 15 Grad im Fichtelgebirge bis 22 Grad am Oberrhein. Am Samstag im Nordosten Schauer und einzelne Gewitter, im Südwesten zeitweise freundlich, 16 bis 28 Grad, Sonntag oft bis unbeständiges Wetter, im Südwesten meist heiter.
4: Hey, hey, die junge Nacht hier. 10 Meldungen, alles Sperrungen, let's go. Die A1 Osnabrück Richtung Bremen ist zwischen Dreieck Ahlhorner Heide und Wildeshausen West zu, wegen Bauarbeiten bis 6. Die Umleitung führt über die A29 und Ahlhorn. A2 Magdeburg Richtung Berlin ist zwischen Lenin und Dreieck Werder, wegen Bauarbeiten zu bis um 5. A12 Frankfurt oder Richtung Berliner Ring zwischen Briesen und Fürstenwalde Ost ist die Autobahn zu bis um 5. Eine Umleitung ist ausgeschildert. Die A14 Leipzig Richtung Dresden ist zu, zwischen Leisnig und Döbeln-Nord nach einem Unfall. A31 Meppen-Leer zu zwischen Jemgum und Leer-West wegen Tunnelwartungsarbeiten bis ca. 6 in beiden Richtungen. A38 Richtung Leipzig zu zwischen Altstädt und Leisleben nach einem LKW-Unfall und in der Gegenrichtung wird der Verkehr an der Unfallstelle vorbeigeleitet. A44 Essen Richtung Düsseldorf. Zwischen Kreuz Düsseldorf-Nord und Düsseldorf-Flughafen ist dazu wegen Bauarbeiten bis Montag früh. Der Flughafen ist ab dem Kreuz Meerbusch in Richtung Essen erreichbar. A61 Ludwigshafen Richtung Hockenheim. Zwischen Kreuz Speyer und Dreieck Hockenheim ist dazu wegen Bauarbeiten bis zum 14. Juni um 5, sehr speziell. Auf der A71 Richtung Schweinfurt ist zwischen Oberhof und Suhl-Zeller-Mehlis der Hochwaldtunnel zu wegen Wartungsarbeiten bis ca. 6 Uhr und die A65 Bonn-Meckenheim ist zwischen Bonn-Beuel und Bonn-Auerberg in beiden Richtungen wegen Brückenarbeiten gesperrt.
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4: Junge, Junge, Junge, was ist das wieder für eine WM, ne? Heieiei. Ganze 5 Wochen, über 100 Spiele, die noch ausstehen. 1 wurde gespielt, Mexiko gewinnt gegen Südafrika. Wir haben mal nach Mexiko-Stadt geguckt, was da für eine Stimmung war. In dieser halben Stunde, Cortaro Dürr hier, ole. Ne, es war Spanien. Moment, ole, oder? Lass es.

Das ist die Ariana Grande wieder, ne? Die macht wieder so Sachen. Wie so eine neue Single rausbringen, ne? Ist mal rausgekommen. Hate that I made you love me. Ich hasse es, dass ich dich in mich verliebt habe. So rum. Dass ich so anziehend war für dich. Was hat sie denn für Sachen gemacht? Ja, sie hat zum Beispiel wieder die Nummer 1 geknackt. Und das hat sie mit jeder ersten Single eines bis dato noch nicht veröffentlichten Albums geschafft. Jedes Mal, wenn sie gerade frisch Album fertig hatte und die erste Single daraus rausgebracht hat, ist der Song auf die 1 gegangen. Also es erwartet euch jetzt übrigens jetzt kein reines Liebeslied, ne? Nee, sondern ein Song darüber, wie ihre eigene Fanbase, ihre eigenen Ariana Grande Fans, ihr so manchmal ein bisschen auf den Sack gehen. Ariana Grande in der jungen Nacht hier.

0: Auslosung ging, was Fußballfans ohne Probleme sehr gut mitsingen können, weil es ist nun... Ihr kennt es, 0:20 Uhr, die Fußball-WM 2026 ist eröffnet. Die USA tun gerade viel dafür, dass sich WM-Touristen nicht willkommen fühlen. Ja gut, dass das Eröffnungsspiel in Mexiko abgelaufen ist, ne? Gestern Nacht, Mexiko gewinnt 2-1 gegen Südafrika. Nun, die USA, falls sie überhaupt ins Land gelassen werden, die WM-Touristen, das ist ja auch so eine Sorge. Was kann man da machen?
1: Also ich reise nach Mexiko, freue mich eigentlich drauf. Ich habe leider keine Tickets gekriegt, aber ich werde vor Ort sein und werde die Stimmung aufsaugen, so gut es geht.
0: Ah ja, super, der ist nach Mexiko geflogen, das hat ja gerade gehört, so ein Schwab, gell? Naja, es klingt für mich so nach einer 12-von-10 Entscheidung, muss ich sagen, ne? Die junge Nachtsportsmann Christian Gerdener. Ich habe schon mitbekommen, dass Mexiko ja schon eine riesen Fußballkultur hat. Und die WM war bereits schon mal in Mexiko.
2: Ja, schon zweimal. Und heute wird da im legendären Aztekenstadion in Mexico City schon zum dritten Mal eine Fußball-Weltmeisterschaft eröffnet. DFB-Sportdirektor Rudi Völler, der genau da 1986 das WM-Finale gegen Argentinien verloren hat, ist heute als Zuschauer dabei, der sagt...
3: Für mich mit Abstand das schönste Stadion weltweit ist das Aztekenstadion und genieße es wirklich jetzt in einem Stadion zu sein.
2: Ja, kann ich verstehen. Die berühmte Welle der Fans, La Ola genannt, ist in dem Stadion vor 40 Jahren weltberühmt geworden. Ach so. Und daran angelehnt haben sich vor ein paar Tagen schon zigtausende Fans in Mexico City getroffen, um die größte La Ola aller Zeiten zu starten. Das war eine sehr bunte, sehr fröhliche Aktion, ein kleiner Vorgeschmack auf die WM.
0: Also das ist eine große Massenaktion für die WM, aber es gibt leider auch Massendemos zurzeit in Mexico City. Da geht es nicht um Fußball, da geht es um bessere Bezahlung, bessere Renten für Lehrkräfte. Es geht auch um FIFA-Gegner, es geht um indigene Gruppen oder um die über 130.000 vermissten Opfer im Krieg der Drogenkartelle im Land. Also... Was das angeht, Mexiko hat einige Baustellen.
2: Nee, aber die meisten Mexikaner lassen sich gerne durch die WM von ihren Problemen ablenken. Wie Jair, den erkennt man daran, dass er so einen mexikanischen Sombrero trägt und eine monströse Bluetooth-Box auf den Rücken geschnallt hat, mit der man ungefähr ein ganzes Stadion beschallen könnte. Jair sagt...
4: Überall auf der Welt gibt es politische Probleme. In den USA, in Europa und auch in Mexiko. Aber das hält die Mexikaner nicht davon ab, Spaß zu haben. Und auch trotz der Probleme werden die Touristen hier eine sehr gute Zeit haben.
2: Wisst ihr Bescheid?
0: Ja, ich wäre ja dafür, mehr Spiele in Mexiko austragen zu lassen. Meinetwegen auch in Kanada. USA soll erstmal ihren Kram richten. Haben auch genug zu tun. Naja, ne? Haben ja noch 5 Wochen WM ab gestern Abend.

0: Es ist 12:30, die junge Nacht hier. 10-mal Sperrungen hier von den Straßen A1 Osnabrück Richtung Bremen. Da ist zu zwischen Dreieck Ahlenhorner Heide und Wildeshausen West wegen Bauarbeiten. Noch bis 6 die Umleitung führt über die A29 und Ahlhorn. A9 Halle-Leipzig Richtung Nürnberg ist zwischen Plech und Hormersdorf wegen Bergungsarbeiten zu. A12 Frankfurt-Oder Richtung Berliner Ring zwischen Briesen und Fürstenwalde Ost. Da ist die Autobahn in 5 bis 5 zu. Eine Umleitung ist ausgeschildert. Die A14 Leipzig Richtung Dresden ist zwischen Leisnig und Döbeln-Nord nach einem Unfall zu. Die A31 Meppen-Leer ist zu zwischen Jemgum und Leer-West wegen Tunnelwartungsarbeiten bis ca. 6 Uhr und zwar beide Richtungen. Die A38 Richtung Leipzig ist zwischen Altstädt und Eisleben nach einem LKW-Unfall zu und in der Gegenrichtung wird der Verkehr an der Unfallstelle vorbeigeleitet. A44 Essen Richtung Düsseldorf. Zwischen Kreuz Düsseldorf-Nord und Düsseldorf-Flughafen ist zu wegen Bauarbeiten noch bis Montag früh. Der Flughafen ist ab dem Kreuz Meerbusch in Richtung Essen erreichbar. A61 Ludwigshafen Richtung Hockenheim. Zwischen Kreuz Speyer und Dreieck-Hockenheim wegen Bauarbeiten ist dazu bis zum 14. Juni um 5 Uhr. Auf der A71 Richtung Schweinfurt ist zwischen Oberhof und Suhl-Zellermelis der Hochwaldtunnel wegen Wartungsarbeiten zu bis ca. 6 Uhr und die A565 Bonn-Meckenheim. Da gesperrt zwischen Bonn-Beuel und Bonn-Auerberg in beiden Richtungen wegen Brückenarbeiten.
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0: Hey, Kotaro Dö hier, schön, dass ihr mit dabei seid. Fanfiction sind schon ein besonderes Thema. Manchmal können riesige, erfolgreiche Buchreihen aus Fanfiction entstehen. Das bekannteste Beispiel kennt ihr ja vielleicht, ne? Die Twilight-Reihe. War ursprünglich eine Harry Potter-Fanfiction? Ich glaube, es war Harry Potter. Glauben und Wissen, ne? Meine Rolle ist es eigentlich, hier für Sicherheit zu sorgen mit meinen Aussagen. Naja, ne? Wir sind zusammen bis 5 hier an diesem Freitag.
2: Hi.

0: Hi.
1: Hey, hey, die junge Nacht hier, 0.38 Uhr. Wer so chronisch online unterwegs ist wie ich, ist sicherlich auch schon mal gestolpert über Videos von Amis, die deutsche Gewohnheiten auseinandernehmen und sagen, oh, those Germans, they're so crazy. They have this thing like, where they ritually open the window, bla bla. Und dann machen sie sich her über Stoßlüften und sagen, they even got a name for it, it's Stoßlüftern. Ja, Stoßlüften ist eine sehr deutsche Angelegenheit. Genau diese hat sich Abdulkader Khadin, um Gottes Willen, sorry an der Stelle, fantastischer Comedian, aber Abdulkader Schein, ja genau, so ist sein Name. Und er hat sich nochmal dem Thema Stoßlüften angenommen, und zwar ganz genau.
2: Wer stoßlüftet? Applaus. Derselbe Applaus. Oh, und jetzt fängt die Show hier richtig an, pass auf. Ich habe ja nichts dagegen. Aber warum muss so eine simple Aktivität so ein aggressives Wort haben? Stoßlüften, das hört sich an, als würde der General das sagen gerade, weißt du? So ganz einfache Bewegung, du lässt frische Luft rein. Du greifst nicht Polen an oder so, weißt du? Es ist, bleib locker. Also in Duisburg heißt das wirklich Stoßlüften, wenn du so vom Fenster aus einbrichst. Das ist auch so eine Win-Win-Situation, du kriegst frische Luft rein und dein Fernseher geht raus.
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0: Junge Nacht. 0:48 Uhr. Fanfiction. Ich habe mal spaßeshalber so ein bisschen in eine reingelesen. Und es ging relativ schnell schon. Relativ heiß umher. Leute brauchen einfach ihr Ventil, um das, was sie in ihren Köpfen losgeht, mal loszulassen. Und es findet sich immer jemand im Internet, der es gut findet. Und vielleicht habt ihr ja eine Justin Bieber Fanfiction mal gelesen von einer gewissen Olivia Rodrigo. Ja, genau die Olivia Rodrigo. In einem Interview hat sie verraten, dass sie Fanfictions geschrieben hat. Ja, ja, über einen anderen Star. War's Justin Bieber, Brynja Becker?
1: Leider nicht, aber über einen Star, der mindestens genauso iconic ist.
2: I loved Harry, as I do now.
1: Ja, Harry Styles hat sie als Kind geliebt und liebt sie auch immer noch, sagt sie.
0: Tja, ganz gute Wahl eigentlich.
1: Ja, und sie sagt in dem neuen Interview, dass sie voll beeindruckt von One Direction und dem Musikvideo von Story of My Life war, damals 2013. Und sie hat dabei ohne Grund stundenlang geweint.
2: It was just very emotional to me at the time. Like just the memories of things and the pictures. I was like, oh my God.
1: Sie war einfach sehr emotional zu der Zeit. Aber das hat sie halt damals inspiriert, Fanfiction zu schreiben.
0: Ja, aber was war dann so drin? So Liebesgeschichten mit Harry? Was hat sie da verbraten?
1: Ja, na klar. Was sonst? Ein bisschen zitiert sie sogar.
2: Harry holds your hand on the rollercoaster and tells you it's gonna be... It's so bad.
1: Also Harry hat auf der Achterbahn ihre Hand gehalten in der Story.
0: Oh ja, und weiter, jetzt komm, es wurde gerade auch ein bisschen spannend.
1: Nee, mehr verrät sie nicht, ist ja einfach zu peinlich.
2: I can't go into detail on the fanfic because it's so embarrassing. It wasn't like creepy.
1: Aber sie sagt, es war jetzt keine Story, die irgendwann creepy geworden ist, also alles ganz jugendfrei.
0: Ich bin literally gerade schon am googeln nach Harry Styles Fanfiction Rollercoaster. Mal schauen, ob ich was finde. Ihr hört jetzt erstmal hier Drop Dead, ihre aktuelle Single. Ich glaube, es geht nicht um Harry Styles. Da ist schon was gefunden. Harry Styles Imagines Rollercoaster 4 heißt das Ding. Ja, ich schau mal, vielleicht war es ja von ihr.

0: Leute, wir müssen noch mal kurz über die Fußball-WM sprechen.
1: So, Fußball-WM, ja, für ein paar Leute.
0: Nee, mir geht's um die Show davor. Ja, die sah schon ganz gut aus, konnte man schon lassen, so alles in allem. Und dann der große Auftritt in den Nachrichten wurde ja schon Andrea Bocelli, der blinde Star-Tenor genannt. Neben ihm aber, genauso wichtig, AJ, ja, die von Huntrix, von K-Pop Demon Hunters, die Golden gesungen hat. Übrigens der Song, der dieses Jahr mit dem Oscar ausgezeichnet wurde. Und was die beiden so anhatten, fand ich auch sehr interessant. Also sie so, hatte so ein Bonbon-Outfit und Andrea Bocelli, dessen Lederjackett sah ein bisschen ungünstig aus für Mexiko. Ganz ehrlich, sah sehr heiß aus. Hätte sich auch als Bonbon verkleiden müssen. Wäre vielleicht besser gekommen. Naja.

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1: Um 1 Uhr mit Ramin Movasakian. Mit einem großen Feuerwerk, lateinamerikanischen Tänzen und einem Auftritt des italienischen Sängers Andrea Bocelli ist in Mexiko-Stadt die Fußball-Weltmeisterschaft gestartet. Im Eröffnungsspiel gewann Gastgeber Mexiko im Aztekenstadion gegen Südafrika mit 2:0. Für Deutschland steht am Sonntag das erste Gruppenspiel an. Das Team von Bundestrainer Julian Nagelsmann trifft in Houston auf Curaçao. US-Präsident Trump hat für die Nacht geplante Angriffe und Luftschläge auf den Iran wieder abgesagt. Auf seiner Online-Plattform begründete er das mit Fortschritten in den Verhandlungen mit der iranischen Seite. Aus Washington berichtet Samuel Jakisch.
2: Gespräche mit der Islamischen Republik seien, so Trump wörtlich, sowohl in ihrer Grundausrichtung als auch im Detail von allen beteiligten Parteien gebilligt worden. Details nannte Trump nicht. Auch eine Bestätigung von iranischer Seite blieb zunächst aus. Die Seeblockade iranische Häfen durch die US-Marine solle aber zunächst aufrechterhalten werden. Seit Beginn des Krieges zwischen den USA und Iran vor 3 Monaten hatte Donald Trump bereits mehrfach angekündigt, dass eine Einigung mit der iranischen Führung oder erneute Angriffe durch die US-Streitkräfte kurz bevorstehen würden.
1: In den 27 EU-Ländern gelten ab sofort deutlich strengere Regeln für Flüchtlinge. Um Mitternacht ist die neue Asylreform in Kraft getreten. Sie sieht unter anderem schnellere Abschiebungen und den Bau von Aufnahmezentren für Flüchtlinge an EU-Außengrenzen vor. Auch in Deutschland wird es solche Einrichtungen geben, unter anderem am Flughafen Berlin-Brandenburg. Bundesinnenminister Dobrindt hat dort für den Mittag einen Besuch angekündigt. In Bonn können Bürger bis Ende des Monats kostenlos Bus und Bahn fahren. Das hat der Stadtrat am Abend beschlossen. Die Stadt reagiert damit auf die Sperrung der Nordbrücke wegen neu entdeckter Schäden. Dadurch kommt es zu langen Staus. Aus Bonn berichtet Sebastian Titelbach.
3: Die Stadtverwaltung rechnet mit Ausgaben von rund 350.000 Euro pro Woche. Ziel sei es, Autofahrern ein zeitlich befristetes Angebot zu bieten, das eigene Fahrzeug stehen zu lassen. Das Maßnahmenpaket sieht außerdem weitere Park-and-Ride-Plätze in und um Bonn vor. An mehreren Stellen im Stadtgebiet soll auch die Verkehrsführung so geändert werden, dass Busse und Bahnen nicht im Stau stehen. Seit der Sperrung der Nordbrücke in der vergangenen Woche hat der Verkehr in Bonn stark zugenommen. Viele Autofahrer versuchen seitdem, über die städtische Kennedy-Brücke und die Südbrücke das Rheinufer zu wechseln.
1: Das Wetter für Deutschland. In der Nacht regnet es noch im Westen, ansonsten lockert es auf. Die Tiefstwerte liegen bei 14 bis 6 Grad. Im Laufe des heutigen Tages ziehen die Schauer dann weiter Richtung Osten. Auch ganz im Süden gibt es Regen. Im Westen zeigt sich ab dem Nachmittag auch mal die Sonne. Die Temperaturen erreichen maximal 16 bis 23 Grad. Am Samstag im Norden und Osten Schauer, im Süden Sonne. Die Zeit, es ist gleich 1:03 Uhr.
4: Die junge Nacht hier. 12 Meldungen. Schauen wir mal, ob nicht nur Sperrungen dabei sind. Ne? A1 Osnabrück Richtung Bremen ist zwischen Dreieck, Ahlhorner Heide und Wildeshausen West zu. Wegen Bauarbeiten bis um 6. Die Umleitung führt über die A29 und Ahlhorn. A1 Hamburg Richtung Lübeck ist zwischen Kreuz Hamburg Ost und Basbüttel zu nach einem Unfall. Die A3 Nürnberg Richtung Würzburg ist zwischen Kreuz Fürth Erlangen und Erlangen West mehrfach kurzfristig gesperrt. Die Umleitung führt über die U78 und U80. A3 Frankfurt Richtung Würzburg ist zu zwischen Weibersbrunn und Rohrbrunn nach einem Unfall. A9 Halle-Leipzig Richtung Nürnberg ist zwischen Plech und Hormersdorf zu wegen Bergungsarbeiten. A12 Frankfurt-Oder Richtung Berliner Ring zwischen Briesen und Fürstenwalde-Oss ist die Autobahn bis um 5 Uhr zu. Eine Umleitung ist ausgeschildert. A31 Meppen-Leer, da ist zwischen Jemgum und Leer-West zu wegen Tunnelwartungsarbeiten bis ca. 6 in beiden Richtungen. A38 Richtung Leipzig ist zwischen Altstädt und Eisleben nach einem LKW-Unfall zu und in der Gegenrichtung wird der Verkehr an der Unfallstelle vorbeigeleitet. A44 Essen Richtung Düsseldorf. Zwischen Kreuz Düsseldorf Nord und Düsseldorf Flughafen wird bis Montag früh gearbeitet, ist zu wegen Bauarbeiten. Der Flughafen ist ab dem Kreuz Meerbusch in Richtung Essen erreichbar. A61 Ludwigshafen Richtung Hockenheim. Zwischen Kreuz Speyer und Dreieck Hockenheim wird gebaut und zwar bis Sonntag um 5 Uhr. Auf der A71 Richtung Schweinfurt ist zwischen Oberhof und Suhl-Zellermelis der Hochwalltunnel wegen Wartungsarbeiten bis ca. 6 gesperrt. Und die A565 Bonn-Meckenheim ist zwischen Bonn-Beuel und Bonn-Auerberg in beiden Richtungen wegen Brückenarbeiten zu.
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4: Hey, viel Neues gab's diese Woche für Gamerinnen und Gamer, denn die zum Beispiel das Summer Game Fest hat aufgewartet mit einigen schönen Ankündigungen, mit Trailern für kommende Spiele, die dieses oder nächstes Jahr kommen sollen. Und horrormäßig war da einiges geboten. Wir schauen da einen Blick lang drauf, nicht zu lang, weil ist ja gruselig, was ihr euch dieses Jahr noch so alles heimsuchen könnte. Über Konsole oder PC, ne? Dakota hier, ich suche euch heim bis um 5.

Haben Sie mittlerweile geklärt, ob die Stimme AI ist? Und interessiert es im Jahr 2026 noch überhaupt jemanden? Wir werden es vielleicht nie herausfinden. Fakt ist, läuft trotzdem ganz gut für Palm Monkey, Rusty and the Palm Beach Tree Boy. Nee, the Palm Tree Boy einfach nur. Es sind drei Menschen, zwei aus Spanien, einer aus Australien, die sich dem aktuellen Afrobeat-Hype angenommen haben und dieses Teil hier rausgehauen haben. Geht auf jeden Fall gut ins Ohr. Und was ist eine Stimme? Als mehrere aufeinander geschichtete Frequenzen, die fürs menschliche Ohr als eine menschliche Stimme erkennbar sind. Oder so. Die junge Nacht hier.

0: Alles tut weh. Zumindest danach. Ja, I know. Gaming-Fans, die freuen sich übel drauf immer auf das Summer Games Fest. Das war jetzt letztes Wochenende auch wieder, aber es werden einem so krasse Games vorgestellt, das ist wie Eislecken von einer Glasscheibe, weißt du? Wie gemein kann so eine Veranstaltung sein? Ja, Release nächstes Jahr. Ja, danke für nix. Es gab da nämlich genau so eine Game-Ankündigung. Hey, ich kann das Spiel nicht mehr abwarten und das tut weh, liebe Freunde. Unsere junge Nacht-Spielexpertin Joanna Leindecker, gab es ein Update zu GTA?
1: Tatsächlich nicht, aber gefühlt jedes zweite Game kommt jetzt plötzlich irgendwie erst nächstes Jahr raus oder schon diesen September. Na. Und so viele Blockbuster, wie da erscheinen, das ist für einen Monat einfach nicht normal. Und halt auch nur so, weil alle die Wochen um dieses dumme Release-Datum von GTA 6 im November vermeiden. Mann!
0: Ich check den Frust, ich check ihn. Es gibt nicht nur GTA 6, ne? Anscheinend gibt es ja auch noch ein paar andere heftige Games, auf die wir uns hier freuen können.
1: Yes!
0: Jawohl.
1: Es gab Neuankündigungen zu Silent Hill, auch bei Doom kommt was Neues und ein absoluter Fanliebling der Resident Evil-Reihe bekommt ein Remake. Don't move. Claire Redfield. Ja, Resident Evil Code Veronica und ihr hört zum Hintergrund, ja. Die Leute sind ausgeflippt im Saal.
0: Geil.
1: Also irgendwo hörte man später noch so ein Oh my God, ist ein absoluter Liebling der Reihe und dreht sich um eben Claire Redfield. Die kennt man schon aus anderen Games und spielt 2 Monate nach dem Ausbruch dieser Zombie-Seuche. Soll nächstes Jahr rauskommen und ich sag's so, wie es ist, Leute. Ich bin hyped.
0: Ja, wer sich lieber schöner gruselt vor einem Videospiel, der hat eine gute Zeit vor sich. Ich sag's, wie es ist. Und dann sind die Spiele ja auch schneller draußen, als man denkt. Die junge Nacht hier 1:23 Uhr.

0: 12 Meldungen von der Straße. I love it. Achso, es sind nur noch 9. Ja, ist doch schön. Hier ist die junge Nacht. 2:30, 9 Meldungen von den Straßen, alle Sperrungen. A1 Osnabrück Richtung Bremen ist zwischen Dreieck Ahlhorner Heide und Wildeshausen West wegen Bauarbeiten zu bis 6. Die Umleitung führt über die A29 und Ahlhorn. A9 Halle Leipzig Richtung Nürnberg ist zu zwischen Plech und Hormersdorf wegen Bergungsarbeiten. A12 Frankfurt Oder Richtung Berliner Ring zwischen Briesen und Fürstenwalde Ost ist die Autobahn bis 5 zu. Eine Umleitung ist ausgeschildert. A31 Meppen Leer ist zwischen Jemgum und Leer West wegen Tunnelwartungsarbeiten bis ca. 6 zu in beiden Richtungen. A38 Richtung Leipzig ist zwischen Altstädt und Eisleben nach einem LKW-Unfall zu und in der Gegenrichtung wird der Verkehr an der Unfallstelle vorbeigeleitet. A44 Essen Richtung Düsseldorf zwischen Kreuz Düsseldorf Nord und Düsseldorf Flughafen ist zu wegen Bauarbeiten noch bis Montag früh. Der Flughafen ist ab dem Kreuz Meerbusch Richtung Essen erreichbar. Die A61 Ludwigshafen Richtung Hockenheim ist zu bis Sonntag 5 Uhr zwischen Kreuz Speyer und Dreieck Hockenheim wegen Bauarbeiten. Auf der A71 Richtung Schweinfurt ist zwischen Oberhof und Suhl-Zellameles der Hochwaldtunnel wegen Wartungsarbeiten zu bis ca. 6 und die A565 Bonn-Meckenheim ist zwischen Bonn-Beuel und Bonn-Auerberg in beiden Richtungen gesperrt wegen Brückenarbeiten.
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0: Was machen Journalistinnen, wenn sie gerade ein bisschen Zeit haben? Sie zählen Promis. Und das ging sehr, sehr einfach bei einem Basketballspiel der New York Knicks. Also kannst du Grammys und so alles vergessen? Die waren alle da beim Fuppes. Achso, nee, nicht Fußball, beim Basketball. Sorry, die Fußballwehr macht mich ein bisschen kirre. Kotaro Dö hier. Hi zusammen.

0: die Ticketpreise. Die Ticketpreise bei der Fußball-WM. Niemand kann sich das leisten. Ja, ist ja auch klar. In den USA ist man gewohnt, dass alle Promis irgendwie da zu solchen Sportevents kommen. Und dann kostet das scheiß Ticket halt auch sau viel. Entschuldigung, das ist ein emotionales Thema hier in der jungen Nacht um 1.39 Uhr. Basketballspiele. Da war jetzt bei den New York Knicks bekanntes Basketballteam, die gerade eine ganz gute Zeit haben diese Saison. Und das war da genau der Fall. Alle Promis waren da. Brinja aus dem jungen Nacht-Team sagt, jeder, der irgendwie einen Namen hat, war da. Zähl mal auf. Insane, wie viele Stars da waren, ne?
1: Übel. Also die saßen auch alle nebeneinander im Publikum. Taylor Swift, Kylie Jenner und Timothy Chalamet, Hailey Bieber, Tate McRae, Mark Ronson, Sydney Sweeney, Adam Sandler, Ben Stiller und Samba. Oh. Und auch von zu Hause haben viele geguckt. Selena Gomez zum Beispiel.
0: Nee. Also dann kann man wirklich noch mehr Promis aufzählen, wenn man sagt, oh, die waren zu Hause. Also, sind die auch alles Fans? Oder?
1: Ultras. Aha. Es gibt nämlich auch jetzt richtig viele Videos, in denen die Stars nach dem Spiel ausgerastet sind. Taylor Swift ist zum Beispiel im Backstage-Bereich mit ihren Freunden so rumgesprungen und hat ein Handtuch über ihrem Kopf rumgewirbelt. Hey, hey, hey, hey, hey, hey, hey. Müsst ihr euch jetzt dazu vorstellen?
0: Mhm.
1: Und also, Timothy Chalamet zum Beispiel hat einfach in jedes Mikro reingeschrien, das er gesehen hat.
0: Aha.
2: Come on, the Knicks, baby! Knicks in five, baby! Jalen Brunson, my God, baby!
0: Ja, nicht schlecht. Es waren wohl einige Promis bei, die, sagen wir mal, ein bisschen Potenzial für Stress mitgebracht haben.
1: Allerdings,
0: heute.
1: Aber es gab jetzt eigentlich keinen, abgesehen von der Platzierung im Stadion. Taylor Swift hat nämlich natürlich erste Reihe Plätze bekommen und angeblich genau die, die sonst immer Kylie Jenner und Timothy Chalamet bekommen haben.
0: Ui, da gibt's ja nur Stress,
1: ja,
0: ne? Ja.
1: Aber ihr haben die Plätze wahrscheinlich eigentlich gar nicht so gut gefallen. Ihr schlimmster Erzfeind, Scooter Braun, der Mann, der jahrelang ihre Musikrechte hatte, der saß nämlich direkt so schräg hinter ihr.
0: Ah, wie ist eigentlich das Spiel ausgegangen? Eine gute Frage. Ich guck mal, New York Knicks Game. Sie haben gewonnen. Ach so, deswegen wurde ja auch gejubelt, ja. Aber mit einem Punkt nur, ne? 107 zu 106 gegen die San Antonio Spurs. So die kleine Zusatzinfo für die Leute, die eigentlich nur wissen wollten, wie das Spiel ausgegangen ist. Die junge Nacht hier, ne?

Die junge Nacht, die Show der irrationalen Ängste. Erst hier gehört Tiffany Harris aus Berlin mit ihrer Höhenangst Vertigo. Und irrational ist gar nicht diese Angst, sondern ganz real, liebe Freunde. Hier kommt eine wichtige Meldung von den Straßen in der jungen Nacht. Achtung, ein Falschfahrer ist unterwegs im Saarland auf der A620 Saarbrücken-Saarlouis. Zwischen Wartgassen und dem Dreieck Saarlouis kommt euch ein Falschfahrer entgegen. Bitte fahrt äußerst rechts. Überholt nicht. Auf der A620 Saarbrücken-Saarlouis zwischen Wartgassen und Dreieck Saarlouis ist ein Falschfahrer unterwegs. Seid vorsichtig in beiden Richtungen. Wir melden es, wenn die Gefahr vorüber ist. 1.50 Uhr, die junge Nacht hier. Lass mal zu einer anderen irrationalen Angst übergehen. Wie wär's mit Wasser? Tief. Ist gar nicht gemeint bei Tyler und Water. Ist einfach ein sexy Lied über es ist heiß und lass mal abkühlen oder so. Ich glaube, es geht auch irgendwie um Verkehr. Naja.

mal, was ist los im Saarland? Hier ist noch eine Meldung von der anderen Straße. Die junge Nacht hier, noch eine Falschfahrermeldung aus dem Saarland. Auf der A8 Saarlouis-Neunkirchen zwischen Dreieck Saarlouis und Schwalbach-Schwarzenholz kommt euch ein Falschfahrer entgegen. Ob das der von vorhin ist, wer weiß. Fahrt bitte äußerst rechts, überholt nicht. Auf der A8 Saarlouis-Neunkirchen zwischen Dreieck Saarlouis und Schwalbach-Schwarzenholz ist momentan ein Falschfahrer unterwegs. Seid vorsichtig in beiden Richtungen. Wenn die Gefahr vorüber ist, dann melden wir es natürlich.

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1: Um 2 Uhr mit Ramin Movasakian. In der EU gelten ab sofort deutlich strengere Regeln für Flüchtlinge. Um Mitternacht ist die neue Asylreform in Kraft getreten. Sie soll unter anderem die Verteilung von Schutzsuchenden innerhalb der EU neu regeln. Katrin Schmidt berichtet.
2: Kernelement der Asylreform ist, dass alle Personen, die irregulär, also ohne Aufenthaltstitel, in die EU einreisen, künftig einheitlich registriert und überprüft werden. Im sogenannten Screening direkt an den EU-Außengrenzen, also etwa in Italien, Griechenland, Bulgarien, aber beispielsweise auch an einem deutschen Flughafen. Nach zentraler Speicherung aller biometrischen Daten entscheidet sich künftig, ob die Person, etwa wegen geringer Asylchancen, in ein beschleunigtes Grenzverfahren kommen soll, in dem innerhalb von 12 Wochen über das Asylgesuch entschieden werden soll. Zuständig für die Asylverfahren bleiben die Staaten, in die zuerst eingereist wurde. Ein Solidaritätsmechanismus im Asylpakt soll aber für ihre Entlastung sorgen.
1: Die iranische Regierung hat nach eigenen Angaben noch nicht darüber entschieden, ob sie mit den USA eine Vereinbarung über ein Ende des Krieges abschließt. Außenminister Bakai sagte, bislang sei man zu keiner Entscheidung gelangt. Er widerspricht damit US-Präsident Trump. Dieser hatte zuvor erklärt, man habe nach Gesprächen mit der höchsten Ebene der iranischen Führung eine großartige Vereinbarung erzielt. Der britische Premierminister Starmer hat den frei gewordenen Posten des Verteidigungsministers neu besetzt. Der frühere Armeeoffizier Jarvis übernimmt das Amt, wie Starmer am Abend bestätigt hat. Der bisherige Verteidigungsminister Healey war wegen Streitigkeiten über die Militärausgaben zurückgetreten. Er warf der britischen Regierung vor, nicht genügend in die Verteidigung zu investieren. Mit einer großen Pyro-Show und Auftritten von der kolumbianischen Popsängerin Shakira und dem italienischen Tenor Andrea Bocelli ist in Mexiko-Stadt die Fußball-Weltmeisterschaft gestartet. Im Eröffnungsspiel gewann Gastgeber Mexiko gegen Südafrika mit 2:0. ARD-Sportreporter Holger Dahl.
3: Julian Quiñones brachte Co-Gastgeber Mexiko in der 9. Minute in Führung. Nach der Pause traf Raúl Jiménez.